0: Mitten auf der Brenner Autobahn haben tausende Menschen gegen den zunehmenden Verkehr demonstriert. Sie brachten Schilder mit Slogans wie Genug ist genug oder Ruhe im Tal mit. Sönke Röhling, die Anwohner sind von der Brenner Autobahn ziemlich genervt.
1: Ja, vor allem, weil immer mehr Verkehr drüber rollt. Deshalb fordern sie zum Beispiel einen besseren Lärmschutz, eine höhere Lkw-Maut und dass der Güterverkehr stärker auf die Schiene verlagert wird. Das befürchtete Verkehrschaos auf den Ausweichstrecken ist unterdessen ausgeblieben. Sowohl in Tirol als auch in Südbayern blieb die Verkehrslage ruhig. Offenbar haben die meisten Autofahrer den Rat befolgt, ihre Reise zu verschieben.
0: Erneut hat eine Drohnensichtung für Probleme im deutschen Luftverkehr gesorgt. Der Betrieb am Münchner Flughafen musste am Vormittag eingestellt werden. Benno Hille.
2: Zwei Piloten hatten am Flughafen Alarm geschlagen. Die Start- und Landebahnen wurden daraufhin vorsichtshalber gesperrt. Zahlreiche Starts verzögerten sich. Um die 20 Flüge wurden in andere Städte umgeleitet. Die Polizei suchte den Flughafen mit einem Hubschrauber ab, konnte aber keine Drohne finden. Gegen 10 Uhr konnte der Flugbetrieb wieder anlaufen. Nun wird ermittelt, was hinter dem Vorfall steckt.
0: Der tote Ostseewal ist jetzt in Dänemark an Land gezogen worden. Seit 2 Wochen hatte das Tier vor der Insel Arnholt im seichten Wasser gelegen und sich immer weiter aufgebläht. Dänische Spezialisten wollen den Kadaver in den kommenden Tagen untersuchen, um mehr über die Todesursache herauszufinden. Paris Saint-Germain hat sich erneut Europas Fußballkrone aufgesetzt. Der Titelverteidiger gewann das Champions League-Finale in Budapest gegen den FC Arsenal mit 5:4 nach Elfmeterschießen. In der regulären Spielzeit hatte der deutsche Nationalspieler Kai Havertz die Londoner in Front geschossen, ihr Paris ausglich.
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3: Ich bin Dirk Justus. Die FDP hat einen neuen Vorsitzenden. Auf dem Parteitag in Berlin hat sich das liberale Urgestein Wolfgang Kubicki in einer Kampfabstimmung mit etwa 60% gegen Marie-Agnes Strack-Zimmermann durchgesetzt. Sie hatte ihre Gegenkandidatur erst kurzfristig auf dem Parteitag angemeldet. Der Politikwissenschaftler Emanuel Richter sagte bei Phoenix:
4: Das ist jetzt auch für ihn ein persönlicher Dämpfer und ehrlich gesagt kein guter Start für ihn, weil eben klar wird, es gibt eine Konkurrenz innerhalb der Partei, die ist fast so stark wie die Unterstützer von seiner Kandidatur. Und das ist mit dem heutigen Wahlgang sicherlich nicht beendet, sondern das wird als parteiinterner Kampf ganz sicherlich weitergehen.
3: Das befürchtete Verkehrschaos zwischen Österreich und Italien durch die Sperrung der Brenner-Autobahn ist ausgeblieben. Offenbar haben die meisten Autofahrer ihre geplante Fahrt über die Alpen verschoben. Den ganzen Tag über war die vielbefahrene Autobahn gesperrt. Tausende Anwohner protestierten gegen den zunehmenden Verkehr über die wichtige Nord-Süd-Verbindung. Die Techniker Krankenkasse hat letztes Jahr so viele mögliche Behandlungsfehler erfasst wie noch nie. Mehr als 7.500 Versicherte meldeten sich mit Verdachtsfällen, hieß es gegenüber den Funke-Zeitungen. Fast ein Drittel entfiel auf chirurgische Eingriffe. Der TK-Vorsitzende Baas forderte einen offeneren Umgang mit Fehlern. Paris Saint-Germain hat zum zweiten Mal in Folge Europas Fußballthron bestiegen. Der Titelverteidiger bezwang den FC Arsenal aus London im Champions-League-Finale in Budapest nach Elfmeterdrama mit 5:4. Mehr von Uwe Schimunek.
5: Der deutsche Nationalspieler Kai Havertz hat die Londoner bereits in der 6. Minute der regulären Spielzeit in Führung geschossen. In Hälfte 2 glich Paris durch einen berechtigten Elfmeter aus. Bis zum Ende der Verlängerung blieb es ein Spiel auf Augenhöhe und mit dem 1:1 ging es ins Elfmeterschießen. Da hatte Paris die stärkeren Nerven und das bessere Ende für sich.
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1: Ich bin Dirk Justus. Wolfgang Kubicki ist neuer FDP-Chef. Beim Parteitag in Berlin bekam er 390 der 680 Stimmen, also knapp 60%. Nachdem Marie-Agnes Strack-Zimmermann überraschend ebenfalls kandidiert hatte. Kubicki sagte nach der Verkündung des Wahlergebnisses:
2: Ich nehme die Wahl an und ich spüre die Bürde der Erwartungen. Und ich will versuchen, mit euch allen dieser Bürde gerecht zu werden. Die erste Herausforderung ist Sachsen-Anhalt. Und ich werde alles tun, dass diese Wahl für die Freien Demokraten erfolgreich sind, weil wir Deutschland damit beweisen können, die Freien Demokraten sind wieder da. Denn dort haben die Menschen sonst nur die Alternative zwischen Volksfront und Völkischer Front. Es braucht eine starke liberale Kraft in Sachsen-Anhalt.
1: Das befürchtete Verkehrschaos zwischen Österreich und Italien durch die Sperrung der Brenner-Autobahn ist ausgeblieben. Offenbar haben die meisten Autofahrer ihre geplante Fahrt über die Alpen verschoben. Den ganzen Tag über war die vielbefahrene Autobahn gesperrt. Tausende Anwohner protestierten gegen den zunehmenden Verkehr über die wichtige Nord-Süd-Verbindung. Bürgermeister Karl Mühlsteiger aus der Gemeinde Gries am Brenner sagte in der ARD:
3: Der Bevölkerung reicht's, es ist ein Hilfeschrei. Und wenn die Politik nicht reagiert darauf, werden weitere Demonstrationen die Folge sein.
1: Bundesfamilienministerin Prien denkt über neue Regelungen nach, um die Bildschirmzeit für Kinder zu begrenzen. Unter Dreijährige zum Beispiel sollten gar keinen Kontakt zu digitalen Endgeräten haben, sagte sie der Welt am Sonntag. Wie das genau umgesetzt werden soll, bleibt aber erstmal offen. Paris Saint-Germain hat sich erneut Europas Fußballkrone aufgesetzt. Der Titelverteidiger gewann das Champions-League-Finale in Budapest gegen den FC Arsenal mit 5:4 nach Elfmeterschießen. In der regulären Spielzeit hatte der deutsche Nationalspieler Kai Havertz die Londoner in Front geschossen, ihr Paris ausglich.
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1: Ich bin Dirk Justus. Die FDP hat einen neuen Vorsitzenden. Auf dem Parteitag in Berlin hat sich Urgestein Wolfgang Kubicki in einer Kampfabstimmung mit etwa 60% gegen Marie-Agnes Strack-Zimmermann durchgesetzt. Sie hatte ihre Gegenkandidatur erst kurzfristig auf dem Parteitag angemeldet. Wegen der Enttäuschung vieler Mitglieder über den Rückzieher des NRW-Landesvorsitzenden Henning Höhne für den Posten. Hart ging sie auch mit der von Kubicki geführten Brandmauerdebatte ins Gericht. Mitten auf der Brenner-Autobahn haben tausende Menschen gegen den zunehmenden Verkehr demonstriert. Sie brachten Schilder mit Slogans wie Genug ist genug oder Ruhe im Tal mit. Sönke Röhling, die Anwohner sind von der Brenner-Autobahn ziemlich genervt.
2: Ja, vor allem, weil immer mehr Verkehr drüber rollt. Deshalb fordern sie zum Beispiel einen besseren Lärmschutz, eine höhere Lkw-Maut und dass der Güterverkehr stärker auf die Schiene verlagert wird. Das befürchtete Verkehrschaos auf den Ausweichstrecken ist unterdessen ausgeblieben. Sowohl in Tirol als auch in Südbayern blieb die Verkehrslage ruhig. Offenbar haben die meisten Autofahrer den Rat befolgt, ihre Reise zu verschieben.
1: Die Techniker-Krankenkasse hat letztes Jahr so viele mögliche Behandlungsfehler erfasst wie noch nie. Mehr als 7.500 Versicherte meldeten sich mit Verdachtsfällen, hieß es gegenüber den Funke-Zeitungen. Fast ein Drittel entfiel auf chirurgische Eingriffe. Der TK-Vorsitzende Baas forderte einen offeneren Umgang mit Fehlern. Paris Saint-Germain hat sich das zweite Mal in Folge Europas Fußballkrone aufgesetzt. Der Titelverteidiger gewann das Champions League-Finale in Budapest gegen den FC Arsenal mit 5:4 nach Elfmeterschießen. In der regulären Spielzeit hatte der deutsche Nationalspieler Kai Havertz die Londoner in Front geschossen, ehe Paris ausglich und das bessere Ende für sich hatte. Havertz sagte dazu bei Sky.
3: Ja, die haben, glaube ich, sehr, sehr viel Qualität auf jeder Position. Finale sowieso, wenn du was anderes, vor allem mit den frühen Führungen gehst, dann will man vielleicht eher das Ergebnis halten. Das haben wir dann versucht, haben es auch über lange Strecken geschafft. Im Endeffekt ist es so gekommen, wie es gekommen ist, muss man akzeptieren. Nächstes Jahr versuchen wir es erneut.

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1: 6 Uhr, ich bin Eileen Schallhorn. Guten Morgen. Wolfgang Kubicki ist der neue FDP-Chef. Beim Parteitag in Berlin setzte er sich mit rund 60% gegen Marie-Agnes Strack-Zimmermann durch, die ihre Kandidatur erst kurzfristig auf dem Parteitag angemeldet hatte. Der 74-Jährige sagte, er spüre die Bürde der Verantwortung und richtete den Blick auf die nächste Landtagswahl in Sachsen-Anhalt im September. Er werde alles tun, dass die FDP dort erfolgreich abschneidet, so Kubicki. Das BAföG wird wohl doch nicht erhöht, das glaubt Bundesforschungsministerin Dorothee Bär. Dirk Justes mit den Einzelheiten.
2: Die CSU-Politikerin sagte den Funke-Zeitungen, sie habe gehört, dass die Reform der Studi-Ausbildungsförderung von den Regierungsfraktionen nicht mehr unterstützt wird. Bär sagte weiter, dafür habe sie Verständnis und verwies auf Kürzungen bei Pflegebedürftigen und beim Kindergeld. Da könne man nicht woanders gleichzeitig höhere Leistungen versprechen. Aus ihrer Sicht ist es ein Privileg, dass es BAföG gibt und keine Studiengebühren. Neben dem Studium zu jobben sei kein Drama, sondern eine wichtige Erfahrung, so Bär.
1: München und die Rhein-Ruhr-Region haben bereits Ja gesagt, Kiel als Segelstandort auch. Heute stimmen die Menschen in Hamburg ab, ob sich die Stadt für die Olympischen Spiele in den 2030er oder 40er Jahren bewerben soll. Mit welcher Region sich Deutschland letzten Endes bewerben wird, entscheidet sich im Herbst. Paris Saint-Germain hat zum zweiten Mal in Folge Europas Fußballthron bestiegen. Der Titelverteidiger bezwang den FC Arsenal aus London im Champions-League-Finale in Budapest nach 11-Meter-Drama mit 5:4. Mehr von Uwe Schimonek.
3: Der deutsche Nationalspieler Kai Havertz hat die Londoner bereits in der 6. Minute der regulären Spielzeit in Führung geschossen. In Hälfte 2 glich Paris durch einen berechtigten Elfmeter aus. Bis zum Ende der Verlängerung blieb es ein Spiel auf Augenhöhe und mit dem 1:1 ging es ins Elfmeterschießen. Da hatte Paris die stärkeren Nerven und das bessere Ende für sich.
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4: Morgen zum FFN-Kirchenmagazin am Sonntagmorgen. Ja, und Burnout, Angststörungen oder auch Depressionen. In Deutschland ist jede zweite bis dritte Person mindestens einmal in ihrem Leben von Problemen mit der mentalen Gesundheit betroffen.
5: Das Problem nur, Therapieplätze sind rar und die Wartelisten dafür oft unendlich lang. Worauf wir bei der Therapieplatzsuche achten sollten und woran wir überhaupt einen guten Therapeuten erkennen, all das hören wir noch vor 6:30.
4: Wir sind Ocker van Scharre
5: und Markus Grieger.
4: Moin zusammen.

0: Ihr hört FFN die Kirche am Sonntagmorgen. Moin zusammen. Wann wird es einen Frieden zwischen der Ukraine und Russland geben und zu welchen Bedingungen? Diese Fragen beschäftigen Politiker und Diplomaten schon seit Jahren.
1: Die deutschen Bischöfe haben dazu erst vor kurzem Stellung bezogen und vertreten eine klare Position, sagt der Vorsitzende der Deutschen Bischofskonferenz, der Hildesheimer Bischof Heiner Wilmer.
2: Frieden muss das oberste Ziel sein, aber nicht um jeden Preis. Ein Sieg der russischen Aggression, der einherginge mit massiven Einschränkungen der Meinungs- und Religionsfreiheit und Unterdrückung für die Menschen in der besetzten Ukraine, wäre kein dauerhaft tragfähiger Friede.
0: Bis zu so einem Frieden brauchen die Menschen in der Ukraine weiter Unterstützung. In Niedersachsen organisiert zum Beispiel das Kolpingwerk seit 4 Jahren Hilfstransporte. Erst vor ein paar Wochen war Martin Knöchelmann dort. Er sagt, eine der größten Sorgen der Menschen ist aktuell die schlechte Energieversorgung.
3: Dadurch, dass der Strom dort oft nur stundenweise vorhanden ist, haben sie großen Bedarf an Generatoren, an Powerbanks, an Ladestationen, großen Stromspeichern. Und da haben sie dieses Mal eine ganze Menge gewünscht.
1: Auch immer noch wichtig, Lebensmittel. Im Südwesten der Ukraine sammeln sich Zehntausende Flüchtlinge. Das Kolpingwerk betreibt da eine Sozialküche.
3: Frauen kochen seit Kriegsbeginn täglich 550 warme Mahlzeiten und sie fahren auch mit Lebensmitteltransporten bis an die Frontlinie im Osten und liefern zum Beispiel nach Cherson sowohl Generatoren als auch Lebensmittel für die Menschen in den Dörfern, die da wirklich nichts haben, außer dem, was man denen dorthin liefert.
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0: Ein Therapieplatz finden ist eine absolute Katastrophe. Moin zusammen, hier ist FFN, die Kirche. Vor allem, weil ja immer mehr unter psychischen Krankheiten leiden.
1: Das können Depressionen, Burnout, Angst oder auch Essstörungen sein. Kollegin Birke Schöpplenberg gibt uns mal einen Überblick und auch ein paar Tipps zum Überbrücken. Erstmal, wie lang sind denn die Wartezeiten überhaupt?
2: Im Schnitt etwa 5 Wochen auf ein psychotherapeutisches Erstgespräch, sagt die Bundespsychotherapeutenkammer. Dabei wird dann gecheckt, ob der Patient überhaupt eine Therapie braucht. Dann geht's mit dem Warten erst richtig los. In fast der Hälfte der Fälle dauert es 3 bis 9 Monate, bis die eigentliche Therapie beginnt. Wenn der Leidensdruck ganz, ganz groß ist, gibt's die Telefonseelsorge, die Nummer gegen Kummer, den Notruf oder auch Lebensberatungsstellen bei den evangelischen Kirchen.
0: Aber woran erkennen wir denn einen guten Therapeuten?
2: Auch wenn die Suche schwer ist, sollte man nicht gleich den Erstbesten nehmen. Vor allem muss die Sympathie stimmen. Ein guter Therapeut, der sollte mitfühlend auf seine Patienten eingehen und die Sorgen ernst nehmen. Wichtig ist eine gute Balance aus Nähe und Distanz.
1: Und wie kommen wir dann an den Termin ran?
2: Das geht ohne Überweisung vom Hausarzt. Am besten direkt in der Praxis anrufen und einen Termin für eine psychotherapeutische Sprechstunde ausmachen. In der wird dann geklärt, was für eine Erkrankung ich habe und was für eine Therapie ich brauche. Alternativ hilft die Termin-Service-Stelle der Kassenärztlichen Vereinigung. Dort bekomme ich innerhalb von 4 Wochen, in akuten Fällen sogar in 2 Wochen einen Termin.
0: Die ist erreichbar unter 116 117 ohne Vorwahl oder ganz einfach bei eurer Krankenkasse nach einer Liste von Therapeuten mit Kassenzulassung fragen und dann abtelefonieren. Auf jeden Fall braucht's starke Nerven und Geduld.

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1: Jeder, der jetzt gerade schon die Augen auf hat und uns hören kann, weiß, wie wichtig langer, erholsamer und guter Schlaf ist. Immer öfter leiden Menschen aber unter chronischen Schlafstörungen.
2: Woran das liegt, woran wir merken, dass wir selbst davon betroffen sind und was wir vor allem tun können, um unseren Schlaf wieder zu verbessern, all das klären wir noch in der nächsten halben Stunde. Wir sind Ocker von Scharrel
1: und Markus Grieger.
2: Moin an den Frühstückstisch.

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1: Schlaf ist notwendig, damit sich unser Körper erholt. Es gibt aber auch Menschen, für die ist Schlaf eine tägliche Herausforderung. Jeder dritte Erwachsene leidet unter Schlafproblemen.
2: Gesundheitlich bedenklich wird es aber, wenn aus den Problemen krankhafte Schlafstörungen werden. Dafür gibt es internationale Kriterien, kurz ICD, sagt Petra Buderath von der Diakonie Osnabrück.
3: Nach den diagnostischen Leitlinien sagt man so, dass es dreimal die Woche vorkommen sollte und mindestens einen Monat. Das ICD geht sogar von 3 Monaten aus, dass also dieser Zustand der Schlaflosigkeit sich wirklich über einen Zeitraum von 3 Monaten erstreckt.
1: Schlechter Schlaf kann auch zu einer Reihe von Folgeerkrankungen führen. Eine Beratung, zum Beispiel bei der Diakonie, kann da helfen. In einigen Fällen ist aber auch eine Untersuchung im Schlaflabor nötig. Da arbeiten Menschen wie Tobias Freund. Er ist leitender Oberarzt im Siloer Krankenhaus in Hannover.
4: Wir testen damit Ihre Schlafphasen, wie tief Sie jeweils schlafen und Störungen der Beinbewegung, also der sogenannten Restless-Leg-Syndrome, die da noch ein Thema ist. Deswegen hat man auch noch Kabel an den Beinen, die da eben auch noch eine weitere Testung ermöglichen.
2: Neben den richtigen Bedingungen im Schlafzimmer, wie ein bequemes Bett, Dunkelheit und Ruhe, haben wir auch noch andere Schalthebel, um unseren Schlaf zu verbessern. Wichtig dabei ist beispielsweise auch die Zeit vor dem Schlafengehen, sagt Schlafcoach Christine Dreier aus Hannover.
5: Wenn ich abends noch spät Sport mache, dann ist es häufig mit dem Einschlafen nicht so leicht. Und zum Beispiel ungefähr eine Stunde vor dem Zu-Bett-Gehen den Fernseher ausschalten und dann irgendwelche Dinge tun, die einen beruhigen. Es kann sein, dass man dann noch liest. Manche fangen an, Kreuzworträtsel zu lösen. Man kann auch zum Beispiel ein Hörbuch hören. Das meiste ist immer noch besser als fernzusehen, weil das ein bisschen Unruhe in den Schlaf bringt.
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0: Besitzer auf Probe werden. Darum geht's jetzt hier bei FFN die Kirche. Moin zusammen. Das bietet der Burschenhof in Sickte bei Braunschweig an. Der gehört zur evangelischen Stiftung Neu-Erkerode, die Menschen mit Behinderungen ein Zuhause und Arbeit anbietet.
1: Altenheime, Kindergärten, Schulen oder auch Privatleute mieten für mindestens eine Woche Hühner mit allem drum und dran. Damit das läuft, gibt es für das integrative Team viel zu tun, erzählt Leiter Matthias Deichmann.
2: Die helfen mir bei der Auslieferung und auch bei der Abholung. Wir bauen zusammen den Zaun auf. Das ist so ein Rollzaun, den müssen wir natürlich im Gelände jedes Mal neu anpassen. Die helfen mir, den Stall einzurichten mit Stroh oder Einstreu. Die helfen mir, die benötigten Materialien zum Standort zu tragen und betreuen natürlich mit mir auch die Hühner hier vor Ort auf dem Burschenhof, wenn die Hühner mal nicht vermietet sind.
0: Gemietet werden immer 5 Hühner mit Stall, Tränke, Futter, einem Sandbad und einem Zaun für 25 Quadratmeter Auslauffläche. Dominik ist 21, seit letztem Sommer als Helfer dabei und kennt seine Aufgaben genau.
3: Zaun aufstellen und die Kiste hinstellen und dann kommt dann erstmal Hühner dran. Dann warten erstmal noch, und die Hühner alleine rauskommt.
1: Die Hühner hat er inzwischen so richtig in sein Herz geschlossen und einige lassen sich auch gern von ihm streicheln.
3: Ja, das mache ich manchmal, Hühner an den Arm nehmen und dann kann ich hier kützeln.
0: Ach, ich denke, viele können sich deutlich Schlimmeres vorstellen, ne, als ein Huhn zum Kuscheln im Garten zu haben. Ist wahrscheinlich auch ein Grund, warum viele gleich mehrmals Miethühner wollen.
2: Wir haben insbesondere bei uns in der Region Wolfenbüttel und Braunschweig einige Kindergärten und Schulen, die schon das zweite oder sogar das dritte Mal dieses Jahr ihre Hühnerbande gemietet haben. Und darüber freuen wir uns natürlich riesig, weil das ist ja der größte Lob, den wir für uns haben können und die schollste Werbung, dass die Kunden immer wieder kommen.
1: Und so nebenbei wird natürlich auch noch eine Menge gelernt. Mehr Infos zum Hühnerverleihprojekt gibt's unter neueckerode.de.

0: Ich bin Eileen Schallhorn. Guten Morgen. Wolfgang Kubicki ist neuer FDP-Chef. Beim Parteitag in Berlin bekam er gestern knapp 60% der Stimmen, nachdem Marie-Agnes Strack-Zimmermann überraschend ebenfalls kandidiert hatte. Kubicki sagte nach der Verkündung des Wahlergebnisses:
1: Ich nehme die Wahl an und ich spüre die Bürde der Erwartungen. Und ich will versuchen, mit euch allen dieser Bürde gerecht zu werden. Die erste Herausforderung ist Sachsen-Anhalt. Und ich werde alles tun, dass diese Wahl für die Freien Demokraten erfolgreich sind, weil wir Deutschland damit beweisen können, die Freien Demokraten sind wieder da, denn dort haben die Menschen sonst nur die Alternative zwischen Volksfront und Völkischer Front. Es braucht eine starke liberale Kraft in Sachsen-Anhalt.
0: Eine BAföG-Erhöhung hat wohl erstmal keine Chance. Das glaubt Bundesforschungsministerin Bär. Sie habe gehört, dass die Regierungsfraktionen die Reform nicht mehr unterstützen, sagte die CSU-Politikerin den Funke-Zeitungen. Aus ihrer Sicht ist es ein Privileg, dass es überhaupt BAföG gibt und keine Studiengebühren. München und die Rhein-Ruhr-Region haben bereits Ja gesagt, Kiel als Segelstandort auch. Heute stimmen die Menschen in Hamburg ab, ob sich die Stadt für die Olympischen Spiele in den 2030er oder 40er Jahren bewerben soll. Mit welcher Region sich Deutschland letzten Endes bewerben wird, entscheidet sich im Herbst. In Osnabrück werden heute im Lokviertel zwei mögliche Bombenblindgänger untersucht und, wenn nötig, entschärft. Der Bereich, der evakuiert werden muss, ist aber kleiner als zunächst befürchtet. Denn der Kampfmittelräumdienst geht davon aus, dass es sich auch nur um kleinere Sprengsätze handelt. Rund 1600 Menschen müssen bis 9 Uhr aus ihren Häusern raus. Paris Saint-Germain hat sich erneut Europas Fußballkrone aufgesetzt. Der Titelverteidiger gewann das Champions-League-Finale in Budapest gegen den FC Arsenal mit 5:4 nach Elfmeterschießen. In der regulären Spielzeit hatte der deutsche Nationalspieler Kai Havertz die Londoner in Front geschossen, ehe Paris ausglich.
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3: Stellt euch mal vor, ihr habt so richtig krasse Probleme und Sorgen, egal ob jetzt psychisch oder weil gerade irgendwie alles schief läuft. Und dann ruft ihr bei der Telefonseelsorge an, aber keiner hebt den Hörer ab.
4: Damit genau sowas nicht passiert, sprechen wir gleich mal mit einer ehrenamtlichen Mitarbeiterin von der Telefonseelsorge Braunschweig. Unter anderem suchen die nämlich gerade ehrenamtliche Helfer. Worauf es da so ankommt und was für Probleme sich die Menschen da so melden, gleich.
3: Wir sind Oka von Scharre
4: und Markus Grieger.
3: Startet gut in diesem Sonntag mit uns.

0: FFN die Kirche am Sonntagmorgen hier. Moin zusammen. 1000 Geburten, die gab es jetzt schon im neuen Mutter-Kind-Zentrum Henrike in Hannover. Nach nur knapp einem halben Jahr. Also jetzt schon ein richtiges Erfolgsmodell.
1: Da wurde nämlich aus 2-1 gemacht, denn die Geburtsstationen vom Henriettenstift und vom Friederikenstift wurden zusammengelegt mit der neugeborenen Intensivstation des Kinderkrankenhauses auf der Bult.
0: Heißt, im Fall der Fälle muss kein Kind mehr verlegt werden, was immer natürlich ein zusätzliches Risiko war. Alles ist in einem Haus, denn hier in der Henrike gibt es Geburtshilfe, OP-Säle und auch extra Apartments für die Eltern.
1: Gute Voraussetzungen also für gut laufende und eben auch Problemgeburten. Die Betreiber des Mutter-Kind-Zentrums gehen übrigens davon aus, dass sie dieses Jahr die 4000 Geburten noch vollkriegen.

0: Freiwillige Helfer für die Telefonseelsorge Braunschweig gesucht. Sprechen wir jetzt mal drüber. Hier ist FFN, die Kirche. Moin zusammen.
1: Pastorin Dagmar Räumke ist eine dieser Menschen, die da am anderen Ende bei der Telefonseelsorge ein offenes Ohr haben. Sie kennt die Voraussetzungen, die Telefonseelsorger brauchen. An erster Stelle steht dabei Geduld und Zeit, sagt sie.
2: Weil das ein zeitaufwendiges Ehrenamt ist, also Bereitschaft auch, sich regelmäßig und verbindlich einzubringen. Eine psychische Stabilität und Belastbarkeit, Empathie. Ja, und da sollten Menschen bereit sein, sich auch persönlich weiterzuentwickeln, auch sich in einer Gruppe auszutauschen, auch über eigene Themen ins Gespräch zu gehen.
0: Später bekommt dann jeder eine kostenlose Ausbildung.
2: Also während der Ausbildung müssten Sie schon so 4 bis 5 Stunden in der Woche einplanen. Und später, wenn Sie dann bei uns ehrenamtlich mitarbeiten, sind es 10 Stunden im Monat ungefähr. Und die können Sie aber sich frei einteilen. Das heißt, wir haben dann einen Dienstplan, in den Sie sich jeweils eintragen können.
1: Ein wichtiger Job, deshalb sollten die frischen Telefonseelsorger die nächsten 3 Jahre dafür Zeit einplanen. Das ist Vorgabe. Die Themen dann am Telefon, die sind breit gefächert.
2: Also Menschen wenden sich an uns zum Beispiel mit Sorgen, die ihre Partnerschaft betreffen. Es geht viel um familiäre Beziehungen, es geht um Nachbarschaftsbeziehungen. Es sind Menschen, die sich vielleicht auch isoliert oder alleine fühlen, Menschen auch mit Erkrankungen, die bei uns anrufen oder die Ängste haben. Also es gibt eigentlich sehr viele Themen, mit denen Menschen bei uns anrufen.
0: Die Telefonseelsorge Braunschweig sucht Ehrenamtliche und nicht nur die. Auch die Hotlines in Lüneburg, Celle, Uelzen und im Heidekreis freuen sich über ehrenamtliche Unterstützung. Mehr Infos und Kontaktmöglichkeiten gibt's im Netz auf telefonseelsorge.de.

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5: Irgendwann sind wir alle alt und sehr wahrscheinlich auf Hilfe angewiesen. Das ist so sicher wie das Amen in der Kirche. Was aber, wenn immer weniger Menschen in der Pflege arbeiten wollen?
2: Um dem entgegenzuwirken und um den Pflegeberuf mit all seinen Ecken und Kanten vorzustellen, gibt es Influencer wie John Victor Lopez aus Hamburg. Warum ihm das Thema so am Herzen liegt und was er da eigentlich ganz genau bei Instagram und Co. so macht den ganzen Tag, das hören wir gleich. Wir sind Ocker von Scharrel
5: und Markus Grieger.
2: Moin.

0: und Wohnungslosigkeit ist ein großes Problem. Vor allem für Frauen ist das Leben auf der Straße oft ziemlich gefährlich.
1: Deswegen sind Vereine wie der Lila e.V. in Bremen, der sich genau für diese Frauen einsetzt, so wichtig. Charlotte Schmidt ist Mitgründerin und sagt uns erstmal, wer Obdach und wohnungslos ist und wo da der Unterschied ist.
2: Wohnungslose Menschen sind alle Menschen, die keine eigene Wohnung haben. Also darunter zählen zum Beispiel auch Menschen in geflüchteten Unterkünften, in Frauenhäusern, Menschen, die bei anderen Menschen unterkommen oder auch in wohnungslosen Unterkünften und so weiter wohnen. Und obdachlose Menschen, die tatsächlich auf der Straße schlafen. Das heißt, alle obdachlosen Menschen sind auch wohnungslos, aber nicht unbedingt umgedreht. Das ist kein komplett trennscharfer Begriff, wenn man die Person zählen möchte.
0: Der Verein leistet jede Menge Lobbyarbeit, um bei Behörden und auch generell in der Öffentlichkeit auf die Probleme aufmerksam zu machen. Ein großes davon ist die sogenannte Vertreibungspolitik, bei der die Obdachlosen aus den Innenstädten quasi entfernt werden sollen.
2: Das sorgt auch für viele weitere Probleme, weil die Menschen werden ja auch nicht mehr von Sozialarbeiterinnen zum Beispiel erreicht, kriegen schlechter Hilfe. Viele Frauen schützen sich durch Bezugsgruppen. Das heißt, sie schließen sich mit Menschen zusammen, denen sie vertrauen. Und gerade in dieser prekären Lage ist das super wichtig. Und durch die Vertreibung werden diese Gruppen aufgetrennt, weil alle dann irgendwie in unterschiedliche Richtungen. Und das sorgt dafür, dass Frauen noch mehr alleine sind und damit auch noch mehr Gewalt ausgesetzt.
1: Und das, obwohl es im Grunde eh schon fast unmöglich ist, Gewalt gegen Frauen zu verhindern. Vor allem, weil auch einfach viel im häuslichen Umfeld passiert, sagt Charlotte Schmidt.
2: Das, was wir machen können, ist, Frauen so gut es geht zu unterstützen. Also es ist Maßnahmen gibt, sowohl Präventionsmaßnahmen als auch Schutzmaßnahmen. Ansonsten versuchen wir durch zum Beispiel Kleidung, Hygieneprodukte, Safer-Sex-Produkte, gibt man natürlich auch ein Stück Selbstwert. So, nicht, dass das vor Gewalt schützen kann, aber das hilft.
0: Zu spenden wird übrigens immer direkt über Instagram oder auf der Seite vom Lila e.V. aufgerufen. Einfach, weil die Lagerflächen der Ehrenamtlichen bis jetzt noch sehr begrenzt sind.
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0: Ein Influencer, der über den Pflegeberuf aufklärt und damit über 45.000 Menschen erreicht. Er heißt John Victor Lopez und arbeitet für das Marienkrankenhaus in Hamburg. Stellen wir euch jetzt mal vor, hier bei FFN, die Kirche. Moin zusammen.
1: Er klärt zusammen mit seinem Team über den Pflegealltag auf. Damit möchte er vor allem eins, den Job mit all seinen Ecken und Kanten zeigen, sagt er.
2: Also ich möchte einfach den Pflegeberuf authentisch nach außen tragen. Die besten Menschen, die den Beruf nach außen tragen können, sind halt Pflegekräfte. Deswegen nutze ich es halt, um halt zu zeigen, wie ist die Pflege, auch mit den Herausforderungen, aber halt auch, was macht die Pflege besonders, das Professionelle, die Vielseitigkeit, was für tolle Menschen in der Pflege arbeiten, und das können wir damit einfach perfekt nach außen tragen.
0: Mit seinem Content möchte er vor allem auch Vorurteile abbauen, die Menschen da abholen, wo sie eben sind, also auf den Social-Media-Plattformen, und für den Job sensibilisieren.
2: Ein Gefühl für den Beruf zu bekommen und halt auch zu sehen, da steckt viel, viel mehr hinter, als nur vielleicht diese Dinge, die sie in der Öffentlichkeit oder die man so kennt, wenn man über den Pflegeberuf was hört. Und ich bin ja auch in Schulen unterwegs, gerade diese jungen Menschen, die ja suchen, was mache ich jetzt in der Zukunft? Und wenn man natürlich fragt, wie, was denkst du über eine Pflegekraft, was macht die, kommen halt die Standardsachen und gar nicht das, was da noch hinter steckt. So, ne?
1: Und diese ganzen Aufgaben sind für ihn eine absolute Herzensangelegenheit.
2: Ich möchte viele Menschen für den Beruf begeistern und ich bin froh, in der Vergangenheit sowie auch aktuell auch die Möglichkeit habe, über Pflege aufzuklären, was es halt ausmacht, um halt Menschen für diesen Beruf zu begeistern, weil jeder braucht irgendwann mal Pflege. Ne? Also wir brauchen einfach Menschen, die diesen Beruf wertschätzen und halt auch einfach dann gerne machen. Und jeder, der nachher sagt, oh, ich mache mal einen Probetag oder ich mache ein Praktikum, das ist schon so viel wert, das treibt mich an. Einfach die Menschen für diesen Beruf zu begeistern.
0: Ihr findet seine Videos unter anderem bei Instagram und TikTok.

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0: ich bin Eileen Schallhorn. Guten Morgen. Eine BAföG-Erhöhung ist wohl erstmal vom Tisch. Das glaubt Bundesforschungsministerin Dorothee Bär. Die CSU-Frau sagte den Funke-Zeitungen, sie habe gehört, die Regierungsfraktionen unterstützten die Reform nicht mehr. Bär zeigt dafür Verständnis und verweist auf Kürzungen bei Pflegebedürftigen und beim Kindergeld. Da könne man nicht woanders höhere Leistungen versprechen, sagt sie. Bär nennt BAföG und fehlende Studiengebühren ein Privileg. Neben dem Studium zu jobben sei kein Drama, sondern eine wichtige Erfahrung, sagte sie. An vielen Orten gibt es heute Aktionen, die auf die Gefahren von Tabak, Nikotin und Co. aufmerksam machen, denn es ist Weltnichtrauchertag. In Deutschland raucht fast jeder Fünfte. Vor allem bei Jugendlichen sind Kippen und E-Zigaretten in den letzten Jahren wieder beliebter geworden. Der Bundesdrogenbeauftragte Hendrik Streeck.
1: Aromen, die den Einstieg für Kinder und Jugendliche erleichtern, müssen vom Markt. Cola, Kaugummi, Erdbeer machen ein Abhängigkeitsprodukt am Ende angenehmer, süßer und sozial auch anschlussfähiger, wenn es eben nur nach Kiwi riecht und nicht nach Rauch. Und solche Aromen senken insgesamt die Hemmschwelle fürs Rauchen und den Konsum solcher Produkte.
0: Die FDP hat einen neuen Vorsitzenden. Auf dem Parteitag in Berlin hat sich Urgestein Wolfgang Kubicki gestern in einer Kampfabstimmung mit etwa 60% gegen Marie-Agnes Strack-Zimmermann durchgesetzt. Sie hatte ihre Gegenkandidatur erst kurzfristig auf dem Parteitag angemeldet. Paris Saint-Germain hat sich erneut Europas Fußballkrone aufgesetzt. Der Titelverteidiger gewann das Champions-League-Finale in Budapest gegen den FC Arsenal mit 5:4 nach Elfmeterschießen. In der regulären Spielzeit hatte der deutsche Nationalspieler Kai Havertz die Londoner in Front geschossen, ehe Paris ausglich.
2: Mit Sonne und Wolken geht's durch euren Vormittag durch, das Niedersachsenwetter. Es hat aber im Süden schon mal Regen dabei, der langsam dann weiter hochzieht und sich ausbreitet. Und auch Gewitter sind möglich. Bei aktuell 13 Grad in Badowick am Dom, 16 in Hannover am Opernhaus und 16 auch in Gifhorn am Mühlenmuseum. Bis zu 24 sind heute drin. Der FFN-3-Tage-Trend. Die neue Woche beginnt eher unbeständig. Hier Sonne, da Wolken, dort Regen, aber auch Gewitter.
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2: Vorsicht, ein Unfall auf der A1 Bremen Richtung Osnabrück. Hier zwischen Neunkirchenförden und Bramsche. Ihr werdet da an der Unfallstelle vorbeigeleitet. Dann noch ein Unfall auf der A270 Ilpol Richtung Blumenthal. Passt hier bitte auf in der Einfahrt Bremen-Fegesack-Hafen. Und in Osnabrück-Fledder sollen heute zwei Blindgänger aus dem Zweiten Weltkrieg entschärft werden. Falls ihr da im Evakuierungsbereich wohnt, verlasst bitte bis 9 Uhr, also in gut einer Stunde eure Häuser. Aufenthaltsmöglichkeiten findet ihr in der Gesamtschule Schinkel.
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2: Habt ihr noch keine entdeckt, wenn ihr aber einen Stau oder Blitzer gesehen habt, dann ruft gern durch, kostenlos wie immer, unter der 0800 529 und 4x5. Euch eine gute Fahrt.
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4: Ist es eigentlich in Ordnung, wenn wir das mit der Mülltrennung vielleicht nicht ganz so ernst nehmen? Das ist unsere ethische Frage der Woche. Immerhin schmeißen ja so viele Menschen jeden Tag so viele Sachen weg. Da sollte es ja eigentlich nicht auf eine Person alleine ankommen. Könnte man jetzt meinen.
5: Ein Pastor aus Hannover teilt gleich mal seine Gedanken mit uns dazu in einem Kommentar. Was er dazu sagt und was eine Ex-Freundin von ihm damit zu tun hat, all das hören wir gleich.
4: Wir sind Ocker von Scharrel
5: und Markus Grieger.
4: Genießt den Sonntag.

0: ist es okay, bei der Mülltrennung nicht ganz so genau zu sein, denn auf uns als Einzelperson kommt es ja in der Masse nicht wirklich so an. Das ist unsere ethische Frage der Woche im FFN Kirchenmagazin.
1: Pastor Bernd Tiggemann aus Hannover hat eine Meinung dazu. Er selbst ist sehr penibel, aber seine Ex-Partnerin war's nicht.
2: Es gibt zwar eine Biotonne, aber die nutzt sie nicht. Wandert alles in den Restmüll und wird anschließend durch die Müllverbrennungsanlage gejagt. Dabei müsste das nicht sein. Das gleiche mit Plastikmüll. Viel zu oft wandert er ebenfalls in den Restmüll, weil der Behälter für die gelbe Tonne schon voll ist. Ich könnte kotzen. Das ist doch überhaupt nicht schlimm, sagt sie dann. Auf mich kommt's doch nicht an. Da müssen erstmal andere liefern, die Industrie zum Beispiel mit den riesigen Mengen Müll, die da anfallen. Doch, es kommt auf dich an. Denn wenn jeder so denkt, dann trennt am Ende keiner mehr seinen Müll und alles geht durch den Schornstein. Das aber ist nicht okay, denn es ist die umweltschädlichste Art der Müllentsorgung. Mülltrennung hat demgegenüber so viele Vorteile. Getrennter Müll kann in weiten Teilen recycelt werden. Das spart Rohstoffe und Energie. Und es ist preiswerter und stößt viel weniger CO2 aus als bei der Neuproduktion. Richtig entsorgter Müll landet nicht in Wäldern, Flüssen oder Meeren. Schadstoffe können so richtig entsorgt werden. Wer Müll richtig trennt, der kann ganz einfach und sehr direkt einen Beitrag zum Umweltschutz leisten. Und er ist ein Vorbild für Kinder und damit für die Generation, der wir doch einen möglichst sauberen Planeten hinterlassen sollten. Das meinte Gott wohl auch, als er Adam im Garten Eden aufgefordert hat, die Erde, seine gute Schöpfung, zu bebauen und zu bewahren, also zu hegen und zu pflegen. By the way, Müll war nicht der Grund unserer Trennung.
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1: Bei einer Trennung sind Kinder oft die Leidtragenden. In der Regel wohnt das Kind dann bei einem Elternteil. Bei der Übergabe, wenn die dann zusammentreffen, ist aber immer die Gefahr für Streit.
2: Damit das möglichst nicht passiert, gibt es beispielsweise das Umgangscafé des Kinderschutzbundes in Braunschweig. Antje Wingert, die leitet das Café und sagt, hier funktioniert der Umgang, weil es vorher klare Absprachen gibt.
3: Es wird hier nicht schlecht über den anderen Elternteil vor dem Kind geredet. Und sie müssen uns wirklich unterschreiben, dass sie die Regeln hier einhalten, dass es hier auf dem Gelände stattfindet. Wir sind hier mitten in der Innenstadt und es gab dann auch schon mal die Frage, ach, wenn ich dann aus Berlin komme und mein Kind sehe, dann kann ich doch auch schön ins Café nebenan gehen oder irgendwo anders hin. Und da sagen wir ganz klar nein, weil das natürlich dann auch Tür und Tor öffnen könnte, das Kind quasi zu entführen. Und das wollen wir natürlich auf gar keinen Fall.
1: Ausgebildete Fachkräfte betreuen dann die Kinder und Eltern, jeweils in eigenen Räumen unter kontrollierten Bedingungen. Allerdings darf der Krach zwischen denen nicht schon zu extrem sein.
3: Das kann kein Fall sein, wo die Möglichkeit besteht oder die Gefahr besteht, dass die Eltern sich hier wirklich extrem streiten vor dem Kind. Also solche Gewaltfälle, wo die Übergabe nicht gewaltfrei möglich ist, das sind die Ausschlusskriterien bei uns.
2: Bei allem geht es im Umgangscafé immer um das Wohl des Kindes. Solche Einrichtungen, die gibt es übrigens auch in vielen anderen Städten. Schaut einfach mal im Netz.
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0: Im Süden des Landes, da gibt es schon mal so erste Schauer und auch Gewitter. Die ziehen dann von da aus ins Niedersachsenwetter, also gerade weiter ins Landesinnere dann und sollen heute Nachmittag auch zumindest mal bis zur Mitte durchkommen. Einiges an Sonne gibt es aber zum Glück auch. Bei 16 Grad aktuell, dreimal gemessen, einmal in Steinhude an der Promenade, auch in Goslar am Breitentor und in Hage an der Mühle. Auf teils 24 geht's rauf. Der FFN 3-Tage-Trend, Sonne und Wolken, so geht's in die neue Woche, allerdings mischen sich auch wieder Regen- und Gewitterschauer unter.
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0: Vorsicht, da laufen noch Bergungsarbeiten auf der A1 Bremen Richtung Osnabrück, hier zwischen Neunkirchenförden und Bramsche. Da werdet ihr an der Unfallstelle vorbeigeführt. Da liegen Fahrzeugteile auf der A7 Kassel Richtung Hannover, hier zwischen Hildesheim-Dristenstedt und dem Dreieck Hannover Süd. Und in Osnabrück-Fledder sollen heute zwei Blindgänger aus dem Zweiten Weltkrieg entschärft werden. Falls ihr im Evakuierungsbereich wohnt, verlasst bitte in den nächsten 30 Minuten eure Häuser. Bis 9 Uhr muss das passiert sein. Aufenthaltsmöglichkeiten findet ihr in der Gesamtschule Schinkel.
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0: Habt ihr noch keine entdeckt? Wenn ihr aber einen Stau oder vielleicht einen Blitzer gesehen habt, dann ruft gern durch. Kostenlos unter 0800 529 und 4x5. Euch eine gute Fahrt durch Niedersachsen.
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2: Wenn die eigenen Eltern alt werden, ist das schon richtig schwierig. Aber was machen, wenn die eigenen Eltern irgendwann nicht mehr da sind und geklärt werden muss, was mit den ganzen Sachen passiert?
3: Eine Buchautorin, die hat genau dazu einen Bestseller geschrieben. Wir sprechen gleich mal mit ihr drüber, worauf es in dieser Situation ankommt. Ihre Tipps und wie ihr Buch überhaupt heißt, all das hören wir noch vor 9. Wir sind Ocker von Scharrel
2: und Markus Grieger.
3: Euch einen schönen Sonntag.

0: Ihr hört FFN die Kirche am Sonntagmorgen. Moin zusammen. Was, wenn wir plötzlich den Haushalt unserer Eltern auflösen müssen? Die alten Möbel, das gute Geschirr, die ganzen Fotoalben. Was kann weg, was soll bleiben? Und an allem hängen ja irgendwie auch noch Erinnerungen.
1: Christina Erdmann hat das erlebt, als ihre Eltern ins betreute Wohnen gezogen sind. Und sie hat ihre Erfahrungen in einem Buch mit Tipps zusammengefasst. Damit ist sie auf der Spiegel-Bestsellerliste gelandet.
2: Ich hatte auch so eine Liste innerlich, wo ich wusste, wenn meine Eltern mal da ausziehen, dann will ich 1, 2, 3, 4, 5. Ich glaube, ein Ding davon ist es tatsächlich geworden. Die anderen, die ich mitgenommen habe, haben mich überrascht. Also zum Beispiel ein Schrank, wo ich plötzlich merkte, wenn ich den weggebe, dann habe ich dieses Geräusch der Schublade nicht mehr, wo 30 Jahre lang Schokolade und Süßigkeiten drin waren. Ich habe den Schrank heute noch und dieses Geräusch macht mir immer noch ein Gefühl von Heimat.
0: Eine Wohnung auflösen, das ist emotional und anstrengend. Sich dafür das richtige Helferteam zusammenzustellen, ist entscheidend, sagt die Expertin. Fürs Zusammenpacken, im Secondhand verkaufen oder um mit gutem Gewissen loszulassen.
2: Alle Welt sagt, das kannst du doch nicht wegwerfen. Und einer steht da und sagt, du musst das entsorgen, weil es braucht niemand mehr. Selbst ein Sozialkaufhaus wird es ablehnen zu übernehmen. Dann ist so jemand eine ganz wertvolle Hilfe. Kannst du bitte das Werkzeug von Papa ausräumen? Ich kann das nicht, aber du kennst dich mit Werkzeug aus. Kannst du mir die 5 wirklich gut funktionierenden Sachen raussuchen? Alles andere kannst du übernehmen.
1: Selbst mal bei Zeiten mit dem Auf- und Ausräumen anzufangen, fällt vielen Eltern schwer, geschweige denn sich um den Nachlass zu kümmern. Nach dem Motto, wenn es erstmal ein Testament, Vorsorgevollmachten und die Patientenverfügung gibt, dann ist auch der Tod nicht mehr weit.
2: Ich erlebe wenige erwachsene Kinder, sind es ja in der Regel, die sagen, nö, das ist schon in Ordnung, dass der uns das so überlassen hat. Die meisten sind in der Mischung aus verzweifelt, empört oder ratlos oder traurig, dass die Eltern an das Thema nicht ran wollen. Und der heimliche Wunsch der Eltern, dass dann die Kinder in schönster Eintracht Haus oder Wohnung auflösen, die erfüllt sich halt häufig nicht. Im Gegenteil, die landen dann eher, und das ist jetzt nicht erfunden, wegen einzelner Kaffeetassen vor Gericht.
0: Adieu Elternhaus, so heißt das Buch von Christina Erdmann, in dem sie in 12 Schritten durch eine Wohnungsauflösung führt.

0: Tausende Menschen kommen gerade nach Bad Nenndorf zur Landesgartenschau. Und auf dem riesigen Plan findet sich auch das Zelt der Kirche mittendrin und nicht zu übersehen.
1: Pastorin Anja Sievers, die hat mit ihrem Team ein Programm mit 460 Veranstaltungen zusammengestellt. 200 Ehrenamtliche packen mit an. Angela Behrens hat sie unterm Kirchzelt getroffen.
2: Hier ist ja einiges los. Die bunt bemalte Sitzbänke, ich sehe eine Handabdruckaktion. Was ist bis jetzt so Ihr Highlight mit dieser Aktion, die Kirche auf der Landesgartenschau zu präsentieren?
3: Alleine, wenn ich hier sitze und einfach die Leute beobachte, wie sie mit unserem ganz besonderen Spiegelkreuz in Kontakt gehen, wie die Kinder sich freuen, sich darin zu sehen und zu spiegeln. Und das lässt einfach mein Herz schon total aufgehen.
2: Nun würden ja viele nicht gleich sagen, ich gehe zur Landesgartenschau, um die Kirche kennenzulernen. Wie werden denn die Angebote hier angenommen?
3: Noch besser, als wir es uns vorgestellt haben. Also wir hatten schon über 70 Leute hier beim Mittagsgebet, weil eben tatsächlich doch die Leute gezielt gucken, was ist bei Kirche los. Wir haben das große Glück, dass wir überdacht sind. Also deshalb kommen zum Beispiel Schulklassen und Sportgruppen auch zu uns. Denn wo findet man eine Herberge? Bei Kirche. Wir haben Schatten und das ist einfach schön zu sehen, dass wir ein Ort der Begegnung sind für alle.
2: Ist ja schon so ein besonderer Arbeitsort jetzt hier so mitten in der Natur.
3: Ich erlebe es schon nochmal als ganz andere Chance, einfach so nah an den Menschen zu sein, die wir sonst nicht mehr erreichen und hier einfach wirklich in Kontakt kommen können und spüren, dass die Menschen auch Lust haben, sich ein wenig ranzutasten.
2: Die Kirche bietet hier auch Programm.
3: Wir haben tatsächlich auch relativ viele Konzerte, wir haben Lesungen, Workshops, wir haben Gäste da, die sich und ihre Arbeit vorstellen aus ganz unterschiedlichen Bereichen von Kirche, auch Familienangebote und eben auch jeden Sonntag auf der großen Hauptbühne unsere Gottesdienste, die von ganz unterschiedlichen Gemeinden und Institutionen gestaltet werden.
0: Mehr Infos dazu gibt's

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10: 9 Uhr. Ich bin Eileen Schallhorn. Guten Morgen. Das BAföG wird wohl doch nicht erhöht, das glaubt Bundesforschungsministerin Dorothee Bär. Dirk Justes mit den Einzelheiten.
11: Die CSU-Politikerin sagt in den Funke-Zeitungen, sie habe gehört, dass die Reform der Studi-Ausbildungsförderung von den Regierungsfraktionen nicht mehr unterstützt wird. Bär sagte weiter, dafür habe sie Verständnis und verwies auf Kürzungen bei Pflegebedürftigen und beim Kindergeld. Da könne man nicht woanders gleichzeitig höhere Leistungen versprechen. Aus ihrer Sicht ist es ein Privileg, dass es BAföG gibt und keine Studiengebühren. Neben dem Studium zu jobben sei kein Drama, sondern eine wichtige Erfahrung, so Bär.
10: Der neue FDP-Chef Kubicki will das Profil seiner Partei schärfen und bei politischen Streitfragen Gegenwind in Kauf nehmen. Bei seiner Rede auf dem Parteitag in Berlin sagte er, der Debattenraum in Deutschland werde immer kleiner. Reale Probleme würden automatisch ins rechte Lager abgeschoben. Man dürfe aber die Kritik an Migrations- und Klimapolitik nicht der AfD überlassen. Für die anstehenden Landtagswahlen sieht der 74-Jährige gute Chancen für die FDP. Über dem Nordosten der USA ist ein Meteor explodiert. Das laute Knallgeräusch erschreckte Menschen auf dem Boden. Häuser sollen durch die Druckwelle geschwankt haben. Vor 13 Jahren gab es einen ähnlichen Fall in Russland, allerdings 1000 Mal stärker. Damals wurden über 1600 Menschen verletzt. Paris Saint-Germain hat sich erneut Europas Fußballkrone aufgesetzt. Der Titelverteidiger gewann das Champions-League-Finale in Budapest gegen den FC Arsenal mit 5:4 nach Elfmeterschießen. In der regulären Spielzeit hatte der deutsche Nationalspieler Kai Havertz die Londoner in Front geschossen, ehe Paris ausglich.
12: Das Niedersachsenwetter schickt euch mit Sonne und Wolken durch den Tag durch. Allerdings von Süden her kommen Regen- und Gewitterschauer an, die sich so langsam dann zumindest erstmal bis zur Mitte ausbreiten. Bei 15 Grad in Beverstedt am Freilichtmuseum, 17 sind es in Celle am Schloss und 17 auch in Helmstedt am Eulenturm, 24 sind maximal drin. Der FFN-3-Tage-Trend, es bleibt eher unbeständig, freut euch auf Sonne zwischendurch, rechnet aber auch mit Schauern und Gewittern.
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12: Vorsicht, da liegt ein Plastikteil auf der A7 Hamburg Richtung Hannover, hier zwischen Schwarmstedt und Berghof. Dann gerade reingekommen noch, Vorsicht, Fahrzeugteile auf der A7 Hamburg Richtung Hannover, hier zwischen Fleestedt und dem Aschener Kreuz. Tiere sind unterwegs auf der A30 Amsterdam-Rheine zwischen Salzbergen und Rheine-Nord, passt da bitte auf in beiden Richtungen. Dann liegen Metallteile auf der A39 Lüneburg Richtung Hamburg, hier zwischen Handorf und Winsen-Ost. Und in Osnabrück-Fledda sollen heute zwei Blindgänger aus dem Zweiten Weltkrieg entschärft werden. Falls ihr im Evakuierungsbereich wohnt, verlasst bitte umgehend eure Häuser. Aufenthaltsmöglichkeiten findet ihr in der Gesamtschule Schinkel.
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12: Habt ihr noch keine entdeckt? Wenn ihr aber einen Stau oder Blitzer gesehen habt, dann ruft gern durch. Kostenlos unter 0800 529 und 4x5. Euch eine gute Fahrt.
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8: Warum gibt's freitags eigentlich immer Fisch? Kennen viele bestimmt noch von früher oder wenn es auf der Arbeit zum Mittagessen in die Kantine geht. Aber wo kommt das eigentlich her? Das ist unsere Religionsfrage der Woche. Und einer kennt wie immer die Antwort. Theologe Professor Dr. Wolfgang Reinbold aus Hannover.
13: Und wir stellen euch noch einen ehrenamtlichen Verein vor, der sich um junge Frauen kümmert, die an Brustkrebs erkrankt sind. Was die alles so anbieten und von wo die kommen, hören wir noch vor 9:30.
8: Wir sind Ocker van Scharrel
13: und Markus Grieger.
8: Euch einen schönen Start in diesen Sonntag.

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1: Warum gibt's freitags immer Fisch? Das ist unsere Religionsfrage der Woche hier im FFN Kirchenmagazin.
2: Oft ist da ja die Antwort, naja, weil das schon immer so war.
1: So, ja, aber warum ist das so? Theologe Professor Dr. Wolfgang Reinbold aus Hannover kennt die Antwort.
3: Ja, das hängt mit den christlichen Fastenregeln zusammen. Der Brauch des Fastens geht ja zurück auf die Bibel. Es gibt ihn im Judentum, im Christentum, später auch im Islam. Und im Christentum ist es nun so, dass seit ältester Zeit üblich ist, dass man vor den großen Feiertagen fastet, vor allen Dingen vor Ostern und auch an zwei Tagen in der Woche, und zwar am Mittwoch und ganz wichtig am Freitag.
2: Warum das?
3: Der Freitag ist zum zentralen Fastentag geworden, weil es der Tag ist, an dem Jesus am Kreuz gestorben ist.
2: Am Karfreitag.
3: Genau, das steht ja schon in den Evangelien, und an diesen traurigen Tag, an den Karfreitag, erinnert jeder Freitag in jeder Woche, und deshalb wird gefastet. Und zwar nicht so, wie wir es heute von den Muslimen kennen, dass man nichts isst tagsüber, sondern man fastet so, dass man insbesondere auf Fleisch verzichtet. Und Fisch, das ist die allgemeine Auffassung, ist kein Fleisch, also darf man es essen am Freitag.
2: Und heute?
3: Heute sind die Fastenregeln sehr locker geworden, nach meinem Eindruck, aber diese Regel ist geblieben in ganz vielen Kantinen. Freitags gibt es Fisch.
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0: Ein Verein, der sich für junge Frauen mit Brustkrebs einsetzt, nennt sich Pinke Zitronen, kommt aus der Wedemark und den stellen wir euch jetzt mal etwas genauer vor. Hier bei FFN die Kirche. Moin zusammen.
1: Die Idee dazu ist entstanden, als Mitgründerin Nicola mit 43 selbst die Diagnose Brustkrebs bekommt. Die Idee damals, eine Selbsthilfegruppe für junge Frauen mit dem gleichen Schicksal.
0: Und das kommt so gut an, dass später aus der Gruppe gleich ein ganzer Verein wird und der macht nichts, was sich nach reiner Selbsthilfegruppe anfühlt, sagt sie.
2: Zusammen etwas Schönes machen, eine Aktion machen, einen Workshop machen und am Rande austauschen, sich vernetzen, kennenlernen untereinander und sich untereinander auch vernetzen. Das ist uns ganz wichtig, dass die Frauen sich untereinander stärken und sagen, Mensch, ich bin jetzt ganz neu dazugekommen und dann kommt eine andere und sagt, ja, ich habe diesen Weg gerade schon gegangen, ich kann dich so ein bisschen an die Hand nehmen.
1: Und da ist vom Kreativkurs bis zu vielen Sportangeboten alles dabei. Mit dem Verein und ihren Workshops wollen sie für die Frauen vor allem eine Stütze in der schwierigen Zeit sein, sagt sie.
2: Wir wollen natürlich Mut machen und Hoffnung, dass diese Erkrankung natürlich schon großer Mist ist, aber man heutzutage durch so eine Therapie kommen kann und auch gute Erfolgschancen auf Heilung sind. Und ihnen die Ängste nehmen, Glücksmomente schaffen, dass sie auch zusammenkommen und lachen und Spaß haben und diese psychische Stärkung einfach.
0: Das alles ist für Nicola und ihr Team eine absolute Herzensangelegenheit.
2: Alles, um die Frauen während der Zeit der Erkrankung und auch im Anschluss danach noch zu unterstützen. Weil wir haben natürlich festgestellt, dass es viel leichter ist, sich mit Gleichgesinnten auszutauschen und auch die Familie manchmal ein bisschen rauszuhalten. Die sind ja auch sehr überfordert. Und ja, die Frauen sind sehr, sehr dankbar, dass sie diese Stütze haben im Hintergrund. Und die verlassen uns auch oft nicht gleich nach Ende der Therapie, sondern bleiben viele, viele Jahre noch bei uns.
1: Die mal etwas andere Selbsthilfegruppe, die Hilfe von Betroffenen für Betroffene anbietet. Der Verein Pinke Zitronen aus der Wedemark setzt sich für junge Frauen mit Brustkrebs ein. Yeah.

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5: Kommen wir zum Niedersachsenwetter und das schickt von Süden her gerade dicke Wolken weiter hoch ins Land und eben teils ordentlich Regen und auch Gewitter dabei, da kommt einiges runter aktuell. Sonne gibt's aktuell vor allem noch im Norden des Landes. Bei 17 Grad aktuell in Wena am alten Handelshafen, 18 in Hameln am Rattenfängerhaus und 18 auch in Salzgitterbad am Kniestädter Gutshaus. Bis zu 24 sind heute immerhin drin. Der FFN 3-Tage-Trend, die neue Woche beginnt eher unbeständig, hier Sonne, da Wolken. Dort Regen und auch Gewitter.
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5: Vorsicht, da liegt ein Plastikteil auf der A7 Hamburg Richtung Hannover, hier zwischen Schwarmstedt und Berghof. Dann Aquaplaning auf der A7 Hannover-Kassel, und zwar hier zwischen Echte und Hannmünden-Lutherberg. Die ganze Strecke passt da auf in beiden Richtungen. Und da hat es auf der A7 Kassel Richtung Hannover auch schon einen Unfall deswegen gegeben, zwischen Hannmünden-Lutherberg und Hannmünden-Hedemünden. Dann Vorsicht, Tiere auf der A30 Amsterdam-Rheine, zwischen Salzbergen und Rheine-Nord, passt da bitte auf in beiden Richtungen. Und in Osnabrück-Fledder sollen heute zwei Blindgänger aus dem Zweiten Weltkrieg entschärft werden. Aufenthaltsmöglichkeiten findet ihr hier in der Gesamtschule Schinkel.
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5: Habt ihr aktuell noch keine gesehen? Wenn ihr aber einen Stau oder Blitzer entdeckt habt, dann ruft gern durch. Das Ganze wie immer kostenlos unter der 0800 529 und 4x5. Euch eine gute Fahrt.
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6: Der Sommer ist angekommen in Niedersachsen. Es war schon richtig warm und es wird auch wieder richtig schön. Vielleicht die nächsten Tage, jetzt nicht überall, aber das kommt. Kleinen Vorgeschmack hatten wir jetzt ja schon. Und mit dem Sommer starten wir natürlich auch in die Urlaubs- und Taufsaison.
2: Deshalb sprechen wir gleich mal über Urlaubsziele, die auch für Menschen aus der queeren Community sicher sind, und klären auch nochmal, welche Pflichten und Voraussetzungen es eigentlich hat, wenn wir uns als Paten eintragen lassen wollen. All das gibt's noch vor 10. Wir sind Ocker von Scharrel
6: und Markus Grieger.
2: Genießt den Sonntag.

0: Urlaubsziel aussuchen, Koffer packen und los. Für viele von uns ist das wahrscheinlich ganz normal. Für Menschen aus der queeren Szene ist das aber oft komplizierter. Sprechen wir jetzt mal drüber hier bei FFN die Kirche. Moin zusammen.
1: Das lesbische Pastorin-Ehepaar Radke aus Osnabrück kennt das auch ziemlich gut. Sie suchen sich auch erstmal wie alle anderen ein Ziel aus, aber dann hört es noch nicht auf, sagt Pastorin Ellen Radke.
2: Und dann müssen wir aber noch den zweiten Filter einbauen. Ist es dort sicher für uns? Und da ist die größte Hilfestellung, die es gibt, der Gay Travel Index. Da kann man einfach nachschauen, sind diese Länder, in die wir da gerne reisen wollen, sicher? Sind dort queere Menschen auch sichtbar? Oder müssten wir uns, wenn wir dorthin reisen, besonders sicher verhalten, unauffällig und uns vielleicht nicht als Familie ausgeben? Und wenn das diesen Test dann bestanden hat, dann können wir uns dieses Land aussuchen.
0: In einem Land haben die beiden zusammen mit ihren Töchtern schon besonders gute Erfahrungen gemacht.
2: In Spanien. Also ich glaube, das komplette Land Spanien ist so unglaublich queerfreundlich. Dort ist es überhaupt gar keine Frage, wer man ist, wem man liebt oder so. Man wird dort einfach angenommen. Dass wir zwei Mütter sind, war auch für alle immer total klar. Und seitdem ist Spanien irgendwie so in meinem Reiseranking ganz weit oben.
1: Es gibt aber auch Länder, die für die beiden so gar nicht in Frage kommen.
2: Die Türkei ist ein total beliebtes Urlaubsland und der Urlaub dort ist auch bestimmt wunderbar. Aber außerhalb der klassischen Touristenregion ist es dort eben nicht queerfreundlich. Also wenn man dort ist und sein Geld lässt, dann versuchen natürlich auch alle, dass man sich auch queere Menschen dort so wohlfühlen. Aber es ist eben ein Land, in dem auch zum Beispiel der Christopher Street Day gewaltsam aufgelöst wird. Es ist ein Land, in dem queere Menschen nicht automatisch alle Rechte besitzen. Also wenn man da hinfährt, das sollte man sich gut überlegen.
0: Ein gutes Hilfsmittel, um queerfreundlichen Urlaub zu machen, ist der Gay Travel Index. Als besonders freundlich in dem Bereich gelten übrigens Malta, Portugal, Kanada und auch Neuseeland.

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1: Paten, die meisten von uns haben einen oder mehrere und wissen gar nicht so richtig warum. Eine oft deutlich unterschätzte Aufgabe in den beiden großen Kirchen.
2: Sie spielen in den Familien oft eine wichtige Rolle und haben eine besondere Beziehung zu den Kindern. Aber was hat es mit dieser großen Aufgabe auf sich? Kollege David Himmelreich, erstmal, wer kann denn überhaupt Pate werden?
3: Also ein Pate oder eine Patin steht dem Kind oder dem Jugendlichen zur Seite und begleitet in der christlichen Erziehung. In der evangelischen Kirche ist nur die Mitgliedschaft in irgendeiner Kirche nötig. Katholisch, orthodox, freikirchlich, alles geht. In der katholischen müssen die Paten mindestens 16 Jahre alt, katholisch getauft und

0: Das ist aber absolut freiwillig. Pastoren sagen, ein guter Pate zeigt Interesse am Kind, hört zu und ist ansprechbar. Dazu würde ich sagen, kann ein Sparkonto nicht schaden, damit der Führerschein nicht so extrem teuer wird. Das Patenamt endet dann aus evangelischer Sicht mit der Konfirmation. Für viele bleibt die Beziehung aber ein ganzes Leben lang. So ist es auch in der katholischen Kirche generell gedacht.
1: Damit auch schöne Grüße an alle Patinnen und Paten. Und das war FFN, die Kirche.
2: Mit Ocker von Scharrel.
1: Und Markus Grieger. Wir wünschen euch noch einen schönen Sonntag.
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3: 10 Uhr. Ich bin Eileen Schallhorn. Guten Tag. Eine BAföG-Erhöhung ist wohl erstmal vom Tisch. Das glaubt Bundesforschungsministerin Dorothee Bär. Die CSU-Frau sagte den Funke-Zeitungen, sie habe gehört, die Regierungsfraktionen unterstützten die Reform nicht mehr. Bär zeigt dafür Verständnis und verweist auf Kürzungen bei Pflegebedürftigen und beim Kindergeld. Da könne man nicht woanders höhere Leistungen versprechen, sagt sie. Bär nennt BAföG und fehlende Studiengebühren ein Privileg. Neben dem Studium zu jobben sei kein Drama, sondern eine wichtige Erfahrung, sagte sie. In Deutschland müssen fast überall 3 Staatsanwälte die Arbeit von 4 erledigen. Das beklagt der Deutsche Richterbund in der Bild am Sonntag. Mehr von Tim Pritztrupp.
4: Insgesamt fehlen demnach rund 2000 Ermittler. Die Folge? Strafverfahren dauern dadurch immer länger. Viele kleinere Fälle werden eingestellt. Richterbundchef Rebin fordert, dass sich Bund und Länder jetzt schnell bei der angekündigten Personaloffensive einigen. Justizministerin Hubich hatte neue Stellen versprochen, die Länder kritisieren aber, dass der Bund nicht dauerhaft dafür zahlen will.
3: Wie kann die Wirtschaft im Osten Deutschlands weiter vorangebracht werden? Darum geht es ab heute in Bad Saarow. Das Ostdeutsche Wirtschaftsforum startet. Mehr von Daniel Bornberg.
5: Die Wirtschaft im Osten hat zwar aufgeholt, ist aber noch lange nicht auf Westniveau und es gibt viele Probleme. Zu geringe Investitionen, zu wenige Fachkräfte und eine Bevölkerung, die immer älter wird. Was es braucht, damit der Osten nicht den Anschluss verliert und auf Sicht im besten Fall aufholen kann, darüber tauschen sich in Bad Saarow Wirtschaft, Wissenschaft und Politik aus. Auch Kanzler Merz und Wirtschaftsministerin Reiche werden erwartet.
3: Rauchen schadet der Gesundheit und doch greifen viele Menschen tagtäglich zur Kippe oder zur E-Zigarette. Genau darum geht es heute am Weltnichtrauchertag. Auch in Deutschland ist das Rauchen immer noch weit verbreitet. Fast jeder Fünfte macht das.
6: Schauer und Gewitter, die ziehen durchs Land und vor allem kommen sie jetzt im Niedersachsenwetter so vom Süden immer weiter hoch. Im Norden, da habt ihr vielleicht noch mehr Glück auf Sonne und ein paar trockene Momente. Bei 17 Grad aktuell in Hahn am Mühlenmuseum, 19 in Hildesheim am Dom und 19 auch in Wolfsburg im Allerpark. Auf Teils 24 geht's rauf. Der FFN 3-Tage-Trend. Sonne und Wolken, so geht's auch in die neue Woche. Allerdings mischen dann wieder mehr Regen und auch Gewitterschauer mit.
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6: Vorsicht, da sind Personen unterwegs auf der A7 Hamburg-Hannover. Hier zwischen Erastätte, Harburger Berge und Fleestedt. Passt da bitte auf in beiden Richtungen. Dann weiter Richtung Hannover. Passt auf, da liegt ein Plastikteil zwischen Schwarmstedt und Berghof. Vorsicht, Aquaplaning auf der A7 Hannover-Kassel. Und zwar zwischen Echte und Hannmünden-Lutherberg. Die ganze Strecke passt da auf in beiden Richtungen. Da gab es auch schon einige Unfälle. Fahrzeugteile zum Beispiel liegen noch auf der A7 Kassel-Hannover, hier zwischen Nörten-Hardenberg und Nordheim-West. Dann ist die A7 Kassel Richtung Hannover noch zwischen Hannmünden-Lutherberg und Hannmünden-Hedemünden gesperrt, da laufen Bergungsarbeiten. Und in Osnabrück-Fledder sollen heute 2 Blindgänger aus dem Zweiten Weltkrieg entschärft werden. Aufenthaltsmöglichkeiten findet ihr hier in der Gesamtschule Schinkel.
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6: Im Kreis Lüneburg auf der B216 zwischen Barndorf und Lüneburg. In beiden Richtungen blitzen sie da. Danke dir, David. Und wenn ihr noch einen Stau oder Blitzer gesehen habt, gern durchrufen, kostenlos unter 0800 529 und 4x5. Euch eine gute Fahrt.
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7: Wie schön, dass wir das Wochenende wieder miteinander verbringen. Willkommen zurück. Ich habe mich nicht lumpen lassen heute. Es ist ja immer mein Versprechen an euch, dass ich euch einen spannenden, tollen Gast einlade aus der Unterhaltungswelt. Und das ist heute Bernhard Hohecker. Wir haben natürlich viel zu besprechen, weil wir uns auch schon so lange kennen. Wir haben ja ungefähr so vor knapp 30 Jahren eigentlich beide gemeinsam so beim Fernsehen begonnen, wenngleich auch unsere Karrieren dann irgendwie in unterschiedliche Richtungen gegangen sind. Wir werden von seiner neuen Obsession sprechen, die vor allem bei ihm im Keller stattfindet.

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2: Hallo, einen wunderschönen guten Morgen oder guten Mittag oder guten Abend, wann immer ihr diesen Podcast hört. Das ist doch das Lustige, oder? Dass die Leute heute, man hört doch die Podcasts heute überall. Ich wünsche auch ein hervorragendes Duschen, um alle zu grüßen, die Podcasts wie ich höre.
0: Hörst du Podcasts und ja, welche hörst du?
2: Ja, ich höre wirklich sehr viele Podcasts. Ich höre eigentlich nur Podcasts und Hörbücher, wenn ich was höre. Alle möglichen, das war der Tag und vor 30 Jahren.
0: Aber dann könntest du ja auch regelmäßig eigentlich Gast in politischen Talkshows sein. Aber ich glaube, da habe ich dich noch nie gesehen, weil du kannst ja tatsächlich dann, was das Tagesgeschehen und die insgesamte internationale Politik und so weiter angeht, könntest du ja voll mitreden.
2: Ja, aber ich bin ja dann immer hinterher. Also ich kann ja immer das reden, was andere in Podcasts schon besprochen haben. Weil ich ja, und wenn ich dann in einen Podcast gehe dann bin ich leider schon wieder hinterher. Ja, ich kann Ihnen eine Antwort geben, wenn Sie mir noch 2 Tage geben. Ist das live? Genau. Und dann ist es natürlich, bei mir ist das Hauptproblem ist immer räumlich, ne? Das meiste ist in Berlin. Und dann bleibt das ja auch da drin. Und ich erinnere mich daran, als ich jetzt in die USA geflogen bin, letztes Jahr, da war ja Donald Trump schon aktiv und dann wird man ja, also man wird ja mitinfiziert von dieser leichten Nervosität, ob man mal irgendwas gesagt
0: ja,
2: hat, was blöd
0: und
2: ist.
0: Ob man dann dort bei der Einreise sein Handy abgeben muss und die genau gucken, ob du mal bei Instagram was Böses über Trump verschickt hast.
2: Und dann habe ich gegoogelt, Hohecker und Trump, und was kommt ich bei Maischberger vor 5 Jahren während Corona, als Trump Präsident war und ich vielleicht nicht ganz deutlich genug gemacht habe, dass ich mit dem Niederringen, was ich mir für Trump gewünscht habe, nicht meinte, er möge doch bitte sterben, sondern damit einfach nur meinte, es ist halt schade, wenn eine Vorbildfunktion so tut, als gäbe es keine Gefahr von Corona und damit natürlich die Bevölkerung als solches davon abhält, vorsichtig zu sein.
0: Ja.
2: Das kam nur nicht so rüber in dieser kurzen Zeit und ich habe es gehört und dachte, ah, wenn das jetzt das Einzige ist, was die finden von mir.
0: Aber hast du das schon mal erlebt oder hast du das jetzt wirklich, man hört es ja ab und zu, aber dass man dann einreist, muss man sein Handy abgeben, dann scannen die das und so.
2: Das war total
0: easy.
2: Das klingt
0: ein bisschen nach Traumschiff-Surprise, ehrlich gesagt. Nee,
2: also das war es überhaupt nicht, was ich mal hatte. Das ist aber jetzt bestimmt schon 15 Jahre her oder sowas. Also, ich war, wir haben gedreht, damals noch zu Switch-Zeiten und dann habe ich irgendwo geparkt, damit ich mit dem Hund gehen konnte und als ich zurückkam, war die Scheibe eingeschlagen und meine Tasche war geklaut. So, dann bin ich sofort zur Polizei, habe alles als gestohlen gemeldet und dann sagten sie, ja, warten Sie noch mal ein bisschen. Meistens schmeißen die das, wollen die nur Bargeld rausholen und schmeißen
0: im
2: das
0: im Park irgendwo, ja.
2: Genau, und genau so war es. Grüngürtel Köln, irgendeiner hat es gefunden, die Polizei ruft an, ich habe alles abgeholt und geklaut waren nur irgendwie die 2 5-Euro-Scheine, die da drin waren, wenn überhaupt. Schnitt. Mhm. 2 Jahre später. Einreise in die USA. Ich zeige meinen Ausweis, meinen Reisepass, sagt dieser Mitarbeiter da, ist der Ausweis mal gestohlen worden. Und das auf Englisch.
0: Ja.
2: Und ich so, nee, weil sonst hätte ich ihn ja nicht dabei. Wait a minute. Und dann schnipste er und dann kam eine Mitarbeiterin und holte mich in so einen Nachbarraum. Und dann
0: ist man ja schon mal ein bisschen mulmig.
2: Ja, und dann musste ich regelmäßig, rief mich dann einer zu sich, der wie so ein, der da so einem ganz hohen Tisch war, wo ich so hoch gucken musste, dass ich auch auf jeden Fall Angst bekam und fragte die ganze Zeit, what is stolen? What happened? Und ich habe es überhaupt nicht kapiert. Und dann, mein Englisch reduzierte sich immer mehr, bis ich nur noch das Englisch eines Fünftklässlers hatte. Eines Fünftklässlers aus den 80ern. Und ich konnte nichts mehr sagen. It was stolen. Maybe it's 2 passes. This Reisepass and meant it's the other one is an Personalausweis. And I don't know what happened, maybe. Und fiel mir ein, oh, ich habe doch mal die Tasche gestohlen bekommen.
0: Ja.
2: Und habe das als gestohlen gemeldet. Unter anderem auch der Ausweis.
0: Ach.
2: Und dann war der Ausweis international als gestohlen gemeldet. Aber da ich ihn wieder hatte, konnte ich ihn für alles benutzen.
0: Darüber ist dann
2: 2 Jahre lang.
0: Nein, dafür
2: aber
0: ist er, da hättest du doch mal die Amis informieren müssen, dass du das im grünen Gürtel wieder gefunden hast, sag mal.
2: Ich dachte, dass sie das wissen. Und der meinte dann ganz nett, sie können hier gerne bleiben, aber ich empfehle Ihnen nicht nochmal damit zu versuchen einzureisen.
0: Oh Gott, und die sind so streng. Die sind so streng.
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0: Schön, dass ihr dabei seid. Hier ist die Baba-Radio-Show bei FFN.
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0: Du weißt, ich habe dich gerade eben so beobachtet, als du reinkamst, ja? Und dann warst du so freundlich und dann, wir sitzen ja nicht in einem Studio, sondern du bist in unserem Hamburger Studio, ich bin in Berlin. Und dann habe ich dich so angeschaut und dann habe ich unsere Mitarbeiterin so angeschaut und ich kenne die ja auch in anderen Aggregatzuständen, weil manchmal kommen ja auch Leute zu uns, die einen, wie soll ich sagen, etwas unter Druck setzen und dann merkst du, das Lachen kann auch mal gequält sein bei den Mitarbeitern, weil sie einfach Angst vorm Gast haben. Da ist ja schon alles passiert. Du wirktest auf mich so, dass ich mir wieder dachte, ich glaube, dem Bernhard, dem kann nie jemand böse sein und du bist auch nie böse.
2: Also bevor ich jemandem böse bin, muss echt eine Menge passieren. Ich habe halt einfach auch Glück im Leben und mir geht's einfach total gut und ich sehe auch alles positiv. Also es gibt wirklich wenige Dinge, die mich aus der Ruhe bringen, selbst wenn irgendwie der Zug stehen bleibt, was mir schon passiert ist. Ich fahre ja viel Zug oder wenn man im Stau steht mit dem Auto, ich fahre ja auch viel Auto. Ja. Und das Schöne ist, in unserem Job kann man das ja immer benutzen, um daraus später eine Geschichte zu erzählen auf der Bühne.
0: Ich spiele ja eigentlich viel mit dem Stilmittel des Misslingens oder des, ja, das hatte ich mir anders vorgestellt oder leider passt es doch nicht so gut wie ursprünglich vorgesehen und diese ganzen Sachen. Also insofern kann man natürlich alles, was einem passiert, wirklich immer sehr gut hernehmen dafür.
2: Ja, das sowieso. Also es macht ja niemand mit Absicht. Aber wenn jetzt einer gezielt hingeht und bringt mir den Kaffee und schüttet ihn dann vor meinen Augen aus, das wäre so ein Moment, wo ich denke,
0: aber
2: ja.
0: Ist eigentlich noch nie passiert.
2: Nee, aber sowas passiert ja auch nicht.
0: Ich weiß.
2: Das ist viel anstrengender, weil wenn ich dann wütend bin, dann sind andere auch noch wütend, dann sind auch immer alle wütend und dann ist die Stimmung so schlecht, dann werde ich traurig. Ich will nicht traurig sein.
0: Ich will auch nur also die Sachen, wie soll ich sagen, wirklich, ich will mich über Dinge ärgern, von denen ich weiß, dass ich sie ändern kann und wenn ich Dinge nicht ändern kann, dann versuche ich mich gar nicht erst da reinzuhängen und das finde ich eigentlich eine ganz wunderbare Sache. Das hilft einem unheimlich.
2: Also es gibt, also um jetzt nicht so, als dass wir nicht so göttlich hier stehen und wir stehen über allem, natürlich gibt es auch Momente, wo ich mich total ärgere. Das habe ich zum Beispiel, wenn man Kommentare im Internet oder sowas liest und findet die unfair. Und da ist dann manchmal so, wenn man sagt, nee, das stimmt nicht, das habe ich so nicht gesagt oder Das habe ich so nicht gemeint oder warum? Ne? Also das ist dann irgendwie, Aber es gibt ja solche und solche Tage.
0: Nee, also ich bin auch immer durchwegs positiv gestimmt. Was würdest du sagen, ist das Thema, was dich momentan umtreibt? Also hast du wieder dir etwas vorgenommen oder hast du gerade wieder so, du hast ja immer so Obsessionen, die du bis ins Kleinste verfolgst, sag ich mal, und dann nimmst du dir ja, sag ich mal, Branchen vor, die du dann für dich eroberst. Bist du jetzt gerade in einem speziellen Thema?
2: Also ich schreinere. Also ich habe die Werkstatt bei mir im Keller wird größer.
0: Okay.
2: Und immer wenn Weihnachten ist oder an Geburtstagen wünsche ich mir Gutscheine und dann habe ich...
0: Und dann kaufst du dir so geiles Zeug irgendwie.
2: Ja, von dieser einen Firma in diesem hellen Grün. Und zu Hause ist jetzt der neue Saugroboter, die neue Absauganlage gekommen und ich freue mich jetzt schon wie Bolle darauf, den 35 Liter Beutel da einzuspannen, die Maschine anzuschalten.
0: Darf ich kurz fragen, ohne einen schlüpfrigen Witz machen zu wollen, was ist eine 35 Liter Absaug?
2: Der Beutel.
0: Ja, du hast ja was saugst du damit ab? Späne? Sägespäne?
2: Ja, genau. Also du hast, die Geräte haben all dieselbe Öffnung und dann tust du quasi den Saugrüssel in die Schlauchnut-Öffnung. Genau. Und das Schöne, wenn du bei einem Hersteller bleibst, hast du den Vorteil, ohne ein Sondergerät wie eine extra Steckdose oder sowas, wenn du das eine Gerät anschaltest, wenn die Säge angeht, geht automatisch auch die Absauganlage an. Und wenn du sie ausstellst, geht sie wieder aus. Und das ist natürlich sehr praktisch, weil sonst musst du immer mit mehreren Steckdosen und so weiter arbeiten. Und das ist super. Und das liebe ich total. Und dann einfach damit dann meine Werkstatt durchgehen und saugen und sauber machen. Da freue ich mich jetzt schon drauf. Und 35 Liter, das ist halt einfach ein sehr großer Sack, den man auch dann wieder ersetzen kann. Also es ist so ein Refill.
0: Oh Gott, Refill, ein großer Sack mit Refill, der neu ersetzt wird. Da bin ich doch direkt, da bin ich direkt beim Thema.
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0: Das Niedersachsenwetter schickt euch im Norden noch so einen Mix aus Sonne und Wolken vorbei. Von Süden her arbeiten sich die Regenwolken aber immer weiter durchs Land, inklusive Gewitterschauern. Bei 18 Grad aktuell in Barnetze an der Schleuse, 18 auch in Garrel am Amerikastein und 19 in Herzberg am Jüssee. 24 sind maximal drin. Der FFN-3-Tage-Trend, es bleibt eher unbeständig. Freut euch auf Sonne zwischendurch, rechnet aber auch mit Schauern und Gewittern.
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0: Vorsicht, da sind Personen unterwegs auf der A7 Hamburg-Hannover. Zwischen der Raststätte Harburger Berge und Fleestedt. Passt da bitte auf in beiden Richtungen. Dann liegt immer noch das Plastikteil auf der A7 Hamburg Richtung Hannover zwischen Schwarmstedt und Berghof. Vorsicht, immer noch Aquaplaning auf der A7 Hannover-Kassel zwischen Echte und Hannmünden-Lutherberg. Passt da bitte auf in beiden Richtungen. Da hat es auch schon mehrere Unfälle gegeben. Zum Beispiel auf der A7 Kassel Richtung Hannover, die ist hier zwischen Hannmünden-Lutherberg und Hannmünden-Hedemünden bis voraussichtlich 13 Uhr wegen Bergungsarbeiten gesperrt. Davor steht ihr 2 Kilometern im Stau. Dann die A7 Kassel Richtung Hannover, die ist hier zwischen Nordheim-Nord und Echte gesperrt, auch da Bergungsarbeiten. Vorsicht, Aquaplaning auf der A30 Bad Oeynhausen-Osnabrück. Hier zwischen Bissendorf und Nattbergen bitte aufpassen in beiden Richtungen. Und im Osnabrücker Lokviertel sollen heute 2 Blindgänger aus dem Zweiten Weltkrieg entschärft werden. Aufenthaltsmöglichkeiten findet ihr in der Gesamtschule Schinkel.
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0: Im Kreis Lüneburg auf der B216 hier zwischen Dannenberg und Lüneburg. Passt auf in Bahndorf in beiden Richtungen. Danke dir, David. Und wenn ihr noch einen Stau oder Blitzer gesehen habt, gerne durchrufen, kostenlos unter 0800 529 und 4x5. Euch eine gute Fahrt.
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3: Willkommen, ihr Lieben. Schön, dass ihr da seid. Wir sind mittendrin im Star Talk. Heute mit Bernhard Hohecker. Ich habe natürlich frische Waffeln gebacken. Solltet ihr schon was verpasst haben, ist überhaupt gar kein Problem. Es geht noch weiter mit spannenden Geschichten hier. Bernhard wird uns gleich erzählen, dass er manchmal mutwillig zu Hause alles dreckig macht. Aber das hat am Ende dann einen extrem nachvollziehbaren Grund. Ich bin mir sicher, ihr könnt ihn voll nachvollziehen. Die lustige Geschichte gibt's gleich in wenigen Minuten hier bei mir.

0: Schönen Sonntag. Hier ist die Barbara Radio Show bei FFN.
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0: Jetzt haben wir Fliesenleger. Ich habe mir gedacht, Fliesenlegen ist eine Kunst, das finde ich so toll. Aber hast du schon mal eine Kiste mit Zementfliesen von A nach B getragen? Das ist so krass schwer. Und jetzt frage ich mich das Gleiche. Holz ist ja auch mitunter recht sperrig. Oder ja. Baust du Puppenmöbel? Weil es ist ja schon so, dass man echt mal so eine, so bis man so einen Balken von A nach B getragen hat, so wird man schon ein bisschen sauer auch.
2: Nö.
0: Und dann noch im Keller. Das muss ja alles immer noch die Wendeltreppe darunter tragen.
2: Ja, also irgendwie. Der Vorteil ist, das Fenster zur Werkstatt ist zur Straße. Das heißt, ich kann sehr lange Balken einfach nur hinschieben, dann gehe ich rein und ziehe es dann hinterher. Dann ist es so, andere gehen ins Studio und posten das und ich gehe einfach mit den Holzgeräten in den Keller. Das ist dasselbe Gewicht, aber ich poste es nicht. Das ist der einzige Unterschied.
0: Und das macht dich so sympathisch.
2: Ja, wenn du das einfach im Arm hast. Alles Mögliche. Also neben den üblichen Dingen, wenn irgendwie ein Türrahmen kaputt ist oder der Tisch muss abgeschliffen werden oder irgendwo ein Schrankelement ist kaputt, Schubladen quietschen und so weiter. Alle solche Sachen. Was zu Hause ich jedem empfehlen kann, ist, ihr kennt alle diese Küchen und die haben doch unten diese Leiste.
0: Ja.
2: Das hinten ist nutzbarer Raum. Und ich habe eine dieser Leisten aufgeschnitten und zwei Schubladen draus gemacht. Und da kannst du jetzt Backbleche reinlegen. Die großen, breiten Dinge, die oben in der Schublade immer nerven. Dann habe ich irgendwie, keine Ahnung, dann habe ich aus einer Holzscheibe, da wollte ich mit Epoxidharz arbeiten, mit farbigen. Da habe ich dann ein Mensch-ärger-dich-nicht-Feld reingefräst und sowas. Aber es macht Spaß, einfach damit zu arbeiten.
0: Könntest du dir auch vorstellen, für andere Leute irgendwas zu fertigen?
2: Das habe ich gar nicht.
0: Ach so.
2: Also
0: okay.
2: Ich mache auch was für andere, aber immer für umsonst.
0: Oh, weil, Bernhard.
2: Ja, weil wenn es scheiße aussieht, dann lasse ich jetzt...
0: Umso geiler, du bist Bernhard Hohecker. Du kannst doch jedes krumme Ding da irgendwie anliefern und sagen, Freunde.
2: Ich habe einmal für einen was gemacht. Erstmal ist man dann unter Zeitdruck. Wenn du dann auch Geld dafür willst, dann muss das irgendwie... manchmal dauert bei mir es aber ein halbes Jahr. Dann steht das rum, bis ich eine neue Idee habe. Und ich habe dann mal was für einen gemacht. Dann habe ich dem gesagt, das hat das Holz gekostet. Ihm einen Verein genannt, hier mein Kippgeld, spende das dahin. Das ist mir lieber, als dass du es mir gibst.
0: Ja.
2: So. Und ansonsten ist das dann, haben Nachbarn, die haben dann was beim Wandern irgendwie auf einer Alm gefunden, so ein Schemel, und haben mir den gegeben, damit ich da einen Tisch draus mache für so als Beistelltisch. Schön. Für ein Sektglas. Mhm. Und dann habe ich gesagt, ich mache das nur unter eine Bedingung. Ihr schenkt mir das und dann schenke ich es euch zurück. Weil wenn ihr es mir gebt und es hat eine Bedeutung für euch und dann mache ich es kaputt, weil ich halt zu schlecht bin, dann ist das ja blöd.
0: Und dann haben sie gesagt, sie schenken es dir, aber sie wären tierisch trotzdem enttäuscht gewesen, wenn du es kaputt gemacht hättest.
2: Sie wären selten so enttäuscht, wenn einer so mit seinem Geschenk umgeht. Genau. Nee, sowas. Nee, und dann hier mal ein Schachbrett und dann mal was zum Puzzeln mit so Schubladen seitlich für einen Kumpel, der gerne puzzelt. Also was man halt so macht, so mal hier eine kleine Kiste und da ein Regal und dann mal so ein Tisch aus Kirschholz, der so bei uns in so eine Nische passte.
0: Kann ich mir total gut vorstellen.
2: Das ist entspannt und dabei höre ich nämlich Podcasts.
0: Und so Papa oder der Mann geht in den Keller und ist dann da so für sich und so. Also das ist jetzt aber nicht so, dass du dann die Tür absperrst und du willst da deine Zeit, sondern du gehst da einfach hin, wenn du Bock hast. Aber es ist jetzt nicht so, dass die anderen mit dem Kopf schütteln, wenn du da reingehst, oder?
2: Nee, also das kommt immer drauf an. So Sachen haben ja verschiedene. Also nicht zum Beispiel Brettchen. Das ist so lustig, so schwere Worte. Oder Brettchen.
0: Brettchen. Für einen Rheinländer. Ich weiß, Brettchen. Ein Brettchen ist ein schweres Wort für dich.
2: Brettchen
0: oder psychologisch war auch immer schwer für dich.
2: Und manchmal auch. Manchmal ist psychologisch, habe ich ein Brettchen vom Köpfchen. Also das... Dann ist es ja so, dass du, wenn du ein eigenes Brett baust, dann hast du ganz viele kleine Holzwürfel, die du aneinander klebst. Mhm. Und dann musst du die wieder gerade machen und wieder neu aneinander kleben, also quasi so ein Stirnholz-Element baust. Und da gibt's halt dann die eine Phase, die dauert länger, da bist du 4 Stunden da unten, weil du alles zurecht machst. Und dann gehst du immer hin, legst sie zusammen, klebst die, dauert 10 Minuten, dann musst du wieder einen halben Tag warten.
0: Okay, und dann schleift
2: man das alles. Und ich guck dann immer, dass ich diese Sachen, die lange dauern, die mache ich dann, wenn eh keiner im Haus ist und alle weg sind, dann habe ich dann meine Ruhe.
0: Ja.
2: Und ansonsten gehe ich kurz runter, mach das und mich wieder um.
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0: 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Ich wünsche euch einen schönen Sonntag.
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2: Ich würde überhaupt gerne aufräumen, hauptberuflich. Ich liebe es, Ordnung zu machen.
3: Saugst du gerne?
2: Ja, aber Saugen nur, wenn es so wie bei dir wirklich dreckig ist weißt du, also es muss so machen.
3: Du musst das hören.
2: Also was ich nicht mag, ist nur so Staub, der irgendwo liegt. Das interessiert mich gar nicht. Ich möchte grobe Putzstücke, Steinchen, Kies, sowas. Am geilsten ist Auto saugen.
3: Nach dem Skifahren,
2: wenn da noch so Schotter unten im Fußraum liegt.
3: Ich gehe manchmal nach der Gartenarbeit durch die Wohnung,
2: extra, um dir Dreck zu machen,
3: die Krümel wegsaugen kann.
2: Das wenn ist das für Fortgeschrittene.
3: Und dann macht es so, genau dieses Geräusch. Und dann immer so auch an der Arbeitsplatte von der Küche entlang, wo dann die Krümel vom Brötchen noch unten liegen.
2: In die Ritzen rein. Und dann, und weißt du, was mich total verrückt macht? Wenn ein Staubsauger nicht die maximale Leistung aus irgendwelchen Gründen, ja? Ein Staubsauger hat ja auch eine Tagesform. Manchmal ist der Beutel auch voll.
3: Ja!
2: Und so. Und dann hat mich das schon so wahnsinnig gemacht.
3: Ich habe keine Beutel mehr. Ich empfehle dir beutellose Staubsauger.
2: Nee,
3: beutellose Staubsauger. So Krümel von Brötchen oder Kekse. Kuchen.
2: Zwieback, weißt du sowas?
3: Zwieback ist super.
2: Wollen wir nicht so eine Saugshow machen? Die große Saugshow.
3: Die Saugshow.
2: Ich erkenne, Bernhard Hohecker erkennt am Ton, ob Kiesel oder Krümelbrot eingesaugt wird.
3: Kann Ihnen das Rezept anhand der Kritzelgeräusche eines Saugers.
2: Ja, aber ich meine, das wäre doch, also da habe ich schon bescheuertere Ideen gehört, die mir vorgestellt wurden beim Fernsehen, muss ich ehrlich sagen. Ist noch eine der vernünftigeren.
3: Du hast auch schon bescheuertere gemacht wahrscheinlich.
2: Komm, wir haben beide schon ziemlich viel Scheiß
3: gemacht.
2: Ist es dir nicht auch manchmal so ergangen, dass man so da stand und sich so dachte, irre, dass es trotz allem irgendwie funktioniert hat.
3: Naja, ich habe auch Sachen gemacht, die nicht funktioniert haben. Das gibt's ja dann auch.
2: Ja.
3: Du Güte.
2: Aber das ist ja alles an dir vorbeigegangen. Du bist ja an dir bleibt ja nichts hängen auch. Du bist einfach Bernhard Hohecker und niemand würde jeder darüber nachdenken, bist du total erfolgreich, bist du gerade nicht erfolgreich, bist du total reich, bist du total Dings. Du bist einfach da und keiner hat jemals das angezweifelt.
3: Ich glaube, weil ich das immer als Hobby gemacht habe.
2: Fernsehen.
3: Also ich suche ja immer noch einen Beruf. Und in der Zwischenzeit mache ich das als Hobby. Naja, das muss man sagen, das ist ja das große, große Glück, was ich habe und du wahrscheinlich auch, dass man einen Job hat. Also wie sagte mir mal jemand, wenn du einen Job hast, der dir Spaß macht, musst du nie wieder arbeiten.
2: Mhm.
3: Und ich empfinde das nicht als Arbeit. Also ich bin manchmal auf Tour und wenn man dann zu Hause so die Zukunft plant und sagt, was machen wir jetzt? Dann sage ich, ja, pass auf, ich bin nächste Woche, bin ich in Urlaub, auf Tour. Weil das wirklich, man ist dann unterwegs, man ist dann in irgendwelchen fremden Orten. Mhm. Ich war jetzt in Jena mit dem Wiegald und dann hatten wir haben wir abends gespielt und sind morgens aber auch schon da gewesen, 2 Tage. Und dann bin ich 30 Kilometer da durch die Wälder gelaufen, da um Jena rum. Super schön mit Hund. Mhm. Also ich meine, wer kann das, um dann zu sagen, das war ein Arbeitstag? Also das ist schon ein Alleinstellungsmerkmal an Glück, was ich da habe.
2: Und dann geht man abends mit seinem Freund Wiegald Boning auf die Bühne.

0: was ihr schon seit 11 Jahren macht und weiß genau, es kann nichts passieren, oder?
1: Ja, genau so ist es. Also ich bin da einfach und dann stellen die Leute eine Frage und dann beantworten die.
0: Also das heißt, ihr kommt da rein und sagt, wer hat eine Frage?
1: Also das Schwierige ist, dass du in Programmheften muss ja der Text des Künstlers immer so 4 Zeilen lang sein. Da kriegen wir gar nicht zusammen.
0: Schreibt einfach euren Namen ein bisschen größer. Hast du nicht noch einen zweiten Vornamen?
1: Genau. Und das ist dann, nee, leider, da hat meine Geschwister ja bei mir.
0: Bartholomäus oder Maximilian oder so. Weißt du, sowas ganz Langes?
1: Ja. Ja, so wie Rowling, J.K., die heißt ja gar nicht. Ja. K, sondern das ist ja nur ein Künstlerbuchstabe. Ja, und da ist natürlich alles dabei bei den Fragen. Also von, ich nenne sie immer die klassischen Talkshow-Fragen.
0: Dann genau. beantwortet man das.
1: Genau. Ja. Dann gibt es natürlich so die anderen Fragen, warum ist die Erde rund? Gerade im ersten Teil beantworten wir die frei. Einer weiß es dann von uns oder nicht. Dann reden wir halt Unsinn, wie bei Genial daneben. Und ansonsten gehen wir dann in die Pause, recherchieren das und wenn wir dann rauskommen, dann fangen wir immer an mit, wir haben recherchiert und dann erklären wir, wie bestimmte Dinge sind.
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1: 11 Uhr, ich bin Eileen Schallhorn. Guten Tag. Der neue FDP-Chef Kubicki hat seiner Partei ein neues Profil verordnet. Der 74-Jährige will die Liberalen wieder sichtbar machen und hofft auf gute Ergebnisse bei den Landtagswahlen im September. Mehr von Tim Britztrup.
2: Kubicki spricht davon, das Profil seiner Partei schärfen und bei politischen Streitfragen Gegenwind in Kauf nehmen zu wollen. Bei seiner Rede auf dem Parteitag in Berlin sagte er, der Debattenraum in Deutschland werde immer kleiner, reale Probleme würden automatisch ins rechte Lager abgeschoben. Man dürfe die Kritik an Migrations- und Klimapolitik aber nicht der AfD überlassen. Der 74-Jährige hatte sich in einer Kampfabstimmung gegen Marie-Agnes Strack-Zimmermann mit rund 60% durchgesetzt.
1: An vielen Orten gibt es heute Aktionen, die auf die Gefahren von Tabak, Nikotin und Co. aufmerksam machen, denn es ist Weltnichtrauchertag. In Deutschland raucht fast jeder Fünfte. Vor allem bei Jugendlichen sind Kippen und E-Zigaretten in den letzten Jahren wieder beliebter geworden. Der Bundesdrogenbeauftragte Hendrik Streeck.
3: Aromen, die den Einstieg für Kinder und Jugendliche erleichtern, müssen vom Markt. Cola, Kaugummi, Erdbeer machen ein Abhängigkeitsprodukt am Ende angenehmer, süßer und sozial auch anschlussfähiger, wenn es eben nur nach Kiwi riecht und nicht nach Rauch. Und solche Aromen senken insgesamt die Hemmschwelle fürs Rauchen und den Konsum solcher Produkte.
1: Eine BAföG-Erhöhung ist wohl erstmal vom Tisch, das glaubt Bundesforschungsministerin Bär. Den Funke-Zeitungen sagte sie, eine Reform der Studiförderung habe bei Schwarz-Rot keine Mehrheit mehr. Mit Blick auf Kürzungen bei Pflegebedürftigen und Kindergeld könne man nicht woanders höhere Leistungen versprechen. In Deutschland fehlen rund 2000 Staatsanwälte, das beklagt der Deutsche Richterbund. Verbandschef Rebin sagte der Bild am Sonntag, dass in fast allen Bundesländern 3 Ermittler die Arbeit von 4 machen. Strafverfahren würden dadurch immer länger dauern.
4: Das Niedersachsenwetter, es schiebt von Süden her dicke Wolken hoch ins Land hinein. Ordentlich Regen, auch Gewitter haben die dabei. Sonne aktuell vor allem noch so im Norden des Landes. 18 Grad sind es aktuell, einmal in Rinteln am Marktplatz, auch in Holzminden am Rabebrunnen und in Schießel an der Mühle ebenfalls. Bis zu 24 sind heute drin. Der FFN-3-Tage-Trend, die neue Woche beginnt eher unbeständig. Hier Sonne, da Wolken, dort Regen und auch Gewitter.
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4: Und der A1 Hamburg Richtung Bremen, zwischen Hamburg-Harburg und dem Maschener Kreuz, 3 Kilometer stockend. Hier braucht ihr 20 Minuten länger. Vorsicht, nach wie vor Aquaplaning auf der A7 Hannover-Kassel, zwischen Echte und Hannmünden-Lutherberg, die ganze Strecke in beiden Richtungen. Und deswegen gab es auch schon Unfälle, zum Beispiel auf der A7 Kassel Richtung Hannover. Die ist da zwischen Hannmünden-Lutherberg und Hannmünden-Hedemünden gesperrt. Bergungsarbeiten bis voraussichtlich 13 Uhr. Davor steht ihr 2 Kilometer im Stau. Und weiter Richtung Hannover ist die A7 nochmal dicht, zwischen Nordheim-Nord und Echte ebenfalls hier Bergungsarbeiten. Dann Vorsicht, Aquaplaning auf der A30 Bad Oeynhausen-Osnabrück, zwischen Bissendorf und Nattbergen, fahrt da vorsichtig in beiden Richtungen. Und im Osnabrücker Lokviertel sollen heute 2 Blindgänger aus dem Zweiten Weltkrieg entschärft werden. Derzeit wird gerade noch nachgeschaut, ob alle aus dem Evakuierungsbereich draußen sind, bevor es dann losgehen kann. Aufenthaltsmöglichkeiten findet ihr in der Gesamtschule Schinkel.
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4: Im Kreis Lüneburg auf der B216, hier zwischen Lüneburg und Dannenberg, da stehen sie in Barendorf und blitzen in beiden Richtungen. Danke dir, David. Und wenn ihr noch einen Stau oder Blitzer gesehen habt, gerne durchrufen, kostenlos, unter 0800 529 und 4x die 5. Euch eine gute Fahrt.
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5: Hallöchen. Also wir sind mittendrin im großen Promi-Interview der Woche. Es ist ja jetzt hier bei uns schon gute Tradition geworden, dass ich am Wochenende hier auf Sendung gehe und dass ich dann auch für euch einen tollen Gast einlade. Ja, und dann backe ich Waffeln und dann sorge ich dafür, dass gute Stimmung ist, dass die dann auch ein bisschen was erzählen. Und das funktioniert ja heute sehr gut mit dem Bernhard Hoeker. Der ist eigentlich guter Dinge hier angereist, aber meine Redaktion hat der ganzen Sache natürlich einen Strich durch die Rechnung gemacht. Sie konfrontieren nämlich den lieben Bernhard jetzt in unserem Redaktionsspiel gleich mit seiner größten Angst. Seid gespannt. Bis gleich.

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0: Ich finde, wenn es in die Philosophie-Richtung geht, bin ich raus.
2: Ja, toll.
0: I couldn't care less. Was ist Wahrheit? Ja, für mich kommt der Strom aus der Steckdose. Diese ganzen Philosophiefragen interessieren mich
2: aber
0: nicht.
2: Aber ist das nicht total spannend?
0: Nein.
2: Weil wir konnten es nicht beantworten. Und dann habe ich das gegoogelt und festgestellt, ja. Also dann ist die Definition von Wahrheit, ist der Abgleich deiner eigenen Wahrnehmung mit einer objektiven Realität, die begrenzt möglich ist. Ne? Und das fand ich super. Das war so, alles ja super. Was ist das eigentlich?
0: Ist das nicht Platon? Spielt da nicht der Typ rein, der sagt, du siehst nicht die Wahrheit, du siehst nur die Schatten? Und
2: das Hüllengleichnis, ja genau.
0: Ja, oder?
2: Also
0: ist das Platon?
2: Natürlich, ja, also ich sag mal so, es haben sich schon mehr Leute mit der Frage, was Wahrheit ist, beschäftigt. Also ich bin
0: also
2: da ja eher bei
0: du und Wiegald, ihr seid nicht die Ersten. Ach so, du bist
2: nein, wir sind nicht die Ersten. Ich glaube, wir sind die Nummer zwei.
0: Und was sagt der Karl Popper?
2: Also was er genau zur Wahrheit sagt, weiß ich nicht, aber Popper ist der sagt, Erkenntnis funktioniert über Irrtum. Also du musst alle Dinge so formulieren, dass andere in der Lage sind, sie zu widerlegen. Also wenn ich sage, es gibt etwas, dann kann ich es ja hochhalten. Mhm. Aber wenn ich sage, keine Ahnung, das
0: ist die Wahrheit.
2: Keine Ahnung, das ist so oder so, das funktioniert so oder so. Ne? Schwerkraft ist, weil die Massen sich anziehen, dann muss jemand anders hingehen und sagen, ich habe hier zwei Massen, die sich nicht anziehen. Mhm. Ein Widerspruch zu deiner Theorie. Also da ist der Fehler ist Programm. Und das ist ja etwas, was ich total liebe.
0: Ja, bei mir ist wirklich so, um es jetzt mal in der wissenschaftlichen Terminologie zu behalten, ich bin totaler Positivist im Sinne von, was ich sehe, glaube ich, und wenn es nichts ist, was ich anfassen kann oder so, ja, und was ich nicht wirklich beurteilen kann, weil es vor mir liegt oder so, dann interessiert es mich auch nicht. Ich bin überhaupt nicht mit so Gedankenkonstrukten irgendwie zu kriegen. Es ist, also, und wenn Leute schon so sagen, und jetzt stell dir mal vor, oh,
2: ja,
0: krieg schon Ermüdungsbruch beim Thema, stell dir mal vor.
2: Echt?
0: Nee,
2: oh nein,
0: leg's hier
2: da
0: vor
2: geht's
0: mich
2: bei mir
0: hin.
2: Erst los.
0: Nee, ich weiß.
2: Da bin ich mehr der Ausdauer. Läufer, was das angeht. Ich bin in diesen Experiment stundenlang.
0: Ich verliere auch sofort den Faden, wenn einer sagt, also die Wahrheit ist mir der Abgleich aus Erkenntnis, bin ich raus. Und ich würde mich als durchschnittlich, vielleicht sogar überdurchschnittlich intelligent bezeichnen.
2: Ja,
0: aber
2: das
0: mehr
2: hat auch
0: in
2: nichts
0: so
2: mit Intelligenz.
0: Ich weiß, mehr in so, ich bin wirklich praktisch.
2: Aber das ist ja Neugierde. Und ich liebe diese Art zu denken. Ich kann auch stundenlang mir überlegen, warum, wenn bestimmte Leute was tun, was alle böse finden, zu überlegen, warum macht er das? Und wie würde ich es noch besser machen?
0: Mhm.
2: Also haben wir mit Leuten am Tisch gesessen und überlegt, wie würde man denn so eine Bank überfallen? Und dann, dann könnte man, also wirklich so, sich das total durchdenken. Natürlich würde man das nicht machen, aber total spaßig.
0: Das finde ich auch toll. Ich habe mich oft gefragt, hast du mal einen Krimi geschrieben? Ich meine, du hast ja jetzt wirklich schon viele Kinderbücher geschrieben. Ein Krimi? Da musst du dir ja, es gibt ja so kranke Erzählplots. Und da denke ich mir immer, das hat sich der Typ ja wirklich selber ausgedacht.
2: Ja, ja.
0: Wie kommt man auf sowas?
2: Ich liebe diese Mindfuck-Filme überhaupt, wo man so am Ende denkt, was?
0: Ja.
2: Wie man dann nochmal gucken muss.
0: Ja.
2: So wie Tenet ist ja da ganz groß oder auch Beautiful Mind. Ich liebe Beautiful Mind jetzt als Film.
0: Mhm.
2: Und dasselbe dann auch in Büchern, wo man nach so... das geht schon
0: Miss Marple. Ich habe gerade ein
2: Buch gelesen. 20 Verdächtige und einer war's und du weißt nie wer.
0: Ja, ich habe gerade ein Buch gelesen, das heißt Wackelkontakt. Und es war gerade so ein großer Roman, den viele gelesen haben. Und das habe ich total begeistert gelesen, habe dann erst auf Seite 100 gecheckt, worum es geht. Und dann kam so eine kleine Szene vor, wo eine Zugfahrt stattfindet und da fahren zwei Leute aneinander vorbei und dabei irgendwie scheint irgendwas... Und das habe ich nicht kapiert. Das habe ich dann nochmal gelesen und dann habe ich das am Ende so die gesamte Auflösung nicht so richtig kapiert. Und da habe ich mit anderen gesprochen und die haben aber gesagt, sie haben es auch nicht kapiert. Und war ich natürlich total beruhigt. Naja, vielleicht kannst du es mal lesen, dann können wir beim nächsten Mal...
2: Wie heißt das? Wackelkontakt?
0: Ja, Wackelkontakt. Das ist ganz cool. Ja,
2: da muss ich mal drüber nachdenken.
0: Mhm. Ja, mach das mal. Lies nur die eine Szene, dann kannst du es mir... Muss ich das ganze Buch lesen. Sehr lustig.
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0: späten Frühstück seid ihr hier genau richtig. Hier ist FFN mit der Barbaradio-Show.
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0: Lieber Bernhard, wir spielen ein Spiel. Warum sollte es dir besser gehen als all den anderen?
2: Als den anderen? Deshalb bin ich hier. Was soll diese Laberei? Ich kann dieses Labern nicht haben. Ich will spielen.
0: Manche Menschen haben Angst vor Spinnen, andere vor engen Räumen. Bernhard hat Angst vor Haien. So schlimm, dass er sich schon in der Badewanne in eine Haipanik gesteigert hat. Deshalb dachten wir uns, es ist Zeit für eine Konfrontationstherapie. Are you crazy? Ist das wahr?
2: Ja.
0: Ist es die Physiognomie des Hais, die dir Angst macht, oder ist es einfach nur der große Fisch? Weil der kann dir ja wirklich auch im Weißen See begegnen.
2: Ja, es ist dieses Unbekannte und dass du unter Wasser dann auch nicht so eine Kontrolle hast wie draußen. Also gegen so einen Bären kann ich mir vorstellen zu kämpfen.
0: Ja, klar.
2: Also ich würde verlieren, aber ja. Ich kann mir diese Niederlage vorstellen mit Kampf. Und bei einem Hai kann ich mir noch nicht mal diese Niederlage, nicht mal den Kampf vorstellen. Verlieren würde ich eh.
0: Wir spielen heute Bernhard Hai-Ecker.
2: Wahnsinn. Den hat dir der Kai geschrieben.
0: Wir haben verschiedene Aufgaben vorbereitet, mit denen Bernhard sich seiner größten Angst Schritt für Schritt stellen muss. Barbara führt als Therapeutin durch die Aufgaben. Oh, ich wollte immer schon mal Therapeutin sein. So eine geile Therapeutin, die immer so, weißt du, verständnisvoll guckt, aber am Ende hat sie es nur auf den Patienten abgesehen. Aufgabe 1. Um dich langsam an das natürliche Habitat des elegant gleitenden Meeresbewohners zu gewöhnen,
2: nimm bitte zuerst... Jetzt die Kabine.
0: Wir haben weder Kosten noch Mühen gescheut. Nimm bitte einen Schluck Salzwasser zu dir. Sollte vor dir stehen.
2: Warte mal. Warte,
0: ich auch? Ich mach das mit dir mit.
2: Hier das, ne? Salzwasser.
0: Mhm. Warte.
2: Das ist, aber es ist voll, man ist voll im, das dürften die 6% sein, die das Meer hat. Welche Atlantik war das denn? Welche Salzwasserkonzern? Ja, jetzt, warte, nee, der muss auch runter.
0: Nee, hast du es geschluckt? Sollten wir es schlucken?
2: Ja, natürlich, das war doch meine Aufgabe.
0: Warte. Jetzt atme ruhig weiter. Fühlst du dich im offenen Meer schon ein bisschen wohler?
2: Dafür Nein. muss ich mir das, nee, ich muss mich damit, ich muss mir das Gesicht ein, damit ich so eine leichte, damit ich so eine leichte, jetzt habe ich, das Salzwasser fühlt sich auf der Haut auch anders an, wenn man das um seinen Kopf herum hat.
0: So, nächste Aufgabe. Wir wollen jetzt nicht darüber hinwegtauschen, dass wir noch einiges machen müssen. Der körperliche Kontakt ist ein wichtiger Teil der ernstzunehmenden Therapie. Bitte öffne das kleine Säckchen und nimm die Haizähne in die Hand.
2: Ja,
0: die habe ich auch so ein Säckchen. Ich habe kein Säckchen. Ach, nee. Alles haben sie mir hingelegt, aber Haizähne haben sie offensichtlich nicht genug gehabt. Ja, da ist die Kohle wieder ausgegangen.
2: Also, das ist wirklich super. Das sind Haizähne?
0: Nie im Leben. Die wollen dich wohl verarschen. Das sind Finger, das sind die Fußnägel.
2: Ja, das ist von einem Raptor. Das kenne ich aus Jurassic Park, wenn er so macht. Hier.
0: Okay, also die Haizähne haben wir. Und jetzt zum Abschluss arbeiten wir mit musikalischer Desensibilisierung. Öffne Umschlag Nummer 2. Wir greifen eine Schublade tiefer. Bitte singe einmal laut und deutlich Baby Shark.
2: Ja, das muss ich aber zur Seite nehmen, weil man muss ja die Bewegung dazu machen.
0: Baby Shark.
2: Baby Shark.
0: Baby Shark.
2: Baby Shark. Ich nehme einfach meinen Kopfhörer ab. Mami Shark. Mami Shark. Mami Shark. Mami Shark. Daddy Shark. Daddy Shark. Daddy Shark. Daddy Shark. Safe at last. Safe at last. It's the end.
0: It's the end.
2: Hast du eigentlich gar kein Interesse, dass die Leute dranbleiben? Oder warum denkt ihr euch so?
0: Naja, es ist schon so, wenn es ganz schlimm ist, denkt man ja trotzdem immer, dass man wissen will, wie es ausgeht, weißt du?
2: Ja.
0: Total lustig. Stimmt, ich habe letztens auch so eine Sendung gehört. Da hat dann der Moderator gesagt, ich muss mal kurz aufs Klo. Und dann ist er aufs Klo gegangen und dann war einfach auch mal Ruhe, weißt du?
2: Ja.
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0: und Gewitter ziehen übers Land hinweg. Die kommen im Niedersachsenwetter von Süden her immer weiter hoch. Im Norden, da habt ihr noch die meisten Chancen auf Sonne und auf trockenes Wetter. Bei aktuell 18 Grad in Peine am Bahnhofsplatz, 17 in Göttingen auf den Zietenterrassen und 18 auch am Jüster Leuchtturm. Auf teils 24 geht's rauf. Der FFN 3-Tage-Trend, Sonne und Wolken, so geht's in die neue Woche. Allerdings mischen auch wieder Regen und Gewitterschauer mit.
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0: A1 Hamburg Richtung Bremen. Zwischen Hamburg-Harburg und dem Maschener Kreuz. 2 Kilometer stockend. Hier braucht ihr 10 Minuten länger. Dann die A1 Osnabrück in Richtung Hamburg. Hier zwischen Bremen-Brinkum und Asten. 3 Kilometer stockend. 15 Minuten plus. Vorsicht, Fahrzeugteile auf der A1 Bremen Richtung Osnabrück. Hier zwischen Holdorf und Neunkirchenförden. A7 Flensburg Richtung Hannover. Vom Hamburger Elbtunnel. 5 Kilometer stockend. Hier braucht ihr 25 Minuten mehr. Dann Vorsicht, immer noch Aquaplaning auf der A7 Hannover-Kassel zwischen Echte und Hannmünden-Lutherberg und zwar hier in beiden Richtungen die ganze Strecke lang. Und deswegen gab es auch schon Unfälle. Die A7 Kassel Richtung Hannover, die ist zwischen Hannmünden-Lutherberg und Hedemünden bis voraussichtlich 13 Uhr gesperrt. Hier Bergungsarbeiten und 2 Kilometer Stau und auch zwischen Nordheim-Nord und Echte ein Unfall, deshalb hier Vollsperrung. Dann Vorsicht, ein Liegenbleiber auf der A7 Hannover Richtung Kassel. Der steht jetzt zwischen Nordheim-West und Nörten-Hardenberg. An der Elbfähre wartet ihr in Richtung Glückstadt aktuell gut 1 Stunde. Und im Osnabrücker Lokviertel sollen heute 2 Blindgänger aus dem Zweiten Weltkrieg entschärft werden. Konstantin Binder von der Stadt Osnabrück, wie läuft's?
2: Ja, aktuell dreht der Polizeihubschrauber seine letzte Runde über das Evakuierungsgebiet. Wir müssen sicherstellen, dass wirklich keine Menschen mehr vor Ort sind, damit der Kampfmittelbeseitigungsdienst mit der gefährlichen Arbeit vor Ort beginnen kann.
0: Alles Gute.
2: Dankeschön.
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0: Im Kreis Lüneburg auf der B216, hier zwischen Lüneburg und Dannenberg. Passt auf in Barendorf, da blitzen sie in beiden Richtungen. Danke dir, David, fürs Bescheid sagen. Und wenn ihr noch einen Stau oder Blitzer gesehen habt, dann ruft uns gerne an, kostenlos wie immer unter der 0800 529 und 4x5. Euch eine gute Fahrt durch Niedersachsen.
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4: Schön, dass ihr alle mit dabei seid an diesem Wochenende. Ihr würdet mir fehlen, wenn ihr nicht eingeschaltet hättet. Wir haben gar nicht mehr so viel Zeit, aber ein bisschen können wir noch quatschen mit unserem heutigen Gast Bernhard Hohecker. Der ist ja hier extra im Studio und mit dem kann man natürlich ja auch stundenlang durchquatschen, weil er auch bei jedem Thema irgendwie mitreden kann und will. Jetzt geht's hier gleich weiter und da wird er uns erzählen, dass es allerdings einen Hype gibt, den momentan alle so leben, den er absolut nicht nachvollziehen kann. Die ganze Geschichte gibt's hier bei mir in der Show.
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0: wunderschönen Sonntag wünsche ich euch. Hier ist FFN mit der Barbara Radioshow.
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0: Momentan hast du ja nur mit guten Büchern zu tun. Wie findest du meine Überleitung?
2: Fantastisch, fantastisch.
0: Also Paul bekommt kein Kätzchen oder doch ein Kätzchen. Das ist das neue Buch, was du geschrieben hast und es ist wieder ein Kinderbuch und die Paul-Figur kennt man noch nicht, oder?
2: Noch nicht, nee, die ist neu. Das ist eine Figur, die halt nicht das macht, was der Erzähler sagt. Also wir hatten einfach beim Überlegen auf einmal totalen Spaß. Wenn es dann heißt, hier, Paul steht auf und dann blätterst du um und der liegt noch im Bett. Und dann sagst du, okay, jetzt steh aber auf, du wolltest so ein Kätzchen haben. Okay, also Paul geht eine Frühstücksschicht, du blätterst um, zack, ist er schon draußen. Paul, was machst du hier draußen? Ich will jetzt los. Und also erstmal, was ich jetzt schon weiß, ist, Kinder lieben dieses Buch, weil sie sich total darauf freuen, was er wieder nicht macht. Mhm. Ich weiß aber auch, Eltern hassen dieses Buch, weil Paul nicht das macht, was er soll. Und die Eltern, die sagen, naja, was wäre vielleicht, wir haben auch schon Post bekommen. Es ist nicht so gut, ein Buch zu schreiben, was die Kinder dazu bringt,
0: ermutigt gegen
2: den Willen der Eltern zu handeln.
0: Ja.
2: Und wir schreiben dann immer, also worum es uns geht, ist dieses, du hast ja immer dieses Problem von diesem Logistik-Clash. Ja? Die Eltern haben einen Plan oder Erwachsene haben einen Plan und Kinder haben ein Gefühl. Ne? Du willst zur Oma, da hast du einen Termin bei deiner Mutter oder dann halt bei der Oma vom Kind, aber das Kind möchte gerne hier ein Hai sein. So, das passt jetzt erstmal nicht zusammen, aber dann sag doch einfach, komm, wir schwimmen zur Oma. Also, dass man sich in diese Welt einlässt.
0: Ja.
2: Und dass man auch, wenn man zum Spielplatz geht und kommt nicht an, das ist überhaupt nicht schlimm, weil man kann ja auch vorher an der Pfütze stehen bleiben.
0: Aber hast du das immer in deinem Leben hingekriegt im Umgang mit Kindern? Weil ich muss schon sagen, also ich habe mich oft beobachtet von außen, wie ich in den Kindergarten reingeschossen bin, mittags dann, weißt du?
2: So, andere haben
0: jetzt, andere haben mich auch beobachtet wahrscheinlich, aber alle anderen Mütter und Väter waren ja gleich. So, jetzt kommt, Schuhe an.
2: Was natürlich stimmt ist, dass es einfach Dinge gibt, Elemente gibt, oder Zeiten gibt, da geht das nicht. Also du kannst nicht sagen, wir gehen zum Zahnarzt und ich lasse mich auf das Kind ein und dann sind wir halt dann doch im Schwimmbad. Das ist keine Hilfe. Oder wenn das Kind abgeholt werden muss und du hast danach einen Termin, also manchmal geht's nicht. Aber ich kenne das auch von Menschen, die einfach, also von Erwachsenen, von Menschen, nicht nur von Menschen, auch von Erwachsenen, die, man ist so festgefahren in seiner Welt. Ja. Also man hat so eine Idee. Also ich gehe jetzt ins Kino und dann will ich einen Film sehen, der das und das macht. Mhm. Und deshalb hat dieses Buch so drei Ebenen. Die erste Ebene ist einfach, kommt, hat einfach Spaß. Das ist die wichtigste. Das zweite ist, lass dich aufs Kind ein. Es geht darum, Zeit mit dem Kind zu verbringen. Es geht nicht darum, zum Spielplatz mit dem Kind zu gehen. Also, was ich immer empfehle, und deshalb, das ist quasi so die dritte Ebene, die man so mitgibt, sich drauf einzulassen, auf was anderes ist. Ich habe irgendwo mal, keine Ahnung, ob das in einer Talkshow war oder in einem Artikel, hat irgendeiner mal gesagt, jedes zehnte Buch, das er liest, ist eins, was er sich nicht ausgesucht hat.
0: Mhm.
2: Und das ist etwas, was ich eigentlich immer versuche. Also, jedes zehnte Buch ist eins, was ich... Also der Wiegert liest gerade ein Buch über Papst Leo den 14.
0: Also irgendwas, was von außen kommt und nicht mit deinen direkten Interessen zu tun hat.
2: Ja, hole ich mir auch. Mhm. Oder jemand sagt mir, du musst dir den Film angucken. Also gucke ich mir einen Film an, den ich mir selber, weil ich bin eher bei Action und Mystery und diesen ganzen Sachen. Jedes Essen. Ich habe schon eine Tour gemacht, da habe ich gesagt, ich esse nicht das, was ich will. Ich esse immer das, was der Techniker sich bestellt, zum Beispiel.
0: Ja,
2: das heißt,
0: das ist geil, um den Horizont zu erweitern.
2: Ja, damit du einfach weiterkommst. Und das ist wirklich so mit, auch mal in ein Land fahren, wo du nicht hinfahren würdest. Da ist natürlich, wenn es blöd ist, ist beim Essen egal. Dann gehst du nach Hause und holst dir noch eine Currywurst. Aber wenn du in einem Land bist, bist du dann da drin. Oder machst einen Urlaub am Strand, ist halt blöd, wenn du lieber der Bergtyp bist. Aber egal. Aber dieses grundsätzliche Mindset, sich auf andere einlassen. Also das hilft ja auch im Alltag, wenn man sagt, stell dich mal hinter das Auto im Stau, was nicht deine Geschwindigkeit hat. Das hilft ja dann auch.
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0: Du wärst doch eigentlich ideal dafür, dich mit dem Thema Longevity auch auseinanderzusetzen.
2: Das hatte ich ja, also Longevity finde ich total bescheuert.
0: Ich auch.
2: Was ich nicht bescheuert finde, ist, sich Gedanken darüber zu machen, dass Rauchen das Leben verkürzt.
0: Ja.
2: Und dass ich zum Beispiel meinen Enkelkindern den Opa nehme, wenn ich selber rauche.
0: Ja.
2: Ja, weil so. Das andere ist, bei Longevity ist einfach diese, das ist eine Frage von, wie viel ich reinstecke, um es zu haben. Natürlich will auch ich länger leben.
0: Mhm.
2: Und auch natürlich verzichte ich, ich rauche nicht, ich trinke nicht, ich versuche, im Moment habe ich so den Spaß daran, 30 Pflanzen in einer Woche zu essen, nur mal zu gucken, dass man so ein bisschen offen ist für alles und sowas.
0: Was verstehst du unter Pflanzen?
2: Alles, was an Bäumen wächst und aus der Erde kommt, plus Pilze. In 7 Tagen 30 verschiedene gewachsene Dinge.
0: Finde ich super.
2: Die nicht wegrennen, wenn man sie anschreit.
0: Damit du
2: die
0: Tiere
2: und die... Also sowas, das macht schon Spaß. Das Problem ist nur, und das finde ich so interessant, man schafft es, dass man länger lebt, aber die Zeit des Leidens wächst mit.
0: Mhm. Klar.
2: Und das ist das Problem. Und es ist viel wichtiger, das ist das, wo ich eher hin will, dass die Zeit bis zum Tod möglichst kurz schlecht ist. Und da finde ich, das ist so das, was ich viel interessanter finde, dass man bis zum Schluss möglichst lange fit bleibt.
0: Ja.
2: Das gab es schon vor, da ist mir das mal klar geworden, das erste Mal vor, keine Ahnung, bestimmt vor 10, 15 Jahren, sagte mir mal jemand, wenn du am Tag 10 Minuten joggst, lebst du 7 Minuten länger. So, das ist so eine Statistik, ist in Ordnung. Dann habe ich überlegt, okay, also die 10 Minuten, die ich jogge, da lebe ich 10 Minuten, lebe ich 7 Minuten länger,
0: und jetzt
2: die ich ja mit Joggen,
0: du mal die
2: ich mit Joggen verbringe,
0: ja, genau.
2: Das, was ich ja nicht mag.
0: Nee.
2: Und von den anderen Zeit, die ich habe, gehen mir noch 3 Minuten weg, die ich nicht gejoggt wäre, jetzt aber jogge, wo ich auch keinen Bock drauf habe. Also, das ist eigentlich eine Negativrechnung. Aber das heißt nicht, dass mein Ziel ist, eine möglichst große Zahl auf meinem Grabstein stehen zu haben, wenn man die Jahreszahlen voneinander
0: abzieht. Wenn da eine Zahl stehen würde, und das ist fast schon meine letzte Frage, was wäre deine Lieblingszahl? Also die ist jetzt nicht, klar, wollen wir alle möglichst alt werden, aber was ist deine Lieblingszahl?
2: Also real, das ist mehr so eine, ich hoffe irgendwas mit einer 90.
0: Ja,
2: weil das
0: hoffe
2: ist
0: ich auch.
2: So das, was die Nichtrauchen und Trinkenden aus meiner Familie alle werden. Die haben alle so 90er, total krass. Also kannst du merken,
0: und
2: die rauchen und trinken.
0: Okay.
2: Die sind zack mit, die haben alle eine 7 vorne und die anderen eine 9. Also bei uns in der Familie so klar verteilt, das ist schon fast, also so deutlich geht's kaum.
0: Man muss es leider sagen, und das meine ich auch, jemand, der raucht und vielleicht auch noch übergewichtig ist, den findet man nicht mehr unter 85-Jährigen. Das gibt es eigentlich nicht.
2: Nee, aber das ist dann wirklich schwierig. Dann als Mann sowieso schwierig, weil du ja nochmal früher gehst. Aber am liebsten hätte ich durchaus so eine 200 oder eine 300, weil ich viel zu neugierig bin, wie diese Welt weitergeht. Also bei Ratten hat man festgestellt, ohne Sex leben die länger. Ist das jetzt erstrebenswert?
0: Nee. Also da kriegst du von mir zum Beispiel entgegengesetzt zu den ganzen philosophischen Fragen eine ganz klare Antwort.
2: Die 10 Jahre bin ich bereit zu opfern. Genau.
0: Ach Bernhard, ich könnte ewig mit dir weiterreden.
2: Ja, dann lass uns doch.
0: Es war auf jeden Fall großartig mit dir.
2: Ich hatte wieder Riesenspaß.
0: Ja, wirklich. Ich lade dich sofort wieder ein, weil ich habe ehrlich gesagt, ich hatte mir ein paar Sachen notiert. Ich habe nur 3 gefragt, glaube ich. Und der Rest ist noch offen.
2: Okay.
0: Danke, dass du bei uns warst. Bernhard Hohecker.
2: Tschüss. Tschüss. Dankeschön.
0: Also jetzt mal ganz ehrlich, alleine was wir hier in den letzten Stunden alles von Bernhard Hohecker erfahren haben, das ist doch toll. Dank so einer Show überhaupt möglich, dass man aus so jemandem nochmal so viel rauskriegen kann. Also, genial, unser Konzept. Und nächstes Wochenende gibt es eine Verabredung mit einer anderen lieben Kollegin von mir, nämlich mit Bettina Tietjen. Die wird dann hier bei uns im Studio sein. Die hat ja einen Camping-Hype ausgelöst. Und ich weiß jetzt schon, dass wir natürlich viel über die Faszination Campen und alles drumherum sprechen werden. Ich hoffe, ihr seid dann auch mit dabei. Bis dann. Ja.

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2: 12 Uhr, ich bin Eileen Schallhorn. Guten Tag. Rauchen schadet der Gesundheit und doch greifen viele Menschen tagtäglich zur Kippe oder zur E-Zigarette. Genau darum geht's heute am Weltnichtrauchertag. Tom Husse, auch in Deutschland gibt's viele Aktionen.
3: Ja, eine davon kommt etwa von der Deutschen Krebshilfe. Mit Plakaten macht die Organisation auf die Gefahren durch Zigaretten und Vapes aufmerksam. In Deutschland ist Rauchen immer noch weit verbreitet, fast jeder Fünfte macht das. Und was besonders auffällt, mittlerweile rauchen auch wieder mehr junge Leute. Der Drogenbeauftragte der Bundesregierung, Hendrik Streeck, ist besorgt. Er findet, Cola, Erdbeer oder Kiwi, solche Aromen müssen vom Markt.
2: Der neue FDP-Chef Kubicki will das Profil seiner Partei schärfen und bei politischen Streitfragen Gegenwind in Kauf nehmen. Bei seiner Rede auf dem Parteitag in Berlin sagte er, der Debattenraum in Deutschland werde immer kleiner. Reale Probleme würden automatisch ins rechte Lager abgeschoben. Man dürfe aber die Kritik an Migrations- und Klimapolitik nicht der AfD überlassen. Für die anstehenden Landtagswahlen sieht der 74-Jährige gute Chancen für die FDP. In Deutschland müssen fast überall 3 Staatsanwälte die Arbeit von 4 erledigen. Das beklagt der Deutsche Richterbund in der Bild am Sonntag. Mehr von Tim Pritztrupp.
4: Insgesamt fehlen demnach rund 2000 Ermittler. Die Folge? Strafverfahren dauern dadurch immer länger. Viele kleinere Fälle werden eingestellt. Richterbundchef Rebien fordert, dass sich Bund und Länder jetzt schnell bei der angekündigten Personaloffensive einigen. Justizministerin Hubich hatte neue Stellen versprochen, die Länder kritisieren aber, dass der Bund nicht dauerhaft dafür zahlen will.
2: Die Fußball-WM rückt näher und heute hat das DFB-Team den letzten Test vor der Abreise Richtung USA vor der Brust. In Mainz geht es gegen Finnland. Zuletzt hatte Deutschland 2016 gegen die Skandinavier gespielt. Bei der Abschiedspartie von Weltmeister Bastian Schweinsteiger gab es einen 2:0 Erfolg.
5: Kommen wir zum Niedersachsenwetter. Das schickt euch mit Sonne und Wolken durch den Tag. Das ist mal so die obere Note. Jetzt gehen wir ins Feine. Das erste große Regenband ist nämlich so gut wie weg. Aber aus Westen, da kommt schon wieder ein neues reingezogen. Und dann geht's weiter. Bei 19 Grad in Emmen am Hafentor, 20 in Wunstorf am Bahnhof und 20 auch in Osterode am Harzer Hexenstieg. 24 sind heute maximal drin. Der FFN-3-Tage-Trend. Es bleibt eher unbeständig. Freut euch auf Sonne zwischendurch. Rechnet aber mit Schauern und Gewittern.
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5: Und der A1 Hamburg in Richtung Bremen. Im Maschener Kreuz 2 Kilometer stocken. Da braucht ihr 10 Minuten länger aktuell. Dann die A1 Osnabrück in Richtung Hamburg. Zwischen Bremen-Brinkum und Asten 5 Kilometer stockend. Bedeutet 25 Minuten plus. A7 Flensburg Richtung Hannover. Vom Hamburger Elbtunnel 5 Kilometer stockend. Hier braucht ihr 25 Minuten länger. Weiter Richtung Hannover. Zwischen Bispingen und Soltau Süd 4 Kilometer stockend. Da gab es einen Unfall, bedeutet 30 Minuten plus. Dann Vorsicht, noch ein Unfall auf der A7 Hannover Richtung Hamburg, hier zwischen Soltau Süd und Soltau Ost. Nach wie vor herrscht Aquaplaning auf der A7 Hannover Kassel zwischen Echte und Hanmünden-Lutherberg. Die ganze Strecke in beiden Richtungen. Und deshalb ist die A7 Kassel Richtung Hannover auch an 2 Stellen gesperrt wegen Unfällen. Einmal zwischen Hanmünden-Lutherberg und Hedemünden. Hier wird es voraussichtlich 13 Uhr, also noch gut eine Stunde. Davor 2 Kilometer Stau. Und dann nochmal zwischen Nordheim-Nord und Echte. In Hannover auf dem Messeschnellweg zwischen Laatzen und der B3. 4 Kilometer stockend, hier braucht ihr 25 Minuten mehr, da gibt es eine Fahrraddemo. An der Elbfähre, da wartet ihr Richtung Glückstadt aktuell eine Stunde. Und im Osnabrücker Lokviertel sollen heute 2 Blindgänger aus dem Zweiten Weltkrieg entschärft werden. Die Sicherheit ist inzwischen hergestellt, der Kampfmittelbeseitigungsdienst hat seine Arbeit aufgenommen. Bitte bleibt unbedingt aus dem Evakuierungsbereich draußen.
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5: Stehen im Kreis Lüneburg auf der B216 zwischen Lüneburg und Dannenberg. Und zwar in Barendorf blitzen sie in beiden Richtungen. Danke dir, David. Und wenn ihr noch einen Stau oder Blitzer gesehen habt, dann ruft gern durch. Kostenlos unter 0800 529 und 4x5. Euch eine gute Fahrt.
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5: Moin ihr Lieben, und es gibt gute Nachrichten für alle Italien-Urlauber unter euch. Es gibt nämlich demnächst Geld zurück, wenn ihr auf Autobahnen im Stau steht. Ja, das hat die Regierung jetzt beschlossen. Ab morgen tritt das Ganze schon in Kraft und bei mehr als 2 Stunden Stau stehen soll es die komplette Maut zurückgeben, die man bezahlt hatte. Tja, da wäre Deutschland wahrscheinlich schon lange pleite, aber zum Glück haben wir auch keine Maut, nicht?

0: So, der Kartoffelsalat, der steht schon bereit. Heute wird bei vielen von euch bestimmt wieder der Grill angeschmissen. Hier ist FFN am Sonntag und jeder kennt's. Der letzte Rest aus der Ketchupflasche, der landet oft nicht schön portioniert auf dem Teller, sondern meistens verteilt auf viele kleine Sprenkel auf dem ganzen Tisch. Julia und Axel aus Guten Morgen Niedersachsen haben aber den ultimativen Ketchup-Hack für euch, wie ihr den letzten Rest aus der Flasche bekommt, ohne euch einzusauen.
1: Dafür nehmt ihr diese Ketchupflasche so am Boden, haltet die fest in eurer Hand und macht dann den Propeller.
2: Also diese Wurfbewegung, die Mädchen damals in der Grundschule bei den Bundesjugendspielen gemacht haben.
1: Richtig so viel Schwung holen und so schleudern. Und bitte vorher gucken, dass der Ketchup auch wirklich zu ist, sonst habt ihr das überall an der Wand. Aber dann richtig schleudern und dann sammelt sich der Ketchup bis zum letzten Tropfen unten am Deckel. Und wenn ihr dann die Flasche so in so einer leichten Schräglage bringt und an der Seite leicht drückt oder klopft, kommt der Ketchup perfekt neben euer Würstchen auf dem Teller an.
0: Na siehste, seid ihr doch perfekt vorbereitet fürs Grillen heute. Viel Spaß euch dabei mit FFN.

0: Etwas Sonne, viele Wolken, so sieht es heute Nachmittag mal grob im Niedersachsen-Wetter aus. Das Regenband aus dem Süden, das zieht so langsam raus, aber aus Westen kommt gerade Neues rein mit Regen und teils ordentlichen Gewitterschauern. 20 Grad sind es in Basinghausen am Tiet, 20 auch in Göttingen am Geismar Tor und 18 in Egestorf am Aquadies. Der FFN-3-Tage-Trend, es bleibt bei Sonne, Wolken und auch Regen hier und da zum Teil mit ordentlich Gewittern dabei.
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0: A1 Hamburg Richtung Bremen. Zwischen Opusen-Mahndorf und Bremen-Marsten 5 Kilometer stockend. Hier braucht ihr 15 Minuten länger. Dann die A1 Osnabrück Richtung Hamburg. Zwischen Bremen-Brinkum und Arsten 5 Kilometer stockend. Bedeutet 25 Minuten mehr. Passt auf, da hat es jetzt vor Arsten auch noch einen Unfall gegeben. A7 Flensburg-Hannover. Hier vom Hamburger Elbtunnel 6 Kilometer stockend. Da braucht ihr 30 Minuten länger. Weiter Richtung Hannover. Zwischen Bispingen und Soltau Süd 4 Kilometer stockend. Da gab es einen Unfall. 20 Minuten plus für euch. Dann Vorsicht, ein weiterer Unfall auf der A7 Hannover Richtung Hamburg. Hier bitte aufpassen zwischen Soltau Süd und Soltau Ost. Es herrscht nach wie vor Aquaplaning auf der A7 Hannover Kassel. Hier zwischen Echte und Hannmünden-Lutherberg. Die ganze Strecke passt also bitte auf in beiden Richtungen. Die A7 Kassel Richtung Hannover ist weiterhin zwischen Hannmünden-Lutherberg und Hedemünden gesperrt. Noch gut eine halbe Stunde soll das dauern. Wegen Bergungsarbeiten. 6 Kilometer steht ihr davor im Stau. Fahrt hier bitte der U49 nach. Die A30 Osnabrück Richtung Bad Tönhausen ist aktuell zwischen dem Kreuz Osnabrück Süd und Nattbergen gesperrt. Auch hier ein Unfall. An der Elbfähre wartet ihr in Richtung Glückstadt aktuell 1,5 Stunden und Richtung Wischhafen ist es 1 Stunde. Und im Osnabrücker Lokviertel gibt es Neuigkeiten bezüglich der Bombenentschärfung aus dem Zweiten Weltkrieg. Konstantin Binder von der Stadt Osnabrück. Beide Blindgänger sind identifiziert.
2: Bei der einen ist allerdings der Heckaufschlagzünder defekt, sodass hier eine Entschärfung nicht möglich ist. Diese eine Bombe werden wir also sicherlich sprengen müssen. Bei der zweiten versuchen die Sprengmeister jetzt gerade noch eine Entschärfung. Davon wird dann auch am Ende abhängen, wie lange die Maßnahme dauert.
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0: Stehen im Kreis Lüchow-Dannenberg auf der B191 in Prudrip in beiden Richtungen und im Kreis Lüneburg auf der B216 hier zwischen Lüneburg und Dannenberg. Passt auf in Bahndorf in beiden Richtungen. Peter und David, danke euch beiden und wenn ihr noch einen Stau oder Blitzer entdeckt habt, gern durchrufen. Kostenlos unter 0800 529 und 4x5. Eine gute Fahrt euch durch Niedersachsen und einen richtig tollen Sonntagmittag. Hoffentlich mit noch ein bisschen Sonne dabei. Hier ist FFN, ich bin Björn Rehwinkel und hier ist Taylor Swift für euch.

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kommt gut durchs Wochenende. Hier ist FFN, das ist der Sonntagmittag bei uns in Niedersachsen. Leonie und Callum Scott, die liefern euch jetzt einen Song über eine Beziehung, von der eigentlich beide wissen, dass sie ihnen gar nicht gut tut, aus der sie aber trotzdem irgendwie nicht loskommen. Richtiger Power-Sound für mehr Musik und mehr Abwechslung. Hier ist Stay für euch. Neu.

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3: 13 Uhr, ich bin Eileen Schallhorn. Guten Tag. An vielen Orten gibt es heute Aktionen, die auf die Gefahren von Tabak, Nikotin und Co. aufmerksam machen, denn es ist Weltnichtrauchertag. In Deutschland raucht fast jeder Fünfte. Vor allem bei Jugendlichen sind Kippen und E-Zigaretten in den letzten Jahren wieder beliebter geworden. Der Bundesdrogenbeauftragte Hendrik Streeck.
4: Aromen, die den Einstieg für Kinder und Jugendliche erleichtern, müssen vom Markt. Cola, Kaugummi, Erdbeer machen ein Abhängigkeitsprodukt am Ende angenehmer, süßer und sozial auch anschlussfähiger, wenn es eben nur nach Kiwi riecht und nicht nach Rauch. Und solche Aromen senken insgesamt die Hemmschwelle fürs Rauchen und den Konsum solcher Produkte.
3: Eine BAföG-Erhöhung ist wohl erstmal vom Tisch, das glaubt Bundesforschungsministerin Bär. Den Funke-Zeitungen sagte sie, eine Reform der Studiförderung habe bei Schwarz-Rot keine Mehrheit mehr. Mit Blick auf Kürzungen bei Pflegebedürftigen und Kindergeld könne man nicht woanders höhere Leistungen versprechen. München und die Rhein-Ruhr-Region haben bereits Ja gesagt, Kiel als Segelstandort auch. Heute stimmen die Menschen in Hamburg ab, ob sich die Stadt für die Olympischen Spiele in den 2030er oder 40er Jahren bewerben soll. Mit welcher Region sich Deutschland letzten Endes bewerben wird, entscheidet sich im Herbst. Der Countdown zur Fußball-WM läuft. Beim letzten Heim-Länderspiel vom Abflug in die USA trifft die deutsche Nationalmannschaft heute auf Finnland. DFB-Kapitän Joshua Kimmich freut sich auf die Partie.
5: Was für uns natürlich schon eine Chance ist, einen gewissen Rhythmus aufzubauen. Ich glaube, wir haben jetzt 7 Spiele in Folge gewonnen. Da wollen wir natürlich dran anknüpfen. Jetzt haben wir den finalen Kader fürs Turnier. Das ist natürlich auch nochmal spezieller als jetzt bei den Länderspielen davor.
3: Nach dem Test geht's dann am Dienstag nach Chicago. Dort findet am Mittwoch die Generalprobe statt gegen Co-Gastgeber USA.
6: Das Niedersachsenwetter schickt euch im Nordwesten und auch im Südosten gerade wieder mal die Sonne vorbei. Dazwischen zieht aber jetzt ein dickes Regenband rüber vom Westen Richtung Osten, inklusive Gewitterschauern, teils ganz ordentlich. Bei 21 Grad in Duderstadt am Schützenbrunnen, 21 auch in Gorleben am Sportboothafen und 19 sind's in Eschede an der Flormühle. Der FFN-3-Tage-Trend, es bleibt unbeständig. Freut euch auf die Sonne, rechnet aber immer mit Wolken, Regen und auch Gewittern.
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6: A1 Hamburg Richtung Bremen. Zwischen Uphusen-Mahndorf und Bremen-Arsten 5 Kilometer stockend. Hier braucht ihr 25 Minuten länger. Dann die A1 Osnabrück in Richtung Hamburg. Hier zwischen Brinkum und Bremen-Arsten 5 Kilometer stockend. Auch 25 Minuten mehr. Und passt auf, da hat es vor Arsten auch noch einen Unfall gegeben. Dann die A2 Magdeburg Richtung Braunschweig. Hier zwischen Irxleben und Allerengersleben 5 Kilometer stockend. Wegen der Baustelle, da braucht ihr 30 Minuten mehr. A7 Flensburg Richtung Hannover, vom Hamburger Elbtunnel 6 Kilometer stockend, 30 Minuten plus. Weiter Richtung Hannover zwischen Bispingen und Dorfmark, ein Unfall, 6 Kilometer stockend, 30 Minuten mehr. Weiter in Aquaplaning auf der A7 Hannover-Kassel, hier zwischen Echte und Hannmünden-Lutherberg, passt nach wie vor auf in beiden Richtungen. Dann auf der A7 Kassel Richtung Hannover zwischen Hannmünden-Lutherberg und Hannmünden-Hedemünden, nach dem Unfall immer noch 6 Kilometer Stau, 50 Minuten mehr. Die Vollsperrung ist aber inzwischen aufgehoben. Die A30 Osnabrück Richtung Bad Hohenhausen, die ist zwischen dem Kreuz Osnabrück-Süd und Nattbergen gesperrt, auch hier ein Unfall, davor 2 Kilometer Stau. An der Elbfähre wartet ihr in Richtung Glückstadt 1,5 Stunden und Richtung Wischhafen ist es 1 Stunde mehr. Und im Osnabrücker Lokviertel, da sollen 2 Blindgänger unschädlich gemacht werden. Bei einem hat sich rausgestellt, der muss gesprengt werden, da kann man nichts machen. Der zweite wird jetzt überlegt, wie man es gerade am besten anstellt. Also haltet weiterhin durch.
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6: Im Kreis Lüchow-Dannenberg auf der B191 in Pudrip, hier in beiden Richtungen. Und im Kreis Lüneburg auf der B216 zwischen Lüneburg und Dannenberg stehen sie in Bahndorf. Auch hier blitzen sie in beiden Richtungen. Danke Peter und David. Und wenn ihr noch einen Stau oder Blitzer gesehen habt, gerne gern durchrufen, kostenlos unter 0800 529 und 4x5. Durchatmen und dann euch eine gute Fahrt.
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6: Meine Lieben, und ich hoffe, ihr steht nicht irgendwo im Stau, sondern könnt wirklich einen lieben, guten Mann sein lassen. Wir sind aber gerne an eurer Seite. Jetzt mit Hosi und Klock Klock. Hallo.

0: Boys and Girls. FFN am Sonntagnachmittag ist hier und von Cyndi Lauper geht's gleich rüber. Für mehr Musik und mehr Abwechslung zum Mystacy. Freut euch auf Sometimes I Love You. Der ist neu bei FFN. Und ihr sitzt wahrscheinlich vielleicht gerade noch beim Mittagessen. Mal ganz ehrlich, schaut ihr da gelegentlich auch mal rüber so aufs Handy von eurem Partner oder der Partnerin? Ja, heiß diskutiertes Thema auch bei uns hier in der FFN-Redaktion. Und Lisa aus dem FFN-Team, die hat euch mal gefragt, was ihr denn darüber denkt und ob ihr tatsächlich heimlich ins Handy guckt.
1: Bei dem Thema sind ganz viele einer Meinung.
2: Nee, würde ich nicht machen.
3: Nein.
4: Nein, auch nicht.
1: Würdest du nicht machen?
3: Nein, würde ich nicht machen.
1: Und hast du auch noch nie?
3: Habe ich ja noch nie.
4: Nein, heimlich nicht. Würde nachfragen.
1: Wie ist es bei dir?
3: Mal abchecken. Man hat ja keine Geheimnisse voneinander oder sollte man ja nicht.
1: Und wie würdest du reagieren, wenn man dir heimlich ins Handy guckt?
2: Boah, heimlich finde ich schon komisch. Also ich würde mich dann schon ein bisschen hintergangen fühlen.
4: Hab keine Geheimnisse also von mir aus.
3: Glaube ich aber auch nicht, dass schon mal jemand gestört hat.
1: Und deine Ex-Freundin hat dir tatsächlich schon mal heimlich ins Handy geluschert?
5: Ja, aber nichts gefunden halt, ne? Hat dann auch nicht mehr so lange gehalten. Also war dann auch nach 3-4 Monaten dann Schluss. Wenn es soweit schon ist, dass man heimlich ans Handy geht, dann ist die Beziehung doch eh schon gescheitert, oder?
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2: Moin, wir haben mit euch drüber gesprochen, ob ihr heimlich ins Handy eures Partners guckt. Und da hatte Axel plötzlich diese Frage.
3: 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Würdest du mich in dein Handy gucken lassen?
2: Ja.
3: Wirklich?
2: Ja.
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4: Kommen wir zum Niedersachsenwetter und das schickt euch im Nordwesten, aber auch im Südosten gern mal die Sonne vorbei. Aber dazwischen wird's gern mal duster mit ordentlich Wolken, Regen und Gewitterschauern. Bei aktuell 21 Grad in Hildesheim am Hindenburgplatz, 21 auch in Eschershausen an der Grundschule und 18 sind's aktuell in Bispingen am Verrückten Haus. Der FFN-3-Tage-Trend. Es bleibt unbeständig, also gerne ist Regen dabei, auch Gewitter. Die Sonne, die lässt sich aber auch nicht lumpen.
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4: Und der A1 Hamburg Richtung Bremen. Zwischen Uphusen-Mahndorf und Bremen-Arsten 4 Kilometer stockend. Da braucht ihr 20 Minuten länger. In der Gegenrichtung zwischen Bremen-Brinkum und Arsten 5 Kilometer stockend, 25 Minuten plus. Dann die A2 Magdeburg Richtung Braunschweig, zwischen Erxleben und Allerengersleben 5 Kilometer stockend in der Baustelle, da braucht ihr 30 Minuten länger. A7 Flensburg Richtung Hannover, hier vom Hamburger Elbtunnel 6 Kilometer stockend, plant er 30 Minuten mehr ein. Weiter Richtung Hannover, zwischen Bispingen und Dorfmark ein Unfall, deshalb 9 Kilometer stockend, 35 Minuten plus. Die A7 Kassel Richtung Hannover, hier zwischen Anmünden-Lutterberg und Stauffenberg aktuell Aufräumarbeiten, 6 Kilometer Stau, da braucht ihr 1,5 Stunden länger. Die A30 Osnabrück Richtung Bad Oeynhausen, die ist zwischen dem Kreuz Osnabrück Süd und Nattbergen gesperrt, Bergungsarbeiten hier, davor 2 Kilometer Stau. An der Elbfähre wartet hier Richtung Glückstadt aktuell 1,5 Stunden und Richtung Wischhafen ist es eine. Und im Osnabrücker Lokviertel sollen ja heute 2 Blindgänger aus dem Zweiten Weltkrieg unschädlich gemacht werden. Der erste ist entschärft, nun wird die Sprengung des zweiten vorbereitet. Haltet also weiterhin durch.
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4: Habt ihr entdeckt im Kreis Lüchow-Dannenberg auf der B191, da stehen sie in Pudrip, blitzen in beiden Richtungen. Und im Kreis Oldenburg hier in Burghorn, wenn ihr nach Gandecke See fahrt. Peter und Klaus, danke euch beiden. Und wenn ihr noch einen Stau oder Blitzer gesehen habt, gern durchrufen. Kostenlos unter 0800 529 und 4x5. Gute Fahrt euch durch Niedersachsen und einen richtig tollen Sonntag. Hier ist FFN, ich bin Björn Rehwinkel. Hallo.
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0: Das Wochenende durchfeiern mit Pink geht das. Hier ist FFN. Habt einen schönen Sonntagnachmittag. Ja, und wer die Qual hat, hat ja bekanntlich auch die Wahl. Und die kommt schneller, als man denkt.
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2: Moin. So allmählich läuft der Wahlkampf an. Sowohl in Niedersachsen als auch im Bund, wo gar keine Wahl ansteht. Olaf Lies redet über Chinesen bei VW, verteilt Geld an die Gemeinden und feilt bereits an seinen Reden für die Schützenfestsaison. Und ich sag mal so, da kann gar nicht genug dran gefeilt werden. Die CDU versucht auch ihren Kandidaten Lechner über dessen eigene Familie hinaus bekannt zu machen. Die AfD muss erstmal gucken, wer von denen denn womöglich nächstes Jahr noch dabei ist. Die Grünen sind am weitesten. Die wollen eine allgemeine Landesregelung für gestrandete Wahlen. Wale. Wobei das jetzt nicht das heißeste Thema der Landespolitik ist. Könnte ich mir vorstellen. Dabei ist dies Jahr erst Kommunalwahl und Landtagswahl erst 2027. Im Bund ist es noch bekloppter. Da wird erst in 3 Jahren gewählt und jetzt soll schon der Kanzler ausgetauscht werden. Hendrik Wüst aus NRW läuft sich schon warm. Das wäre dann die komplette Wählerverarschung, wenn auch ohne Wahlen neue Regierungen eingesetzt werden können. Unterbleiben!

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1: 14 Uhr. Ich bin Nanju Kuhlmann. Guten Tag. In Hamburg entscheiden die Menschen heute, ob sich die Stadt für die Olympischen Spiele 2036, 40 oder 44 bewerben soll. Gut 1,3 Millionen Hamburgerinnen und Hamburger sind aufgerufen, ihre Stimme abzugeben. Philipp Nützig.
2: Hamburg will mit einem Konzept der kurzen Wege punkten. Fast alle Wettkämpfe würden im Stadtgebiet oder Umland stattfinden und selbst die Segelwettbewerbe in Kiel wären nur etwa eine Stunde mit Auto oder Zug entfernt. Kritiker befürchten hohe Kosten und sehen das Geld in zusätzlichen Investitionen besser angelegt. Neben Hamburg gehen auch Berlin, München und die Rhein-Ruhr-Region ins Rennen. Mit welcher Region sich Deutschland letzten Endes bewirbt, entscheidet sich im Herbst.
1: Rauchen schadet der Gesundheit und doch greifen viele Menschen tagtäglich zur Kippe oder zur E-Zigarette. Genau darum geht's heute am Weltnichtrauchertag. Tom Husse, auch in Deutschland gibt's viele Aktionen.
3: Ja, eine davon kommt etwa von der Deutschen Krebshilfe. Mit Plakaten macht die Organisation auf die Gefahren durch Zigaretten und Vapes aufmerksam. In Deutschland ist Rauchen immer noch weit verbreitet, fast jeder Fünfte macht das. Und was besonders auffällt, mittlerweile rauchen auch wieder mehr junge Leute. Der Drogenbeauftragte der Bundesregierung, Hendrik Streeck, ist besorgt. Er findet, Cola, Erdbeer oder Kiwi, solche Aromen müssen vom Markt.
1: In Deutschland fehlen rund 2000 Staatsanwälte. Das beklagt der Deutsche Richterbund. Verbandschef Rehbeen sagte der Bild am Sonntag, dass in fast allen Bundesländern 3 Ermittler die Arbeit von 4 machen. Strafverfahren würden dadurch immer länger dauern. Nach einem Verkehrsunfall ist ein Auto in Friseute in eine Kneipe gekracht. Die 21-jährige Fahrerin hatte offenbar an einer Kreuzung ein anderes Auto übersehen, war damit zusammengestoßen und dann mit ihrem Wagen in die Glasfront des Lokals geschleudert. Die Fahrerin und 2 Kneipengäste wurden dabei leicht verletzt.
4: Etwas Sonne, aber vor allem Wolken. So sieht's heute Nachmittag aus im Niedersachsen-Wetter. Und dazwischen zieht auch noch Regen übers Land hinweg. Von Westen nach Osten rechnet mit teils ordentlich Gewitterschauern zwischendurch. Bei 20 Grad in Hoya am Bürgerpark, 20 auch in Dassel an der Völkerschlacht Eiche und 19 sind's aktuell in Stade am Alter Schwedenspeicher. Der FFN-3-Tage-Trend. Es bleibt bei Sonne, Wolken und auch Regen hier und da mit teils ordentlich Gewitter.
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4: A1 Hamburg Richtung Bremen. Zwischen Opusen-Mahndorf und Bremen-Asten 3 Kilometer stockend. Hier braucht ihr 15 Minuten länger. Dann Vorsicht, da brennt ein Auto auf der A1 Bremen Richtung Hamburg. Hier zwischen Olten und Posthausen. Ihr werdet an der Unfallstelle vorbeigeleitet. Dann weiter Richtung Hamburg. Zwischen Bremen-Brinkum und Asten 4 Kilometer stockend. Da braucht ihr 20 Minuten länger. A2 Magdeburg Richtung Braunschweig. Zwischen Irxleben und Allerengersleben 6 Kilometer stockend. In der Baustelle, hier braucht ihr 45 Minuten mehr. A7 Flensburg Richtung Hannover, vom Hamburger Elbtunnel 5 Kilometer stockend, 25 Minuten plus. Weiter Richtung Hannover zwischen Bispingen und Dorfmark 9 Kilometer stockend, da gab es einen Unfall, 40 Minuten braucht ihr länger. A7 Hannover in Richtung Hamburg, hier zwischen Bad Fallingbostel und Dorfmark 2 Kilometer stockend, eine Viertelstunde mehr für euch. An der Elbfähre wartet ihr in Richtung Glückstadt aktuell 1,5 Stunden und wenn ihr Richtung Wischhafen unterwegs seid, ist das eine. Und im Osnabrücker Lokviertel sollen ja heute 2 Blindgänger aus dem Zweiten Weltkrieg unschädlich gemacht werden. Die erste Bombe ist entschärft, die zweite, da wird aktuell die Sprengung vorbereitet, das kann also noch ein bisschen dauern.
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4: Im Kreis Lüchow-Dannenberg auf der B191 in Pudrip, da blitzen sie in beiden Richtungen und im Kreis Oldenburg in Bokhorn, wenn ihr da Richtung Ganderkesee unterwegs seid. Danke Peter und Klaus und wenn ihr noch einen Stau oder Blitzer gesehen habt, dann ruft gern durch, kostenlos unter 0800 529 und 4x5. Euch eine gute Fahrt.
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4: Moin ihr Lieben und ich möchte ja mal festhalten, Niedersachsen hat echt kluge Köpfe. Das zeigt mal wieder das Projekt Jugend forscht, an dem einige pfiffige Schüler jetzt teilgenommen haben beim Bundeswettbewerb. Der ist gerade zu Ende gegangen und wie unsere Nachwuchsforscher da abgeschnitten haben, das erzählen sie euch gleich selber. Hallo!

0: schönes Wochenende. Hier ist FFN am Sonntagnachmittag. Ja, und viele junge, kluge Köpfe aus Niedersachsen, die verbringen dieses Wochenende in Herzogenaurach in Bayern. Da sind sie nämlich gegen die Elite der anderen Bundesländer angetreten beim Bundeswettbewerb Jugend forscht. Jetzt stehen die Sieger fest. Und einer von ihnen, das ist Marc aus Wolfsburg. Moin, Marc.
1: Moin.
0: Ja, zunächst mal herzlichen Glückwunsch.
1: Ja, vielen Dank.
0: Du hast es geschafft, die Erde aus dem Weltall heraus ein bisschen besser sichtbar zu machen. Wie müssen wir uns das vorstellen?
1: Ich habe ein neuronales Netz dafür programmiert, welches darauf trainiert wurde, aus niedrig aufgelösten unscharfen Bildern vierfach höher aufgelöste schärfere zu erzeugen. Und mit diesen schärferen Satellitenbildern werden dann deutlich bessere Analysen möglich, die darauf aufbauen.
0: Und damit kann man dann noch genauer sehen, wo und warum der Klimawandel sich ausbreitet oder halt ähnliches.
1: Genau, daraus kann man dann eine Unsicherheit berechnen, womit man feststellen kann, wo das Modell wahrscheinlich richtig liegt und wo nicht.
0: Spannende Sache auf jeden Fall. Und ich glaube, ganz ehrlich, um Forschernachwuchs aus Niedersachsen, da brauchen wir uns auch in Zukunft keine Sorgen zu machen. Danke dir, Marc. Weiterhin viel Spaß beim Forschen und na denn.

0: Kommen wir zum Niedersachsenwetter und das schickt euch im Nordwesten und Südosten gerade mal wieder die Sonne vorbei. Auch hier über dem Funkhaus in Hannover, da versucht sie es gerade. Bestechung hilft aber nicht, denn dazwischen zieht nun mal ein dickes Regenband rüber übers Land, inklusive Gewitterschauern, und das arbeitet sich jetzt gen Osten vor. Bei 20 Grad aktuell in Hohenhameln an der St. Martinkirche, 20 auch in Apen am Ammerländer Schinkenmuseum und 19 sind es in Bad Sachsa am Heimatmuseum. Der FFN 3-Tage-Trend, das bleibt unbeständig. Freut euch auf die Sonne, rechnet aber mit Wolken, mit Regen und sogar mit Gewittern.
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0: Und der A1 Hamburg Richtung Bremen, hier zwischen Opusen-Mahndorf und Bremen-Arsten. 3 Kilometer stockend, da braucht ihr 15 Minuten länger. Dann die A1 Osnabrück Richtung Hamburg, zwischen Bremen-Brinkum und Arsten 4 Kilometer stocken, 20 Minuten plus. Weiter Richtung Hamburg, zwischen Eutten und Posthausen 4 Kilometer stocken, da laufen Bergungsarbeiten. 40 Minuten braucht ihr länger, ihr werdet an der Unfallstelle vorbeigeführt. A2 Magdeburg Richtung Braunschweig, zwischen Erxleben und Allerengersleben 6 Kilometer stockend in der Baustelle, hier braucht ihr 40 Minuten länger. A7 Flensburg Richtung Hannover, vom Hamburger Elbtunnel 5 Kilometer stockend, 25 Minuten plus, in der Gegenrichtung ab Hausbruch 4 Kilometer. Dann die A7 Hamburg Richtung Hannover, zwischen Bispingen und Dorfmark 7 Kilometer stockend, da laufen noch Bergungsarbeiten 30 Minuten plus. Vorsicht, es gibt eine Ölspur auf der A7 Hannover Richtung Hamburg, hier zwischen Mellendorf und Berghof. Weiter Richtung Hamburg nochmal, zwischen Bad Fallingbostel und Dorfmark, 3 Kilometer stockend, bedeutet 15 Minuten obendrauf. An der Elbfähre wartet ihr Richtung Verschafen 1,5 Stunden und in Richtung wartet ihr Richtung Glückstadt 1,5 Stunden und Richtung Wischhafen 1 Stunde. Und dann wäre noch die Bombenentschärfung in Osnabrück. Die ist gerade am Laufen. Es geht um 2 Blindgänger. Jetzt ist es aber so, die Sprengung des 2. Blindgängers ist inzwischen erfolgt. Juste in diesen Minuten. Wartet aber bitte noch, bis das Gebiet freigegeben ist.
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0: Stehen im Kreis Lüchow-Dannenberg auf der B191 in Pudrip in beiden Richtungen und im Kreis Osnabrück in Burghorn, wenn ihr nach Gandecke See fahrt. Peter und Klaus, danke euch beiden, und wenn ihr noch einen Stau oder Blitzer gesehen habt, gern durchrufen, kostenlos unter 0800 529 und 4x5. Habt eine gute Fahrt durch Niedersachsen und einen schönen Sonntagnachmittag. Hier ist FFN, ich bin Björn Rehwinkel. Für mehr Musik und mehr Abwechslung gibt's jetzt die neue von Miles Smith zusammen mit Neil Horan. Hier ist Drive Safe.

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0: am Sonntagnachmittag ist hier und gleich für mehr Musik und mehr Abwechslung Tame Impala. Dracula ist halt düster in Transsilvanien. Schönes Wochenende euch und vielleicht geht's ja jetzt zum Ende des Schuljahres für eure Lütten auch nochmal auf Klassenfahrt. Wäre jetzt die Zeit. Ist bei uns Großen schon eine Weile her, aber gut, dass wir unseren Jan haben.
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2: Phase 1. Die Lehrerin hat gute Laune und gibt übers Busmikro das Programm durch.
3: Morgen gehen wir dann wandern.
2: Die restliche Busfahrt über hören die Kinder laut ihre Musik und der Busfahrer seine Musik. Phase 2. In der Jugendherberge. Da haben sich die Kinder früher nachts alle Streiche gespielt. Heute schicken sie sich halt WhatsApps und verlassen das Zimmer nie. Für die Lehrerin eine Mutprobe, da überhaupt reinzugehen.
4: Bitte mal lüften.
2: Sie revanchiert sich mit einem Volksliederabend mit der Mundorgel. Und Phase 3, wenn nach der Klassenfahrt die Eltern die Kinder fragen, wie es denn war, dann sagen die immer, gut. Und wenn die Lehrerin gefragt wird, wie es war, sagt die...

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1: 15 Uhr. Ich bin Nanju Kuhlmann. Guten Tag. Soll sich Hamburg als Austragungsort für die Olympischen Spiele bewerben? Heute sind gut 1,3 Millionen Menschen aufgerufen, ihre Stimme abzugeben. Philipp Nützig, die Stadt verspricht sich davon einen Boost für Infrastrukturprojekte.
2: Ja, mit Olympischen Spielen 2036, 40 oder 44 vor der Nase könnten wichtige Projekte wie die Erweiterung des Hauptbahnhofs oder auch die neue U5 schneller kommen, heißt es. Kritiker warnen vor zusätzlichen Kosten, zum Beispiel für die ganzen Sicherheitsmaßnahmen. In München, der Rhein-Ruhr-Region oder auch dem potenziellen Segelstandort Kiel haben die Menschen bereits Ja gesagt. Im Rennen ist außerdem noch Berlin. Im Herbst soll sich entscheiden, mit welcher Region sich Deutschland letzten Endes bewirbt.
1: Forschungsministerin Beer sieht die BAföG-Reform vor dem Aus. Das hat die CSU-Politikerin den Funke-Zeitungen gesagt und das mit Widerstand in den Regierungsfraktionen und Sparzwängen begründet. Die SPD widerspricht. Mehr von Tim Britztrup.
3: Bundestagsfraktionsvize Wiebke Ester sagte, Beers Äußerungen seien schlicht falsch und nicht zutreffend. Ihre Fraktion stehe geschlossen hinter der Koalitionsvereinbarung. Unter anderem sollen die Regelsätze und die Wohnkostenpauschale angehoben und Bürokratie abgebaut werden. Ester fordert die Union dazu auf, kein Chaos zu verursachen und sich an das zu halten, was vereinbart wurde.
1: An vielen Orten gibt es heute Aktionen, die auf die Gefahren von Tabak, Nikotin und Co. aufmerksam machen. Denn es ist Weltnichtrauchertag. In Deutschland raucht fast jeder Fünfte. Vor allem bei Jugendlichen sind Kippen und E-Zigaretten in den letzten Jahren wieder beliebter geworden. In Deutschland fehlen rund 2000 Staatsanwälte. Das beklagt der Deutsche Richterbund. Verbandschef Rehbehn sagte der Bild am Sonntag, dass in fast allen Bundesländern 3 Ermittler die Arbeit von 4 machen. Strafverfahren würden dadurch immer länger dauern.
4: Das Niedersachsenwetter. Heute ist alles mit dabei. Auf der einen Seite Sonne und Wolken, vor allem so Richtung Westen und Nordwesten raus. Auf der anderen, also Richtung Südosten, gibt es gerade wieder eine aktuelle Unwetterwarnung, die vor ein paar Minuten reingekommen ist vom Deutschen Wetterdienst. Bis 15:30 steht hier südliches Niedersachsen, schwere Gewitter mit schweren Sturmböen bis 100 km/h. Das entspricht Windstärke 10 und heftigem Starkregen bis zu 30 Liter pro Quadratmeter und auch Hagel ist möglich. Haltet euch fest. Bei 20 Grad in Lüneburg am Brauereimuseum, 19 in Bad Nenndorf am Rieper Pfahlbach und 18 auf Baltrum an der alten Inselkirche. Der FFN-3-Tage-Trend. Es bleibt unbeständig. Gerne Regen, auch Gewitter, aber die Sonne, die schaut auch mal raus.
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4: A1 Hamburg Richtung Bremen. Zwischen Uphusen-Mahndorf und Bremen-Arsten 3 Kilometer stockend. Hier braucht ihr 15 Minuten länger. In der Gegenrichtung zwischen Brinkum und Arsten 4 Kilometer stockend, 20 Minuten plus. Dann die A1 Bremen Richtung Hamburg. Zwischen Eutten und Posthausen 4 Kilometer stockend. Da laufen noch Bergungsarbeiten. Braucht ihr 40 Minuten länger. A2 Magdeburg Richtung Braunschweig. Zwischen Irxleben und Allerengersleben 6 Kilometer stockend. In der Baustelle plant 40 Minuten mehr ein. A7 Flensburg Richtung Hannover vom Hamburger Elbtunnel 5 Kilometer stockend, 25 Minuten mehr. In der Gegenrichtung ab Hausbruch sind es 4 Kilometer. Dann die A7 Hamburg Richtung Hannover zwischen Bispingen und Dorfmark 7 Kilometer stockend. Da laufen Bergungsarbeiten, braucht ihr 30 Minuten länger. Dann auf der A7 Hannover Richtung Hamburg zwischen Bad Fallingbostel und Dorfmark nochmal 3 Kilometer stockend, 15 Minuten mehr. An der Elbfähre wartet ihr in Richtung Glückstadt aktuell noch gut eine Stunde. Und es gibt gute Nachrichten aus Osnabrück. Die beiden Blindgänger aus dem Lokviertel sind entschärft oder gesprengt. Ihr dürft also alle wieder nach Hause.
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4: Im Kreis Lüchow-Dannenberg auf der B191 in Pudrip, da blitzen sie in beiden Richtungen. Und im Kreis Oldenburg in Burghorn, wenn ihr Richtung Ganderkesee fahrt. Danke euch Peter und Klaus. Und wenn ihr noch einen Stau oder Blitzer gesehen habt, dann gern durchrufen, kostenlos unter 0800 529 und 4x5. Euch eine gute Fahrt.
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4: Meine Lieben, so, viele Sportarten sind inzwischen in der Sommerpause. Wir steuern auf die Fußball-Weltmeisterschaft zu. Und diese Sommerpause, die es gibt, das nutzen gerade die Göttinger dieses Wochenende mal wieder für das sogenannte Babamixed. Kati vom Orga-Team, bei euch treffen sich Basketball-Teams aus ganz Deutschland, um noch so ein bisschen gegeneinander zu spielen nach der Saison und um auf die Saison anzustoßen. Ne?
5: Hier ist richtig was los. Teams aus ganz Deutschland sind angereist, die Hallen sind gut gefüllt. Frühstück, Overtime-Party, Camping, Basketball. Es geht vor allem um gemeinsame Zeit, das Wiedersehen mit alten Bekannten und neue Freundschaften. Und jetzt freuen wir uns auf das letzte Finalspiel zwischen der Gummiballbande und die Last Leg Legends.
4: Auf jeden Fall tolle Namen. Euch viel Spaß.

0: Billy Joel. Richtiger Power-Sound vor euren Sonntag. Hier ist FFN. Habt einen schönen Wochenendausklang. Und gleich für mehr Musik und mehr Abwechslung noch mehr Power-Sound aus Niedersachsen von Mark Atlas. Freut euch auf You Against My Love. 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
1: Sonne, viele Wolken. So sieht es heute Nachmittag mal grob im Niedersachsen-Wetter aus. Aber örtlich, nämlich gerade noch im Südosten, gibt es ordentlich Wolken, Regen und teils heftige Gewitterschauer. Und da, wo es gewittert, da ist auch ordentlich Wind dabei. 20 Grad sind es aktuell in Hannover am Maschee, 20 auch in Amelingenhausen am Schafstall und 19 in Leifheide am Bahnhof. Der FFN-3-Tage-Trend. Es bleibt bei Sonne, Wolken und auch Regen. Hier und da kann es zum Teil ordentlich Gewitter geben.
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1: A1 Hamburg Richtung Bremen zwischen Uphusen-Mahndorf und Bremen-Arsten 2 Kilometer stockend. Da braucht ihr 10 Minuten länger. Und in der Gegenrichtung sind es vor Bremen-Arsten auch 2 Kilometer und 10 Minuten. A2 Magdeburg Richtung Braunschweig zwischen Irxleben und Allerengersleben 6 Kilometer stockend. Wegen der Baustelle 40 Minuten braucht ihr da länger. Dann die A7 Flensburg Richtung Hamburg, hier vom Elbtunnel 3 Kilometer stockend, plant 15 Minuten mehr ein. A7 Kassel Richtung Hannover zwischen dem Dreieck Salzgitter und dem Dreieck Hannover Süd 7 Kilometer stockend, hier braucht ihr 45 Minuten länger. Und auf der B3 Hannover Richtung Wolfsburg, da ist die Ausfahrt Burgdorf-West-Schillerslager aktuell gesperrt, da laufen Bergungsarbeiten. Und an der Elbfähre wartet ihr noch Richtung Glückstadt gut 1 Stunde.
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1: Stehen im Kreis Lüchow-Dannenberg auf der B191 in Pudrip. Hier blitzen sie in beiden Richtungen. Und im Kreis Oldenburg in Bockhorn, wenn ihr Richtung Gandakesee unterwegs seid. Peter und Klaus, danke euch. Und wenn ihr noch einen Stau oder Blitzer gesehen habt, gern durchrufen, kostenlos unter den 0800 529 und 4x5. Eine gute Fahrt euch durch Niedersachsen und einen richtig tollen Sonntagnachmittag. Hier ist FFN, ich bin Björn Riefinkel. Hallo!
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0: Sonntagnachmittag bei uns in Niedersachsen. Hier ist FFN. Habt ein richtig tolles Wochenfinale jetzt mit Pauline. Moin.
1: Hallo. Kühe sind sehr smart und sozial. Das wissen wir in Niedersachsen ja schon wirklich sehr, sehr lange. Sagen jetzt aber auch ganz neue Studien und noch viel, viel mehr gute Nachrichten hört ihr heute Abend bei mir. Und wir gucken natürlich auch auf den Klatsch und Tratsch aus der Promi-Welt.
0: Da sind wir sehr gespannt. Das Wochenfinale mit Pauline. Es steht in den Startlöchern. Gibt's gleich hier.

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1: 16 Uhr, ich bin Nanju Kuhlmann, guten Tag. In Hamburg entscheiden die Menschen heute, ob sich die Stadt für die Olympischen Spiele 2036, 40 oder 44 bewerben soll. Gut 1,3 Millionen Hamburgerinnen und Hamburger sind aufgerufen, ihre Stimme abzugeben. Philipp Nützig.
2: Hamburg will mit einem Konzept der kurzen Wege punkten. Fast alle Wettkämpfe würden im Stadtgebiet oder Umland stattfinden und selbst die Segelwettbewerbe in Kiel wären nur etwa eine Stunde mit Auto oder Zug entfernt. Kritiker befürchten hohe Kosten und sehen das Geld in zusätzlichen Investitionen besser angelegt. Neben Hamburg gehen auch Berlin, München und die Rhein-Ruhr-Region ins Rennen. Mit welcher Region sich Deutschland letzten Endes bewirbt, entscheidet sich im Herbst.
1: In Osnabrück sind zwei Weltkriegsbomben unschädlich gemacht worden. Von den beiden amerikanischen 50-Kilo-Bomben wurde eine entschärft, die andere musste gesprengt werden. Dabei ist alles gut gegangen. Am Nachmittag konnte das Evakuierungsgebiet nach rund 6 Stunden wieder freigegeben werden. Die SPD widerspricht Forschungsministerin Beer in Sachen BAföG. Die CSU-Politikerin hatte den Funke-Zeitungen gesagt, dass die Reform der Ausbildungsförderung wohl nicht so schnell kommen wird, weil die Regierungsfraktionen das Ganze nicht mehr mittragen würden. SPD-Fraktionsvize Wiebke Esther sieht das anders. Ihre Partei stehe hinter den Plänen, die Regelsätze zu erhöhen. Sie rate der Union, hier kein Chaos zu verursachen und sich an die Absprachen zu halten. An vielen Orten gibt es heute Aktionen, die auf die Gefahren von Tabak, Nikotin und Co. aufmerksam machen. Denn es ist Weltnichtrauchertag. In Deutschland raucht fast jeder Fünfte. Vor allem bei Jugendlichen sind Kippen und E-Zigaretten in den letzten Jahren wieder beliebter geworden. Der Bundesdrogenbeauftragte Hendrik Streeck.
3: Aromen, die den Einstieg für Kinder und Jugendliche erleichtern, müssen vom Markt. Cola, Kaugummi, Erdbeer machen ein Abhängigkeitsprodukt am Ende angenehmer, süßer und sozial auch anschlussfähiger, wenn es eben nur nach Kiwi riecht und nicht nach Rauch. Und solche Aromen senken insgesamt die Hemmschwelle fürs Rauchen und den Konsum solcher Produkte.
4: Ist auf jeden Fall ein guter Plan. Statt Blumen gießen, immer wieder Schauer und auch jetzt noch Gewitter im Niedersachsenwetter. Gerade im Süden, nur im Norden an der Küste, da ist es länger trocken, da kommt sogar mal die Sonne durch. In Hessisch-Oldendorf am Brunnen 20 Grad, in Falkenhagen am Sportplatz haben wir 21 und an der Wassermühle in Melbeck sind es auch nochmal 21. Der FFN-3-Tage-Trend, ja, grau und mit Regen geht's auch in die neue Woche, nur an der Küste. Da bleibt's oft trocken mit ein bisschen Sonne. Dienstag dann überall wolkig mit Schauern und Gewittern und am Mittwoch auch eher wenig Sonne, wechselhaft bei 18 bis 22 Grad.
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4: Geht los mit der A1 Hamburg Richtung Bremen zwischen Uphusen-Bremen-Mahndorf und Arsten. 3 Kilometer stocken, 15 Minuten braucht ihr länger. A1 Osnabrück Richtung Hamburg zwischen Bremen-Brinkum und Arsten nochmal 2 Kilometer stocken, 10 Minuten plus. Rüber zur A2 Magdeburg Richtung Braunschweig zwischen Irxleben und Allaingersleben 6 Kilometer stocken, 35 Minuten dauert es länger in der Baustelle. A7 Flensburg Richtung Hamburg vom Hamburger Elbtunnel 3 Kilometer stocken, eine Viertelstunde plus. A7 Kassel Richtung Hannover zwischen dem Dreieck Salzgitter und dem Dreieck Hannover Süd nochmal 8 Kilometer Stau, 50 Minuten plus. Und auf der B3 Hannover Richtung Wolfsburg ist die Ausfahrt Burgdorf-Westschillerslage gesperrt aktuell.
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4: Es blitzt im Kreis Lüchow-Dannenberg auf der B191 in Podrip in beiden Richtungen und im Landkreis Oldenburg in Burghorn, wenn ihr nach Gandakesee fahrt. Danke an Peter und Klaus nochmal fürs Bescheid sagen. Wenn ihr auch noch was gesehen habt, ein Stau oder Blitzer, ruft uns gerne an. Kostet euch wie immer nichts unter 0800 529 und 4x die 5. Euch allen eine gute und vor allem sichere Fahrt.
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4: Hallo, schön, dass ihr bei uns seid. Wir haben den ältesten Brillenpinguin in ganz Niedersachsen, in Deutschland und in ganz Europa. Brillenpinguin Efi hat jetzt am Wochenende im Zoo Hannover 40. Geburtstag gefeiert. Normalerweise wären die nur so 20 und zum Geburtstag gab es für Efi ein Herings- und Makrelenbuffet. Sehr, sehr schön.

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0: richtig, richtig schönen Sonntagnachmittag hier bei uns bei FFN. Ihr habt jetzt am Wochenende beim Einkaufen vielleicht auch schon die ersten Tröten- und Sammelalben gesehen. In nicht mal 2 Wochen ist schon Fußball-WM. Wahnsinn, die Fußballfans unter euch freuen sich sehr, sehr doll. Die sind bestens darauf vorbereitet, kennen jede Mannschaftsaufstellung. Die Eventfans sind ja zwar auch wieder mit dabei, und zwar mit voller Inbrunst, haben aber meistens nicht ganz so viel Ahnung und klingen dann vorher doch eher oft so.
1: Ich finde ja den Podolski immer so lustig. Der ist auch in jedem Spiel wirklich immer noch für ein Tor gut.
0: Ja, also ganz up-to-date ist das nicht immer. Spätestens zum ersten Deutschlandspiel ändert sich das dann aber doch recht fix.
1: Ja, die spielen eher mit 2 Achtern, einer 6 und einer falschen 9. Also wirklich Kontrolle statt Brechstange.
0: Großartig, das kennt ihr bestimmt auch mit oder ohne Ahnung. Euch auf jeden Fall schon jetzt ganz, ganz viel Spaß bei der Fußball-WM mit FFN. Und habt jetzt einen richtig schönen Sonntagnachmittag mit Klock Klock und Adorio für mehr Musik und mehr Abwechslung. Abend.

0: Unsere Freibäder füllen sich heute ganz von alleine auf. Viel Regen im Niedersachsenwetter, dazu auch immer noch einige Gewitter, gerade im Süden von Niedersachsen, da kommt noch ein bisschen was runter. An der Küste, da bleibt es meistens ganz schön und trocken. In Hildesheim am Wildgatter haben wir 20 Grad, in Arpen am Marktplatz 21 und am Julianpark in Lersens auch nochmal 21. Der FFN-3-Tage-Trend, auch die nächsten Tage eher wechselhaft mit wenig Sonne, wenn an der Küste, sonst eher Regen, teilweise auch Gewitter bei um die 20 Grad.
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0: A1 Hamburg Richtung Bremen zwischen Uphusen, Bremen, Mahndorf und Asten. 3 Kilometer stockend, 15 Minuten plus. Nochmal die A1 Osnabrück Richtung Hamburg zwischen Bremen, Brinkum und Asten. Nochmal 2 Kilometer stockend, 10 Minuten plus. A2 Magdeburg Richtung Braunschweig zwischen Irxleben und Allerengersleben. 6 Kilometer Stau, 35 Minuten braucht ihr da länger in der Baustelle. Rüber zur A7 Flensburg Richtung Hamburg. Vorm Hamburger Elbtunnel nochmal 3 Kilometer stockend, eine Viertelstunde plus. Vorsicht, Reifenteile liegen auf der A7. Kassel Richtung Hannover, passt bitte auf zwischen der Raststätte Harz und Rüdenharz. Und weiter auf der A7 Richtung Hannover zwischen dem Dreieck Salzgitter und dem Dreieck Hannover Süd nochmal 7 Kilometer stockend, plant eine halbe Stunde mehr ein.
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0: Es blitzt im Landkreis Lüchow-Dannenberg auf der B191 in Pudrip in beiden Richtungen. Und im Kreis Oldenburg habt ihr noch einen gesehen in Burghorn, wenn ihr nach Gandakesee weiterfahrt. Danke an Peter und Klaus nochmal fürs Bescheid sagen. Wenn ihr auch noch was gesehen habt, ein Stau oder Blitzer, ruft sehr, sehr gerne an. Ist wie immer kostenlos unter 0800 529 und viermal die 5. Euch eine gute und vor allem sichere Fahrt. Habt einen richtig schönen Sonntagnachmittag. Macht's euch gemütlich bei dem usseligen Wetter. Wir sind bei euch. FFN ist hier. Ich bin Pauline. Hi.

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0: habt einen richtig gemütlichen Sonntagnachmittag. Mal kein Bräunungs- oder Blumengießstress, ist doch auch mal was ganz Schönes. FFN ist hier für euren Kaffee. Gucken wir jetzt mal schön und ausgiebig in die Promi-Welt.
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0: War wieder einiges los diese Woche. Erstmal wurde Germany's Next Topmodel gekürt. Ibo und Aurelie sind es geworden. Aber, das wussten wir leider schon, die Gewinner sind schon vorm Finale durchgesickert. War schon so ein richtiger Fail. Für eine so professionelle Sendung darf das eigentlich nicht passieren. Naja, Miley Cyrus hat eine 20 Jahre alte Schildkröte adoptiert. Sehr süß, könnt ihr bei der Arbeit mit angeben, als Insider wissen. Und der WM-Song von Helene Fischer wurde veröffentlicht.
2: Ho!

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Bis dahin liefert Tiffany Harris mit ihrer nagelneuen Single Vertigo für mehr Musik und mehr Abwechslung.

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1: 17 Uhr. Ich bin Nanju Kuhlmann. Guten Tag. Soll sich Hamburg als Austragungsort für die Olympischen Spiele bewerben? Heute sind gut 1,3 Millionen Menschen aufgerufen, ihre Stimme abzugeben. Philipp Nützig, die Stadt verspricht sich davon einen Boost für Infrastrukturprojekte.
2: Ja, mit Olympischen Spielen 2036, 40 oder 44 vor der Nase könnten wichtige Projekte wie die Erweiterung des Hauptbahnhofs oder auch die neue U5 schneller kommen, heißt es. Kritiker warnen vor zusätzlichen Kosten, zum Beispiel für die ganzen Sicherheitsmaßnahmen. In München, der Rhein-Ruhr-Region oder auch dem potenziellen Segelstandort Kiel haben die Menschen bereits Ja gesagt. Im Rennen ist außerdem noch Berlin. Im Herbst soll sich entscheiden, mit welcher Region sich Deutschland letzten Endes bewirbt.
1: In Osnabrück sind zwei Weltkriegsbomben unschädlich gemacht worden. Von den beiden amerikanischen 50-Kilo-Bomben wurde eine entschärft, die andere musste gesprengt werden. Dabei ist alles gut gegangen. Am Nachmittag konnte das Evakuierungsgebiet nach rund 6 Stunden wieder freigegeben werden. Forschungsministerin Beer sieht die BAföG-Reform vor dem Aus. Das hat die CSU-Politikerin den Funke-Zeitungen gesagt und das mit Widerstand in den Regierungsfraktionen und Sparzwängen begründet. Die SPD widerspricht. Mehr von Tim Britztrup.
3: Bundestagsfraktionsvize Wiebke Esther sagte, Beers Äußerungen seien schlicht falsch und nicht zutreffend. Ihre Fraktion stehe geschlossen hinter der Koalitionsvereinbarung. Unter anderem sollen die Regelsätze und die Wohnkostenpauschale angehoben und Bürokratie abgebaut werden. Esther fordert die Union dazu auf, kein Chaos zu verursachen und sich an das zu halten, was vereinbart wurde.
1: An vielen Orten gibt es heute Aktionen, die auf die Gefahren von Tabak, Nikotin und Co. aufmerksam machen. Denn es ist Weltnichtrauchertag. In Deutschland raucht fast jeder Fünfte. Vor allem bei Jugendlichen sind Kippen und E-Zigaretten in den letzten Jahren wieder beliebter geworden.
4: Eure erste Sommerbräune sieht heute auf jeden Fall so ein bisschen dunkler aus. Das ist der Vorteil durch die ganzen vielen Wolken im Niedersachsenwetter. Dazu immer noch oft Regen und Gewitter außer an der Küste, da bleibt es meist trocken. In Bad Harzburg am Baumwipfelfahrt haben wir 16 Grad, am Freibad in Hemkenrode sind es 20 und in Hitzacker am Freilichtmuseum 19. Der FFN 3-Tage-Trend, ja, der Juni startet jetzt ohne eine richtige Sommerparty. Zumindest die ersten Tage, es bleibt bewölkt und wechselhaft zum Start in die neue Woche. Dazu immer wieder Regen, kann auch gewittern, nur wenig Sonne bei maximal 22 Grad.
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4: Immer noch einiges los. A1, Hamburg Richtung Bremen. Zwischen Opusen Bremen-Mahndorf und Arsten 2 Kilometer stocken, 10 Minuten plus. A2, Magdeburg Richtung Braunschweig. Zwischen Irxleben und Allerengersleben 4 Kilometer stocken, 25 Minuten braucht ihr länger in der Baustelle. Rüber zur A7, Hannover Richtung Flensburg. Vorm Hamburger Elbtunnel 5 Kilometer stocken, 25 Minuten mehr. Vorsicht, Reifenteile auf der A7 Kassel Richtung Hannover. Zwischen der Raststätte Harz und Rüdenharz. Dann haben wir nochmal Fahrzeugteile auf der B209 Schwarzenberg Richtung Lüneburg. Passt bitte auf zwischen Lüneburg-Lüne und der B4. Und Vorsicht, Hunde laufen auf der B217 Springe-Hameln. Passt bitte auf zwischen Altenhagen und Hachmühlen in beiden Richtungen.
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4: Habt ihr gesehen im Kreis Lüchow-Dannenberg auf der B191 in Putrip in beiden Richtungen. Und es blitzt im Landkreis Oldenburg in Bockhorn, wenn ihr nach Gannacke See fahrt. Danke nochmal an Peter und Klaus, dass ihr Bescheid gesagt habt. Wenn ihr auch noch was gesehen habt, ein Stau, ein Blitzer, ruft uns gerne an. Ist wie immer kostenlos unter 0800 529 und 4x5. Euch eine gute und vor allem sichere Fahrt.
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4: Genießt euren Sonntag. Ihr habt vielleicht jetzt am Wochenende mit euren Nachbarn gegrillt. Da sehen wir die ja so oft, wie sonst unter der Woche eher selten. Wie ihr euch so richtig beliebt macht bei euren Nachbarn. Oder vielleicht auch nicht. Hört ihr gleich bei uns.

0: eurer 80er hier bei FFN, Michael Cimbello. Habt einen richtig, richtig schönen Sonntagnachmittag. Ihr wart jetzt am Wochenende vielleicht auch zum Grillen mit euren Nachbarn, beim Lieblingsnachbarn vielleicht sogar. Oder habt ein Paket angenommen, das noch bei euch ruht und abgeholt werden will. Wir hier bei FFN feiern die tolle Nachbarschaft in Niedersachsen. Deswegen gibt es von unserer FFN Comedy Redaktion jetzt die perfekte Anleitung, wie ihr euch eher bei euren Nachbarn nicht ganz so beliebt macht.
1: Regel Nummer 1, immer nett grüßen und Komplimente machen.
2: Grüße dich, Wolfgang, moin, gut siehst du aus. Bist auch früh auf dem Bein, wa?
3: Der frühe Vogel fängt den Wurm, was?
1: Ganz wichtig, immer im Bilde über alles sein.
2: Sag mal, Helga, nur ganz kurz, deine Cousine war am Wochenende bei euch, ne? Sag mal, die hat sich ja verändert und unter uns, ist die eigentlich noch mit dem Christian zusammen?
1: Und Hilfsbereitschaft ist natürlich das A und O.
2: Eine Hand wäscht doch die andere. Natürlich habe ich eure Mülltonne mit rausgestellt. Sag mal, bei euch fällt aber auch einiges an Papiermüll an.
0: Ja, also vielleicht nehmt ihr dann doch lieber das Paket an. Habt einen richtig schönen Sonntagabend jetzt mit mehr Musik und mehr Abwechslung von Shabuzi. Born to Die heißt seine neue Single, ist wieder mal fantastisch geworden. Spiele ich euch sehr, sehr gerne jetzt.

0: statt Blumengießen. Damit macht ihr alles richtig. Immer wieder Schauer und Gewitter im Niedersachsenwetter, auch heute Abend. Nur im Norden an der Küste, da ist es länger trocken, da kommt auch mal die Sonne durch. In Hessisch-Oldendorf am Brunnen 19 Grad, am Sportplatz in Falkenhagen haben wir 21 und in Melbeck an der Wassermühle 20 Grad. Der FFN 3-Tage-Trend. Ja, grau und mit Regen geht es dann auch in die neue Woche. Nur an der Küste, da bleibt es oft trocken, auch am Montag. Dienstag dann überall eher wolkig mit Schauern und Gewittern und am Mittwoch da auch eher wenig Sonne. Es bleibt wechselhaft, 18 bis 22 Grad sind drin.
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0: A2 Magdeburg Richtung Braunschweig. Zwischen Irxleben und Allerengersleben 3 Kilometer stockend. Immer noch in der Baustelle, braucht ihr 15 Minuten länger. A7 Hannover Richtung Flensburg. Vorm Hamburger Elbtunnel 5 Kilometer stockend. 25 Minuten plus. Und Vorsicht, Reifenteile haben wir auf der A7 Kassel Richtung Hannover. Zwischen der Raststätte Harz und Rüdenharz.
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0: Habt ihr gesehen im Kreis Lüchow-Dannenberg auf der B191 in Pudrip in beiden Richtungen und es blitzt im Landkreis Oldenburg in Burghorn, wenn ihr nach Ganderkesee fahrt. Danke nochmal an Peter und Klaus fürs Bescheid sagen. Wenn ihr auch noch was gesehen habt, einen Stau oder Blitzer, dann ruft uns gerne an, ist wie immer kostenlos. 0800 529 und 4x die 5 ist die Nummer. Euch eine gute und sichere Fahrt, habt einen gemütlichen Sonntagabend oder haltet gut durch in der Wochenendschicht. Wir sind und bleiben bei euch. FFN ist hier. Ich bin Pauline. Hi.
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0: kommt ganz entspannt durch euren Sonntagabend hier bei FFN mit den Red Hot Chili Peppers. Fantastischer 2000er. So langsam geht's los mit der WM-Stimmung. Ihr habt vielleicht schon Socken mit Flagge oder ein schönes Trikot, was endlich wieder zum Einsatz kommt. Ich warte gerade auf meine Trikotbestellung mit einem Schweden-Trikot. Habe ich mir extra bestellt, weil ich während der WM in Schweden bin. Ich dachte, damit mache ich mich vielleicht direkt beliebt. Er macht sich vielleicht nicht ganz so beliebt und guckt auf ein anderes anstehendes Ereignis, unser Günther.
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2: Moin. So allmählich läuft der Wahlkampf an. Sowohl in Niedersachsen als auch im Bund, wo gar keine Wahl ansteht. Olaf Lies redet über Chinesen bei VW, verteilt Geld an die Gemeinden und feilt bereits an seinen Reden für die Schützenfestsaison. Und ich sag mal so, da kann gar nicht genug dran gefeilt werden. Die CDU versucht auch ihren Kandidaten Lechner über dessen eigene Familie hinaus bekannt zu machen. Die AfD muss erstmal gucken, wer von denen denn womöglich nächstes Jahr noch dabei ist. Die Grünen sind am weitesten. Die wollen eine allgemeine Landesregelung für gestrandete Wahlen. Wale. Wobei das jetzt nicht das heißeste Thema der Landespolitik ist. Könnte ich mir vorstellen. Dabei ist dies Jahr erst Kommunalwahl und Landtagswahl erst 2027. Im Bund ist es noch bekloppter. Da wird erst in 3 Jahren gewählt und jetzt soll schon der Kanzler ausgetauscht werden. Hendrik Wüst aus NRW läuft sich schon warm. Das wäre dann die komplette Wählerverarschung, wenn auch ohne Wahlen neue Regierungen eingesetzt werden können. Unterbleiben!

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1: 18 Uhr. Ich bin Nanju Kuhlmann. Guten Abend. In Hamburg haben die Menschen heute entschieden, ob sich die Stadt für die Olympischen Spiele 2036, 40 oder 44 bewerben soll. Gut 1,3 Millionen Hamburgerinnen und Hamburger waren aufgerufen, ihre Stimme abzugeben. Die Wahllokale schließen in diesen Minuten. Ein vorläufiges Endergebnis wird gegen 22 Uhr erwartet. Philipp Nützig.
2: Hamburg will mit einem Konzept der kurzen Wege punkten. Fast alle Wettkämpfe würden im Stadtgebiet oder Umland stattfinden und selbst die Segelwettbewerbe in Kiel wären nur etwa eine Stunde mit Auto oder Zug entfernt. Kritiker befürchten hohe Kosten und sehen das Geld in zusätzlichen Investitionen besser angelegt. Neben Hamburg gehen auch Berlin, München und die Rhein-Ruhr-Region ins Rennen. Mit welcher Region sich Deutschland letzten Endes bewirbt, entscheidet sich im Herbst.
1: In Osnabrück sind zwei Weltkriegsbomben unschädlich gemacht worden. Von den beiden amerikanischen 50-Kilo-Bomben wurde eine entschärft, die andere musste gesprengt werden. Dabei ist alles gut gegangen. Am Nachmittag konnte das Evakuierungsgebiet nach rund 6 Stunden wieder freigegeben werden. Die SPD widerspricht Forschungsministerin Beer in Sachen BAföG. Die CSU-Politikerin hatte den Funke-Zeitungen gesagt, dass die Reform der Ausbildungsförderung wohl nicht so schnell kommen wird, weil die Regierungsfraktionen das Ganze nicht mehr mittragen würden. SPD-Fraktionsvize Wiebke Esther sieht das anders. Ihre Partei stehe hinter den Plänen, die Regelsätze zu erhöhen. Sie rate der Union, hier kein Chaos zu verursachen und sich an die Absprachen zu halten. In Deutschland fehlen rund 2000 Staatsanwälte. Das beklagt der Deutsche Richterbund. Verbandschef Rehbehn sagte der Bild am Sonntag, dass in fast allen Bundesländern 3 Ermittler die Arbeit von 4 machen. Strafverfahren würden dadurch immer länger dauern.
3: Unsere Freibäder füllen sich heute ganz von allein auf. Wirklich viel Regen, immer wieder im Niedersachsenwetter, auch immer wieder Gewitter. Jetzt gerade im Emsland, da kommt einiges runter. Davor warnt auch gerade der Deutsche Wetterdienst. An der Küste bleibt es aber meist ganz schön, ansonsten aber oft auch windig. In Hildesheim am Wildgatter haben wir 20 Grad, am Marktplatz in Aben sind es auch noch 20 und in Leer am Julianpark nochmal 20 Grad. Der FFN-3-Tage-Trend, auch die nächsten Tage eher wechselhaft, wenig Sonne, wenn überhaupt an der Küste. Sonst eher Regen, teilweise auch Gewitter. Es wird nicht so richtig sommerlich zum Start in den Juni. Das Ganze war um die 20 Grad.
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3: Geht los mit der A2 Magdeburg Richtung Braunschweig zwischen Irxleben und Allerengersleben. Immer noch 3 Kilometer stockend. In der Baustelle plant 15 Minuten mehr ein. Und A7 Hannover Richtung Flensburg vom Hamburger Elbtunnel nochmal 5 Kilometer stockend. 25 Minuten plus.
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3: Habt ihr gesehen im Kreis Lüchow-Dannenberg auf der B191 in Podrip in beiden Richtungen. Und es blitzt im Landkreis Oldenburg in Burghorn, wenn ihr nach Ganderkesee fahrt. Danke an Peter und Klaus, dass ihr Bescheid gesagt habt. Wenn ihr auch noch was für uns habt, ein Stau, ein Blitzer, ruft immer gerne an. Kostet euch nichts unter 0800 529 und 4x5. Euch eine gute und sichere Fahrt.
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3: Habt einen richtig tollen Sonntagabend. Wir sind und bleiben bei euch. Freut euch auf Channel mit seiner wunderschönen neuen Single Sanctuary. Er scheint gerade im Urlaub zu sein. Auf Insta postet er die ganze Zeit unfassbar schöne Videos vor so einem richtig tollen Sonnenuntergang. Seine neue Single, die ist auch fantastisch geworden. Die spielen wir euch gleich. Rein geht's erstmal in diese Stunde mit Coldplay und We Pray. Ganz

0: kommt gut durch euren Sonntagabend hier bei FFN. Der ein oder andere von euch hat sich jetzt am Wochenende, wahrscheinlich eher gestern, heute eher Gewitter, mit so einem kühlen Getränk in Garten oder auf dem Balkon gesetzt. Ganz eventuell auch mit einem kleinen Schuss Alkohol drin, vielleicht ein Bier. Mücken stehen sehr drauf, da reicht schon ein kleines Bier. Dann greifen die Viecher ganz besonders an, genauso wenn wir viel schwitzen. Und wir haben noch mehr Fakten über Mücken gesammelt. Erstmal eine gute Nachricht, die Mücken sind dies ja relativ spät dran. Gerade sind noch nicht ganz so viele unterwegs, weil die letzten Monate so trocken waren. Sonst ist es ja irgendwie immer das Gegenteil. Man hört immer noch mehr Zecken als je zuvor, noch mehr Mücken, viel früher als sonst. Ist nicht der Fall, sie sind dieses Jahr später dran. Falls ihr dann doch mal gestochen werdet, Tierärztin Sonja hat einen Tipp für uns.
1: Ich bin persönlich ziemlich angetan von diesen elektronischen Mückenstichheilern. Hat sicherlich auch jeder schon mal gesehen, ein kleines Gerät, das man auf den Mückenstich draufhält und das dann für wenige Sekunden die Haut erwärmt und dadurch werden eben unter anderem die Eiweiße, die die Mücke mit ihrem Speichel in die Haut eingetragen hat, zersetzt und das hilft recht gut.
0: Dann juckt es nämlich nicht mehr und viele denken irgendwie, Mücken haben einen langen Rüssel zum Stechen, dachte ich auch immer. Tatsächlich haben sie aber 47 Zähne. Also nicht so wie wir, das ist eher wie bei einem Sägeblatt. Eine ganz witzige Vorstellung. Also noch mehr Mythen rund um Mücken findet ihr bei uns im Netz. Klickt gern ffn.de und habt jetzt erstmal einen schönen Sonntagabend. Hoffentlich ohne Mücken, aber mit mehr Musik und einer Abwechslung von Ray. Ray is my husband. Einfach ein fantastischer Song. Spiele ich euch jetzt.

0: Eure erste Sommerbräune kann heute so ein bisschen nachwirken, eher im Dunklen. Bewölkt, es ist regnerisch, im Niedersachsenwetter nicht wirklich sommerlich. Dazu oft Regen und Gewitter, also für einen Sonnenbrand ist es gut. In Bad Harzburg am Baum mit Pfiffahrt haben wir 17 Grad. Am Freibad in Hempgenrode sind es 19 und in Hitzacker am Freilichtmuseum 20. Der FFN-3-Tage-Trend, ja, der Juni startet auch so. Ohne Sommerparty zumindest die ersten Tage. Es bleibt bewölkt und wechselhaft zum Start in die neue Woche. Dazu immer wieder Regen und Gewitter. Ihr braucht nicht gießen, nur wenig Sonne, maximal 22 Grad sind drin.
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0: A2 Magdeburg Richtung Braunschweig zwischen Irxleben und Allerengersleben 3 Kilometer stockend in der Baustelle. 15 Minuten dauert es maximal länger. Und A7 Hannover Richtung Flensburg vom Hamburger Elbtunnel immer noch 5 Kilometer stockend. 20 Minuten müsst ihr da mehr einplanen.
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0: Es blitzt im Landkreis Oldenburg in Burghorn, wenn ihr nach Ganderkesee fahrt. Danke an Klaus fürs Bescheid sagen. Wenn ihr auch was für uns habt, ein Stau, ein Blitzer, ruft uns gerne an. Ist wie immer kostenlos unter 0800 529 und 4x die 5. Euch eine gute und sichere Fahrt mit FFN. Ich bin Pauline. Hallo.

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euch mit ganz viel Gefühl durch euren Sonntagabend hier bei FFN. So klingt mehr Musik, mehr Abwechslung, kommt von Leonie und Callum Scott. Die beiden haben eine neue Single zusammen. Der Grund, wieso die beiden zusammenarbeiten und zusammen einen Song produziert haben könnten, reine Mutmaßung, könnte eventuell an Leonies Hündin Mali liegen. Die nimmt sie ja wirklich überall mit hin. Sie war auch schon mit ihrem Hund diverse Male hier bei uns im FFN Funkhaus. Alle rennen immer sofort zu diesem kleinen Hündchen. Und es gibt ein Video in den Socials, da knuddelt niemand Geringeres als Callum Scott permanent Leonies Hund. Also vielleicht wollte er einfach mehr Zeit mit ihrem Hund verbringen und dachte sich, ach komm, machen wir mal einen Song zusammen. Das Ergebnis ist auf jeden Fall sehr, sehr cool geworden, aus welchen Gründen auch immer. Hier ist Stay ganz neu bei uns bei FFN.

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2: 19 Uhr, ich bin Gisa Weber, guten Abend. Forschungsministerin Bär sieht die BAföG-Reform vor dem Aus. Das hat die CSU-Politikerin den Funke-Zeitungen gesagt. Und das mit Widerstand in Regierungsfraktionen und Sparzwängen begründet. Die SPD widerspricht.

0: Mehr von Tim Britztrup.
1: Bundestagsfraktionsvize Wiebke Esther sagte, Bärs Äußerungen seien schlicht falsch und nicht zutreffend. Ihre Fraktion stehe geschlossen hinter der Koalitionsvereinbarung. Unter anderem sollen die Regelsätze und die Wohnkostenpauschale angehoben und Bürokratie abgebaut werden. Esther fordert die Union dazu auf, kein Chaos zu verursachen und sich an das zu halten, was vereinbart wurde.
0: An vielen Orten gibt es heute Aktionen, die auf die Gefahren von Tabak, Nikotin und Co. aufmerksam machen. Denn es ist Weltnichtrauchertag. In Deutschland raucht fast jeder Fünfte. Vor allem bei Jugendlichen sind Kippen und E-Zigaretten in den letzten Jahren wieder beliebter geworden. Der neue FDP-Chef Kubicki will das Profil seiner Partei schärfen und bei politischen Streitfragen Gegenwind in Kauf nehmen. Bei seiner Rede auf dem Parteitag in Berlin sagte er, der Debattenraum in Deutschland werde immer kleiner. Reale Probleme wie die Migrationspolitik würden automatisch ins rechte Lager abgeschoben. Nach einem Verkehrsunfall ist ein Auto in Friseute in eine Kneipe gekracht. Die 21-jährige Fahrerin hatte offenbar an einer Kreuzung ein anderes Auto übersehen, war damit zusammengestoßen und dann mit ihrem Wagen in die Glasfront des Lokals geschleudert. Die Fahrerin und zwei Kneipengäste wurden dabei leicht verletzt. Der Countdown zur Fußball-WM läuft. Beim letzten Heimländerspiel vor dem Abflug in die USA trifft die deutsche Nationalmannschaft heute auf Finnland. Nach dem Test geht es dann am Dienstag nach Chicago. Dort findet am Mittwoch die Generalprobe statt gegen Co-Gastgeber USA.
2: Macht's euch gemütlich. Immer wieder Schauer und Gewitter im Niedersachsenwetter. Gerade im Emsland, da kommt es auch noch mal was runter. Und auch im Süden von Niedersachsen müsst ihr mit Gewittern rechnen. Dazu kann es relativ windig sein, teilweise stürmisch an der Küste, aber oft auch trocken und ruhig. In Falkenhagen am Sportplatz haben wir 19 Grad. An der Wassermühle in Melbeck sind es 20. Der FFN 3-Tage-Trend. Ja, auch grau. Und mit Regen geht's in die neue Woche. Nur an der Küste bleibt's oft trocken, mit ein bisschen Sonne zumindest. Dienstag dann allerdings überall wolkig mit Schauern und Gewittern. Und am Mittwoch sieht's ähnlich aus. Wenig Sonne, eher wechselhaft bei 18 bis 22 Grad.
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2: Vorsicht, ein Unfall auf der A1 Osnabrück Richtung Bremen. Passt bitte auf in der Einfahrt Bremen-Brinkum. Rüber zur A2 Magdeburg Richtung Braunschweig zwischen Irxleben und Allerengersleben. 3 Kilometer stocken in der Baustelle. Plan 10 Minuten mehr ein. A7 Hannover Richtung Flensburg. Vorm Hamburger Elbtunnel nochmal 5 Kilometer stocken. 25 Minuten plus. Und ein Liegenbleiber haben wir auf der A31. Lingen Richtung Gronau. Passt bitte auf zwischen Lingen und Emsbüren.
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2: Im Kreis Lüchow-Dannenberg blitzt es auf der B191 in Podrip in beiden Richtungen. Danke nochmal an Peter fürs Bescheid sagen. Wenn ihr auch was gesehen habt, einen Stau oder Blitzer, ruft uns gerne an. Ist wie immer kostenlos unter 0800 529 und 4x5. Euch eine gute und sichere Fahrt.
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2: Kühe sind ziemlich smart, das wissen wir Niedersachsen schon lange. Jetzt sagt es aber auch die Wissenschaft. Neue Studien zufolge sind Kühe sehr sozial und können menschliche Gesichter und Stimmen sehr gut voneinander unterscheiden und trennen. Noch mehr gute Nachrichten aus der Woche hört ihr gleich.

0: So klingen sie, eure 80er, hier bei FFN Flashdance. Macht richtig gute Laune am Sonntagabend. Schön, dass ihr mit dabei seid. Schornsteinfeger bringen Glück. Das weiß jedes Kind. Jetzt haben sich aber 50 Schornsteinfegerinnen und Schornsteinfeger für was ganz, ganz Tolles zusammengetan.
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0: Sie haben ihr Motto sozusagen für sich selbst genutzt. Sie fahren eine Glücksfahrradtour von Braunschweig nach Straubing in Bayern und sammeln dabei Geld für schwerkranke Kinder. Richtig tolle Aktion. Ihre erste Etappe hat sie durch Duderstadt im Kreis Göttingen geführt. Richtig, richtig schön, dass sie ihr Glück für andere nutzen. Und es gibt noch eine sehr süße Tiermeldung. Es gibt ein frisch geborenes Goldkopflöwenäffchen im Tierpark Ströen im Landkreis Diepholz. Die Art ist vom Aussterben bedroht, also schön, dass es Nachwuchs gibt. Und die sehen so unfassbar niedlich aus. Ganz, ganz, ganz zauberhaft. Schaut euch unbedingt mal Bilder dazu an. Es hängt einfach ganz niedlich auf dem Rücken geklammert von seiner Mama und ist wirklich winzig klein, aber mit einer sehr, sehr wilden, löwenartigen Frisur. Also so starten wir doch auf jeden Fall mit einem Lächeln in die neue Woche. Das funktioniert auch sehr, sehr gut mit diesem Song hier von Moss Kenner. Rhythm Unknown heißt ihre neue Single. Spiele ich euch jetzt für mehr Musik und mehr Abwechslung nur hier bei uns bei FFN.

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3: Bewölkt, hin und wieder mit Schauern und auch noch Gewittern im Niedersachsen-Wetter. Gerade im Süden von Niedersachsen, auch im Emsland, kommt ein bisschen was runter. Es bleibt aber gerade an der Küste zum Beispiel auch oft trocken. In Hildesheim am Wildgattern war 19 Grad, am Julianenpark in Lersens auch nochmal 19. Der FFN-3-Tage-Trend, die nächsten Tage auch eher wechselhaft, wenig Sonne. Der Sommer lässt noch ein bisschen auf sich warten. An der Küste, da wird es aber zumindest morgen ganz schön, hin und wieder mit ein bisschen Sonne. Sonst eher Regen, teilweise auch Gewitter, gerade am Mittwoch bei um die 20 Grad.
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3: Vorsicht, ein Unfall auf der A1 Osnabrück Richtung Bremen in der Einfahrt Bremen-Brinkum. A2 Magdeburg Richtung Braunschweig zwischen Irxleben und Allerengersleben 3 Kilometer stockend, maximal 10 Minuten plus in der Baustelle. A7 Hannover Richtung Flensburg vorm Hamburger Elbtunnel nochmal 5 Kilometer stockend. Eine Viertelstunde dauert es da länger. Und Vorsicht, ein Liegenbleiber haben wir noch auf der A31 Lingen Richtung Gronau. Passt bitte auf zwischen Lingen und Emsbüren.
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3: Da habt ihr einen gesehen. Im Kreis Lüchow-Dannenberg steht der auf der B191. In Pudre blitzt in beiden Richtungen. Danke an Peter fürs Bescheid sagen. Wenn ihr auch noch was gesehen habt, ein Stau, ein Blitzer, ruft uns gerne an. Kostet euch wie immer nichts. Unter 0800 529 und 4x die 5. Euch eine gute und sichere Fahrt. Macht euch einen gemütlichen, schönen Sonntagabend. Gemütlich auf der Couch bei dem Wetter. Oder haltet durch in der Spätschicht. Wir sind und bleiben auf jeden Fall bei euch. FFN ist hier. Ich bin Pauline. Hallo.
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0: Mega 2000er an eurem Sonntagabend hier bei FFN. Schön, dass ihr mit am Start seid. Heute Couch und draußen eher dann so ein bisschen useliges Wetter. Gestern noch Freibad und Freibad-Pommes. Richtig schön, so unterschiedlich ist es. In die tiefe Geschichte zu diesem Wahnsinnsgericht am Freibad nimmt uns Jan mit.
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2: Irgendwann hat irgendjemand auf der Welt zum ersten Mal eine Kartoffel in Streifen geschnitten und dann frittiert. Und das ist doch die Erfindung des Jahrtausends. Pommes sind glutenfrei, sind für Vegetarier, Veganer, Fleischesser. Es gibt fast keine Zusatzstoffe, da packst du schön Salz drauf und Frittenfett, fertig. Pommes sind bezahlbar, die sind ehrlich. Man trifft sich an der Pommesbude und die ist das beste Social Network der Welt. Da können Gen Z-VertreterInnen mit alten weißen Männern friedlich zusammen essen. Klar, irgendwann haben wir Menschen auch mal das Rad erfunden und jetzt auch künstliche Intelligenz entwickelt. Das ist auch alles ganz schön, aber der moderne Mensch wäre heute gar nichts ohne Pommes. Wir sind alle Homo sapiens.

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1: 20 Uhr, ich bin Gisa Weber. Guten Abend. Die SPD widerspricht Forschungsministerin Bär in Sachen BAföG. Die CSU-Politikerin

0: Ministerin hatte den Funke-Zeitungen gesagt, dass die Reform der Ausbildungsförderung wohl nicht so schnell kommen wird, weil die Regierungsfraktionen das Ganze nicht mehr mittragen würden. SPD-Fraktionsvize Wiebke Esther sieht das anders. Ihre Partei stehe hinter den Plänen, die Regelsätze zu erhöhen. Sie rate der Union, hier kein Chaos zu verursachen und sich an die Absprechen zu halten. Rauchen schadet der Gesundheit. Und doch greifen viele Menschen tagtäglich zur Kippe oder zur E-Zigarette. Genau darum geht es heute am Weltnichtrauchertag. Thomas, auch in Deutschland gab und gibt es heute viele Aktionen.
1: Ja, eine davon kommt etwa von der Deutschen Krebshilfe. Mit Plakaten macht die Organisation auf die Gefahren durch Zigaretten und Vapes aufmerksam. In Deutschland ist Rauchen immer noch weit verbreitet. Fast jeder Fünfte macht das. Und was besonders auffällt, mittlerweile rauchen auch wieder mehr junge Leute. Der Drogenbeauftragte der Bundesregierung, Hendrik Streeck, ist besorgt. Er findet, Cola, Erdbeer oder Kiwi, solche Aromen müssen vom Markt.
0: In Hamburg läuft nach dem Olympia-Referendum die Auszählung. Und zurzeit sieht es eher nach einem Nein aus. Ein vorläufiges Endergebnis wird aber erst gegen 22 Uhr erwartet. Bei der Abstimmung geht es darum, ob sich die Stadt für die Olympischen Spiele 2036, 40 oder 44 bewerben soll. Neben Hamburg gehen auch Berlin, München und die Rhein-Ruhr-Region ins Rennen. In Osnabrück sind zwei Weltkriegsbomben erfolgreich entschärft worden. Die Evakuierungen sind aufgehoben. Rund 1600 Menschen können in ihre Häuser zurück. Die Fußball-WM rückt näher und heute hat das DFB-Team den letzten Test vor der Abreise Richtung USA vor der Brust. In Mainz geht es gegen Finnland. Zuletzt hat Deutschland 2016 gegen die Skandinavier gespielt. Bei der Abschiedspartie von Weltmeister Bastian Schweinsteiger gab es einen 2:0-Erfolg.
2: Bewölkt im Niedersachsenwetter, hin und wieder kommt auch nochmal ein Schauer oder ein Gewitter runter. Das ist jetzt hier nicht mit auf der Terrasse sitzen in der Abendsonne und ein kaltes Getränk zu sich nehmen. In Bad Harzburg am Baumwippelpfad haben wir 17 Grad, am Freibad in Hemgenrode sind es 18 und in Hitzacker am Freilichtmuseum immerhin noch 20. Der FFN-3-Tage-Trend. Ja, der Juni startet auch nicht ganz so sommerlich. Es bleibt bewölkt, dazu wechselhaft am Montag. Am Dienstag sieht es ähnlich aus, auch da Regen und Gewitter möglich. Und am Mittwoch, Überraschung, genau das gleiche, bei maximal 22 Grad.
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2: Vorsicht, Personen auf der A1 Bremen-Osnabrück. Passt bitte auf zwischen Lohne-Dinklage und Holdorf in beiden Richtungen.
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2: Im Kreis Lüchow-Dannenberg blitzt es auf der B191 in Putrip in beiden Richtungen. Danke nochmal an Peter, dass du Bescheid gesagt hast. Und wenn ihr auch noch was habt, ein Stau am Blitzer, ruft uns immer gerne an. Kostet euch nichts unter 0800 529 und viermal die 5. Eine gute und sichere Fahrt euch.
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2: Die Abi-Prüfungen sind so gut wie geschafft und auch die anderen Abschlussprüfungen bei uns in Niedersachsen gehen in die heiße Endphase. Dann geht's endlich los mit Freiheitsgefühl. Endlich Abi-Streich, Abschlussfahrten und Abschlusszeitungen. Die habt ihr auch noch irgendwo bestimmt in der Kiste liegen, wo ihr in den klassischen Rankings, in den legendären Rankings wie beliebtester Klassenclown landet. Das hört ihr gleich bei uns.

0: Mit FFN geht's durch euren Sonntagabend. Schön, dass ihr mit dabei seid. Und es ist Endspurt bei unseren Abschlussprüfungen in Niedersachsen. Wir drücken allen Abiturienten und Abschlussschreiberinnen und Schreibern nochmal ganz fest die Daumen, falls noch irgendwas nachgeschrieben werden muss, falls noch irgendwas ansteht. Und dann kommt endlich dieses herrliche Freiheitsgefühl. Ihr erinnert euch vielleicht auch noch daran. Irgendwie dachte man danach, die Welt steht einem offen, alles ist möglich. Man ist unaufhaltsam. Wir haben hier in der FFN-Redaktion auf jeden Fall sehr in Erinnerung geschwelgt und sind bei Abi-Zeitungen hängen geblieben. Da habt ihr vielleicht auch bei diesen Awards, wer war der größte Streber und so weiter, auch richtig abgeräumt. Wir haben uns auf jeden Fall mal auf der Straße umgehört.
1: Bei uns gab es das Ranking Bestes Pausenbrot und da habe ich auch einen unter den, ich weiß nicht mehr welcher Platz, aber 1 bis 3.
2: Nee, irgendwas mit Revolutionären oder irgendwie sowas war bei mir.
3: Ich war auf meiner Schule sehr bekannt für meine Zeichnungen und irgendwie sowas war das schönsten Zeichnungen oder Future Popular Artist oder sowas.
4: Ich war in dem Ranking auf dem ersten oder zweiten Platz für die interessanteste Person und talentierteste Person im Jahrgang. Bin ich auch der Klasse immer noch sehr, sehr dankbar.
0: Ja, talentierteste Person im Jahrgang ist nicht so schlecht, den Titel hatte ich nicht. Bei mir stand aber immerhin, dass alle getippt haben, ich werde Journalistin. Naja, jetzt bin ich sowas Ähnliches. Aber auf jeden Fall genau die richtige Branche. Also erinnert euch auch gerne nochmal an eure Geschichten aus den Abschlusszeitungen. Das macht doch einfach Spaß und ist nochmal wunderbarer Gesprächsstoff für die Arbeit morgen. Habt einen schönen Sonntagabend mit uns hier bei FFN.

0: Immer wieder Schauer im Niedersachsenwetter. Es bleibt aber im Norden zum Beispiel oft auch trocken. Gießen müsste aber auf jeden Fall nicht mehr. Da ist genug runtergekommen. Und es kann auch weiterhin ein bisschen stürmisch sein. In Falkenhagen am Sportplatz haben wir 19 Grad. An der Wassermühle in Melbeck sind es 18. Der FFN-3-Tage-Trend. Ja, grau und mit Regen geht es auch in die neue Woche. Nur an der Küste, da bleibt es trocken mit ein bisschen Sonne. Dienstag dann überall wolkig. Viele Schauer und Gewitter. Und am Mittwoch sieht es ähnlich aus. Wenig Sonne, eher wechselhaft bei 18 bis 22 Grad.
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0: Vorsicht, immer noch Personen auf der A1 Bremen-Osnabrück. Passt bitte auf zwischen Lohne-Dinklage und Holdorf in beiden Richtungen.
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0: Es blitzt im Kreis Lüchow-Dannenberg auf der B191 in Podrib in beiden Richtungen. Und das war's. Danke an Peter fürs Bescheid sagen. Wenn ihr auch noch was gesehen habt, ein Stau, ein Blitzer, ruft uns gerne an. Kostet nichts, wie immer unter 0800 529 und viermal die 5. Euch eine gute und sichere Fahrt. Habt einen richtig schönen Sonntagabend. Macht's euch gemütlich auf der Couch und schlechtes Gewissen, nicht draußen zu sein. Im Ende Mai auch selten. Wir sind bei euch. FFN ist hier. Ich bin Pauline. Hallo.

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fantastischen Chainsmokers und Coldplay. Was für eine Kombi geht's durch euren Sonntagabend hier bei FFN. Auch schon fast wieder 10 Jahre alt, der Song Wahnsinn. Was ganz Neues haben wir natürlich auch für euch. Kommt von Teddy Swims. Den Typ finde ich auch einfach nur cool. Er hat eine großartige Stimme, unfassbar, geht wirklich durch die Haut, unfassbar tief, ganz, ganz stark, geht durch Mark und Bein. Jeder Song klingt einfach großartig bei ihm und er sieht witzigerweise exakt so aus wie Post Malone mit seinem Bart und seinen ganzen Tattoos. Achtet mal drauf. Seine Nagel neue Single, die ist natürlich auch wieder großartig geworden. Mr. Know-It-All heißt sie. Hört ihr natürlich hier bei uns. Genießt euren Sonntagabend. Das ist mehr Musik und mehr Abwechslung.

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1: 21 Uhr, ich bin Gisa Weber, guten Abend. Forschungsministerin Bär sieht die BAföG-Reform vor dem Aus. Das hat die CSU-Politikerin den Funke-Zeitungen gesagt. Und das mit Widerstand in Regierungsfraktionen und Sparzwängen begründet. Die SPD widerspricht. Mehr von Tim Peritztrup.
2: Bundestagsfraktionsvize Wiebke Ester sagte, Bärs Äußerungen seien schlicht falsch und nicht zutreffend. Ihre Fraktion stehe geschlossen hinter der Koalitionsvereinbarung. Unter anderem sollen die Regelsätze und die Wohnkostenpauschale angehoben und Bürokratie abgebaut werden. Ester fordert die Union dazu auf, kein Chaos zu verursachen und sich an das zu halten, was vereinbart wurde.
1: An vielen Orten hat es heute Aktionen gegeben, die auf Gefahren von Tabak, Nikotin und Co. aufmerksam machen sollen. Denn es ist Weltnichtrauchertag. In Deutschland raucht fast jeder Fünfte. Vor allem bei Jugendlichen sind Kippen und E-Zigaretten in den letzten Jahren wieder beliebter geworden. Der Bundesdrogenbeauftragte Hendrik Strick sagt:
3: Aromen, die den Einstieg für Kinder und Jugendliche erleichtern, müssen vom Markt. Cola, Kaugummi, Erdbeer machen ein Abhängigkeitsprodukt am Ende angenehmer, süßer und sozial auch anschlussfähiger, wenn es eben nur nach Kiwi riecht und nicht nach Rauch. Und solche Aromen senken insgesamt die Hemmschwelle fürs Rauchen und den Konsum solcher Produkte.
1: Wie kann die Wirtschaft im Osten Deutschlands weiter vorangebracht werden? Darum geht es ab heute in Bad Sarrow in Brandenburg. Das Ostdeutsche Wirtschaftsforum startet mit Vertretern aus Wirtschaft, Wissenschaft und Politik. Auch Kanzler Merz und Wirtschaftsministerin Reiche werden erwartet. Olympia für Hamburg. Schon vor Ende der Auszählung ist deutlich, die Mehrheit der Hamburger möchte nicht, dass sich die Stadt für die Olympischen Spiele 2036, 40 oder 44 bewirbt. Stand jetzt haben knapp 55% dagegen gestimmt. In Osnabrück sind zwei Weltkriegsbomben erfolgreich entschärft worden. Die Evakuierungen sind aufgehoben. Rund 1600 Menschen können in ihre Häuser zurück.
4: Bewölkt im Niedersachsenwetter, dazu weiterhin auch öfter Gewitter.

0: Fürs Emsland gibt es auch weiterhin eine Gewitterwarnung vom Deutschen Wetterdienst. Kann da auch ordentlich stürmen. Passt gut auf euch auf. An der Küste bleibt es dagegen oft trocken. In Hildesheim am Wildgatter, haben wir 18 Grad. Am Marktplatz in Apen sind 17. Und in Leer am Julianenpark 16 nur noch. Der FFN 3 Tage Trend. Auch die nächsten Tage eher wechselhaft. Wenig Sonne, wenn überhaupt an der Küste. Sonst eher Regen. Teilweise auch Gewitter weiterhin bei um die 20 Grad.
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0: Die Polizei meldet aktuell keine Staus oder Verkehrsbehinderungen.
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0: Es blitzt im Kreis Lüchow-Dannenberg auf der B191 in Podrip in beiden Richtungen. Danke nochmal an Peter fürs Bescheid sagen. Wenn ihr auch was habt, einen Stau oder Blitzer, ruft uns an. Kostet euch wie immer nichts. Unter 0800 529 und viermal die 5. Euch eine gute und sichere Fahrt.
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0: Ihr seid unterwegs in der Nachtschicht und haltet gut durch. Wir sind und bleiben bei euch und haben natürlich auch das Freundschaftsspiel für euch im Auge von unserer Nationalmannschaft. Das letzte vor der WM. Deutschland gegen Finnland, aktuell steht's 0-0.

0: So holen wir den Sommer zurück, wenn es draußen schon regnet, gewittert und bewölkt ist. Walking on Sunshine aus den 80ern hier für euch bei FFN. Schön, dass ihr mit dabei seid. 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
0: 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Bis dahin haben wir mehr Musik und mehr Abwechslung natürlich auch weiterhin für euch. Kommt von Tame Impala, Dracula heißt ihre neue Single, ist großartig geworden. Spiele ich euch sehr gerne jetzt.

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2: Bewölkt im Niedersachsenwetter, dazu kann es immer wieder regnen und gewittern. Im Emsland besteht auch immer noch eine aktuelle Unwetterwarnung vom Deutschen Wetterdienst. In Bad Harzburg am Baumwipfelfahrt haben wir 15 Grad, an der See- und Station in Norddeich sind es auch nochmal 15 und in Hitzacker am Freilichtmuseum 17 Grad, der FFN 3-Tage-Trend. Ja, der Juni startet jetzt nicht so richtig mittsommerlich warm, zumindest die ersten Tage. Es bleibt erstmal bewölkt und wechselhaft zum Start in die neue Woche. Dazu immer wieder Regen und Gewitter, nur wenig Sonne bei um die 22 Grad.
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2: Vorsicht, eine ungesicherte Unfallstelle. Auf der A7 Hannover Richtung Kassel. Passt bitte auf zwischen Hahnmünden-Hedemünden und Hahnmünden-Lutherberg. Und Vorsicht, Rehe auf der A27 Walsrode-Bremen. Passt bitte auf zwischen Langwedel und Achim Ost in beiden Richtungen.
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2: Es blitzt im Kreis Lüchow-Dannenberg auf der B191 in Pudrip in beiden Richtungen. Vielen Dank an Peter fürs Bescheidsagen. Und wenn ihr auch noch was gesehen habt, ein Stau, ein Blitzer, ruft uns an, kostet euch wie immer nichts unter 0800 529 und viermal die 5. Euch eine gute und sichere Fahrt. Habt einen richtig schönen Sonntagabend. Mit uns, FFN ist hier. Ich bin Pauline. Hi.
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habt einen richtig schönen Sonntagabend. Wir sind auf jeden Fall bei euch in der Spätschicht unterwegs im LKW oder Auto. Und wir bleiben auch bei euch. Deutschland führt jetzt nach der ersten Halbzeit 1:0 gegen Finnland im Freundschaftsspiel. Nochmal ein bisschen WM-Vorbereitung. Und wir begleiten euch natürlich mit mehr Musik und mehr Abwechslung. Kommt von Zoe Reese und Jax Jones. Never Be Lonely spiele ich euch jetzt an eurem Sonntagabend hier bei uns bei

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1: 22 Uhr. Ich bin Philipp Nützig. Guten Abend. No Olympia für Hamburg. Die Stimmen sind ausgezählt. Die Mehrheit der Hamburger möchte nicht, dass sich die Stadt für die Olympischen Spiele 2036, 40 oder 44 bewirbt. Knapp 55% haben dagegen gestimmt. Die Wahlbeteiligung lag bei 49,5%. Bürgermeister Tschentscher hat den Präsidenten des Deutschen Olympischen Sportbunds bereits darüber informiert, dass Hamburg seine Bewerbung zurückzieht. Nach dem Referendum in der Hansestadt sind noch Berlin, München sowie die Region Köln-Rhein-Ruhr im Rennen für die nationale deutsche Olympiabewerbung. Alle 8 Jahre bemüht sich Deutschland seit der Wiedervereinigung um den Einzug in den UN-Sicherheitsrat, bisher immer erfolgreich. Bei der Wahl am kommenden Mittwoch in New York könnte es aber eng werden für Deutschland. Österreich und Portugal sind die Konkurrenz. Beide Länder haben ihre Kandidatur früher verkündet und hatten mehr Zeit, auf Stimmenfang zu gehen. Bundesaußenminister Wadefuhl rührt derzeit nochmal intensiv die Werbetrommel. Er sagte am Abend im Ersten:
2: Der Friedensrat, den diese Welt sich geschaffen hat, das sind die Vereinten Nationen und das höchste Gremium ist der Sicherheitsrat. Es wäre ein Prädikat für Deutschland, dazuzugehören. Und darum werben wir in diesen Stunden.
1: Die SPD widerspricht Forschungsministerin Bär in Sachen BAföG. Die CSU-Politikerin hatte den Funke-Zeitungen gesagt, dass die Reform der Ausbildungsförderung wohl nicht so schnell kommen wird, weil die Regierungsfraktionen das Ganze nicht mehr mittragen würden. SPD-Fraktionsvize Wiebke Esther sagte, das sei schlicht falsch. Trainer Adi Hütter kehrt zu Eintracht Frankfurt zurück. Wie der Verein heute mitgeteilt hat, bekommt Hütter einen 3-Jahres-Vertrag. Er folgt damit auf Albert Riera, der zum Saisonende entlassen worden war. Hütter war bereits von 2018 bis 2021 Trainer bei der Eintracht.
3: Bewölkt, hin und wieder mit Regen und auch immer noch hin und wieder mit Gewittern geht's durch den späten Abend im Niedersachsenwetter. In Apen am Marktplatz haben wir 16 Grad, am Wildgatter in Hildesheim sind es 17. Der FFN 3-Tage-Trend, ja, auch die nächsten Tage wird's nicht so richtig sommerlich, eher wechselhaft. Mit Regen, Gewittern, das Ganze war um die 20 Grad.
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3: Vorsicht Rehe auf der A27 Walsrode-Bremen zwischen Langwedel und Achim-Ost. Bitte aufpassen in beiden Richtungen. Und Vorsicht Aquaplaning-Gefahr auf der A30 Osnabrück Richtung Bad Oeynhausen. Passt bitte auf zwischen Osnabrück-Nahne und dem Kreuz Osnabrück-Süd und fahrt besonders vorsichtig.
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3: Da habt ihr nichts mehr gesehen. Kommt gut und sicher durch die Nacht.
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4: Ja, schönen guten Abend zusammen und an alle angeschlossenen Dachgeschosswohnungen. Ist doch schön, dass es jetzt gerade von den Klimaanlagen her nicht so viel Power braucht. Das Radio bleibt aber auf volle Pulle gedreht. Für euren Sonntag gibt's die besten Songs der Woche auf Anschlag. Ganz frisch Sängerin Olivia Dean, So Easy to Fall in Love. Ein richtig schöner, sonniger Song, wenn schon nicht mehr die Sonne scheint. Eine wirklich Wahnsinnsstimme, diese Frau. Spiele ich euch direkt nach Platz 20 eurer Chartliste jetzt erstmal. Leonie mit Don't Worry.
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wunderschöner Song für euer Wochenende mit FFN. Eure Top 20 Songs sind das gleich mit Channen auf Platz 18. Sanctuary spiele ich euch direkt nach dem Popstar überhaupt. Sogar die Royals sind große Fans von ihr. Taylor Swift heiratet jetzt im Sommer. Sogar Prinz William hat gesagt, ach, ich hoffe, dass sie mich einlädt. Es gibt ja keine Plus 1 auf der Gästeliste. Das ist schon so durchgesickert. Das heißt, man muss schon befreundet sein irgendwie. Also reinsneaken ist da nicht. Was sonst noch geheim ist, ist der Termin der Hochzeit. Der steht irgendwie noch nicht fest. Das Ganze soll im Sommer stattfinden, aber mehr weiß man noch nicht. Was man aber weiß, die Playlist für die Tanzfläche, die steht im Prinzip schon fest. Also ich hätte da auf jeden Fall ein paar Empfehlungen. Unsere Top 20 natürlich. Inklusive Platz 19, Opelite.

Das ist Channen, super sympathischer Typ in euren Top 20 bei FFN. Das sind eure Wochencharts inklusive Kamrat, Be Mine und BTS mit Swim auf Platz 16 und 17. Vorher habe ich noch was Neues von Roe Byrne. Der Newcomer ist noch am Anfang seiner Karriere, macht vor allem so Balladen und sagen wir mal schwere Songs. Und lustigerweise hat sein Management dann irgendwann mal gesagt, also Mensch Ro, ne, das kannst du doch auch ein bisschen fröhlicher machen. Du bist doch eigentlich so ein gut gelaunter Typ. Und er hat sich wirklich bemüht. Rausgekommen ist, und das ist schon irgendwie witzig, ein Song namens Einigermaßen glücklich. Fairly happy. Ganz nach dem Motto, ich gib mir Mühe, Schritt für Schritt. Jetzt muss erstmal der hierher. Toller Song ist es allemal geworden.

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1: Moin beim Brote schmieren für die Kids morgen oder vielleicht bei der späten Schicht. Wir sind gerne mit dabei. Begleiten euch an eurem Sonntagabend mit neuer Musik von diesem Mann hier. Lucas Graham hat einen neuen Song für uns. Second Chance spiele ich euch direkt nach einem wunderschönen sommerlichen Platz 15. Geht diese Woche an Mr. C mit Sometimes I Love You.
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Der Mann von Once I've Been 7 Years Old in euren Top 20 mit seinem neuen Song FFN hier mit mehr Musik, mehr Abwechslung und euren besten Songs der Woche. Gleich Platz 13. Harry Styles mit American Girls und vom Styles geht's vorher zum Schulter. Der ist jetzt durch mit seiner Akustiktour, also er ist wirklich nur mit Akustikinstrumenten durchs ganze Land gefahren. Jetzt hat er dann gesagt, so, nächstes Jahr machen wir das aber nochmal richtig, in voller Montur durchs ganze Land. Dann die Michael Schulte Tour 27 mit großer Band und die haben dann auch alle ihren Stecker in die Steckdose gepackt. Macht dann auch ein bisschen mehr Spaß, gerade wenn es um so Songs wie euren Platz 14 geht. Michi Schulte mit Lovesick.

Harry Styles in euren Charts. Bei FFN, das sind eure Top 20, gleich mit Olivia Rodrigo, Drop Dead, auch ein genialer Song. Und Jonas Ass gemeinsam mit Dennis Lloyd, Diamonds, Platz 11 und 12 spiele ich euch gleich. Vorher freuen wir uns ein bisschen mit Sarah Larsson. Die Schwedin erlebt gerade so einen wirklich bemerkenswerten Hype. Ihr Song Lush Life ist ja von 2015 und jetzt plötzlich wieder in Charts, total angesagt, und das durch TikTok-Videos von ihrer Tour. Da ist sie jeden Abend auf die Bühne gegangen, hat dann Fans mit auf die Bühne geholt und dann hat sie zu dem Song eine Choreo abgeliefert und Videos davon sind dann halt viral gegangen und boom, direkt wieder erfolgreich. Ist aber auch ein geiler Song, deswegen drehen wir jetzt nochmal gemeinsam auf.

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1: 23 Uhr. Ich bin Philipp Nützig. Guten Abend. Hamburg sagt Nein zu Olympia. Knapp 55% der Hamburgerinnen und Hamburger haben gegen eine Bewerbung der Hansestadt für die Spiele 2036, 40 oder 44 gestimmt. Uwe Schimunek berichtet.
2: Die Wahlbeteiligung lag bei etwas unter 50%. Es ist bereits das zweite gescheiterte Olympiareferendum in der Hansestadt. Schon 2015 hatte sich die Mehrheit der Wähler in Hamburg gegen die Spiele ausgesprochen. Mit welcher Region sich Deutschland auf die Spiele bewerben wird, entscheidet sich im Herbst. Im Rennen sind noch Berlin, München, Köln-Rhein-Ruhr sowie Kiel oder Rostock-Warnemünde für die Segelwettbewerbe.
1: Forschungsministerin Bär sieht die BAföG-Reform vor dem Aus. Das hat die CSU-Politikerin den Funke-Zeitungen gesagt und das

0: mit Widerstand in den Regierungsfraktionen und Sparzwängen begründet. Die SPD widerspricht. Mehr von Tim Britztrup.
1: Bundestagsfraktionsvize Wiebke Ester sagte, Baers Äußerungen seien schlicht falsch und nicht zutreffend. Ihre Fraktion stehe geschlossen hinter der Koalitionsvereinbarung. Unter anderem sollen die Regelsätze und die Wohnkostenpauschale angehoben und Bürokratie abgebaut werden. Ester fordert die Union dazu auf, kein Chaos zu verursachen und sich an das zu halten, was vereinbart wurde.
0: Schafft Deutschland den Einzug in den Weltsicherheitsrat? Alle 8 Jahre gibt es wieder die Chance und bisher hat es immer geklappt. Bei der Wahl am kommenden Mittwoch in New York könnte es aber eng werden für Deutschland. Bundesaußenminister Wadephul rührt derzeit nochmal intensiv die Werbetrommel. Die deutsche Fußballnationalmannschaft hat sich für die WM warm geschossen. Im letzten Test vor Abflug in die USA gewann die DFB-Elf mit 4:0 gegen Finnland. Dabei traf Dennis Undav doppelt.
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3: Auf dem Weg in die Nachtschicht gibt es zum Ende der Woche nochmal so viele musikalische Highlights für euch. Und ich habe ein paar Sachen aus der Neuheitenkiste gekramt. Gleich der nächste FFN-Hit-Tipp von Tom Gregory. Hatte ja schon einige Hits. Jetzt kommt was Neues. How It Was Before heißt sein neuer Song. Ist wirklich genauso ein Brett wie der hier. Spiele ich euch nach unserem ersten Platz der Top 10. Es muss ja auch vorwärts gehen auf eurer Liste. Jetzt Save My Love von Kygo. Richtig schöner Sommersong. Los geht's.

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FFN hier mit euren Top 20 Songs der Woche. Gleich mit Platz 8 schon auf eurer Liste. Somber mit Homewrecker. Und vor dem Song auf der 9 landet Großbritanniens meistgespielter Künstler im letzten Jahr. Klar, Ed Sheeran. Radio, Fernsehen oder bei öffentlichen Veranstaltungen auf so einer Playlist, überall ist der Typ am beliebtesten von allen. Also wurde am häufigsten gespielt von allen Künstlern, die es in England so gibt. Für Ed Sheeran ist das bereits das 8. Mal in 11 Jahren, also ganz guter Schnitt, dass er da diese Jahreswertung anführt. Es ist wirklich Wahnsinn. Aber irgendwie auch kein Wunder, wenn er ständig solche Bretter wie den hier raushaut. Platz 9 geht an Sapphire.

0: FFN hier mit euren Charts. Eure Top 20 voll mit mehr Musik, mehr Abwechslung. Gleich mit Platz 7 und 6, Kamerad mit Hug Yourself und Teddy Swims mit dieser wahnsinnig krassen Stimme, Mr. Know It All. Beide Songs gibt's, nachdem wir dieses Geheimnis hinter dem Erfolg von Narcotic gelüftet haben. Und die Geschichte ist wirklich eine Vorlage für einen Kinofilm, wenn ihr mich fragt.
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0: Stellt euch das mal vor. Mitte der 90er im wunderschönen Heidelberg und Wolfgang Schrödel von Liquido kauft einem alten Mann, der früher mal Musiker war, sein altes Keyboard ab. Also auf den ersten Blick jetzt nichts Besonderes. Dann nimmt er das Ding mit nach Hause und das Magische ist, auf dem Keyboard sind nicht mehr die Originalsounds wie beim Neukauf, sondern der Vorbesitzer hat jede Voreinstellung verändert und überschrieben. Wolfgang Schrödel steckt den Stecker rein, probiert die Sounds durch und da ist er. Der einzigartige Sound von Narcotic. Und damit hat die Band zu diesem Zeitpunkt das einzige Keyboard auf der ganzen Welt, das genau so klingt. Und so wurde aus einem Second-Hand-Kauf

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1: Hallöchen, euch einen entspannten Sonntagabend und viel Sonne im Tank von den letzten Tagen. Das reicht jetzt auch noch bis in die Nacht hinein. Dazu passt der nächste FFN-Hit-Tipp besonders gut. Kommt von der Sängerin Maisie Peters. Wird so ein bisschen als Englands Taylor Swift bezeichnet. Ob da jetzt genau was dran ist oder ob sie für sich selbst steht, das hört ihr gleich mit ihrem neuen Song Questions. Spiele ich euch direkt mal Platz 5. Auch so ein wunderbar leichter Song für die Nachtschicht. Tame Impala mit Dracula.

FFN mit Maisie Peters in euren Top 20. So geht mehr Musik, mehr Abwechslung und frisch geht's weiter gleich auf Platz 3 eurer Charts. Da landet in dieser Woche Tiffany Harris mit Vertigo. Vor gibt's Musik von Miles Smith, ein Mann, der nicht nur erfolgreich für sich mit seiner Musik ist, sondern auch für andere. Er macht sich regelmäßig stark für mehr kulturelle Förderung, unterstützt anderem auch so eine Kampagne zur musikalischen Bildung von Ed Sheeran, die er ins Leben gerufen hat, und engagiert sich so, ja, generell für viele junge Kreative. Also ein richtig tolles Vorbild auf eurem Platz 4 eurer Top 20 jetzt. Stay if you wanna dance.

Wochenendschicht oder entspannt zu Hause, wir sind bei euch mit euren Top 20 bei FFN. Und habt ihr bis hierher was verpasst, klickt ffn.de für eure komplette Chartliste nochmal zum Nachschauen. Wir sind ja mittlerweile schon bei Platz 2 angekommen, den schnappt sich Alex Warren mit Fever Dream, den ich euch nach unserem letzten FFN-Hit-Tipp für heute spiele. Auch wenn das Sommerwetter jetzt ein bisschen kühler wird, die Stimmung ist trotzdem da und die Sonne scheint ja auch ehrlicherweise die ganze Zeit. Natürlich brauchen wir dafür auch die richtige Musik. Robin Schulz kennt sich da bestens aus. Immerhin verbringt er echt eine Menge Zeit auf Ibiza und Co., wenn er jetzt gerade nicht in Osnabrück ist. Wahrscheinlich hat er seit Ewigkeiten keinen richtigen Winter mehr erlebt, weil er immer in Richtung Sonne flüchtet. Musikalisch ist das aber genau das Richtige. Toller, gute Laune-Song, sein neuer Hit, Better Times.

FFN hier mit der Spitze eurer Charts. Und ja, TikTok hat sich längst zu so einer globalen Erinnerungsmaschine entwickelt, muss man sagen. Das ist so ein Ort, an dem Songs nicht älter werden, sondern einfach nur so ein bisschen Pause machen und ja, auch Jahre später wieder Hits werden können. So hat's auch Kato und John mit Turn the Lights Off wieder in unsere Herzen geschafft. 2010 rausgekommen, dann irgendwie verschwunden, in keine Ahnung wo. Und jetzt eure Nummer 1. Viel Spaß mit dem Ding und wir hören uns nächste Woche wieder. 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

0: 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Nachgedacht.
1: Auch nach vielen Jahren ist es immer noch anstrengend, alle meine Texte, in die ich Zeit und auch Hirnschmalz investiert habe, die ich selbst für gut befunden und als fertig betrachtet habe, sie alle werden noch einmal von einer meiner Kolleginnen gelesen und auf Fehler geprüft. Ja, und wer gibt seine Texte schon gerne jemandem, dessen einzige Aufgabe es ist, Fehler zu finden? Andererseits, hier und da finden sie tatsächlich etwas. Also Fehler, die mir nicht aufgefallen sind. Ein fehlendes Komma zum Beispiel, das den Inhalt bereits aber verändert. Oder eine bessere Formulierung, die das, was ich sagen will, verständlicher macht. Korrekturen, die meine Texte, meine Botschaft besser machen, weil der Leser sie leichter versteht, ohne lange rätseln zu müssen. Mir hilft dabei, dass ich meinen Korrekturleserinnen vertraue. Ich weiß, dass sie mir meine Fehler nicht vorhalten oder mich für unfähig halten. Sie sind mir wohlgesonnen, so wie Gott es uns vorgemacht hat, der uns ebenfalls unsere Fehler nicht vorhält, sondern unser Leben besser machen will. Benjamin Elsen, FFN, Kirchenredaktion.
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2: 0 Uhr. Ich bin Philipp Nützig. Guten Abend. No Olympia für Hamburg. Die Stimmen sind ausgezählt. Die Mehrheit der Hamburger möchte nicht, dass sich die Stadt für die Olympischen Spiele 2036, 40 oder 44 bewirbt. Knapp 55% haben dagegen gestimmt. Die Wahlbeteiligung lag bei 49,5%. Bürgermeister Tschentscher hat den Präsidenten des Deutschen Olympischen Sportbunds bereits darüber informiert, dass Hamburg seine Bewerbung zurückzieht. Nach dem Referendum in der Hansestadt sind noch Berlin, München sowie die Region Köln-Rhein-Ruhr im Rennen für die nationale deutsche Olympiabewerbung. Alle 8 Jahre bemüht sich Deutschland seit der Wiedervereinigung um den Einzug in den UN-Sicherheitsrat. Bisher immer erfolgreich. Bei der Wahl am kommenden Mittwoch in New York könnte es aber eng werden für Deutschland. Nicht nur wegen starker Konkurrenz, auch die Haltung der Bundesregierung im Nahostkonflikt könnte eine Rolle spielen. Dazu sagte Außenminister Badephul am Abend im Ersten.
3: Der Friedensrat, den diese Welt sich geschaffen hat, das sind die Vereinten Nationen und das höchste Gremium ist der Sicherheitsrat. Es wäre ein Prädikat für Deutschland dazuzugehören und darum werben wir in diesen Stunden.
2: Die SPD widerspricht Forschungsministerin Bär in Sachen BAföG. Die CSU-Politikerin hatte den Funke-Zeitungen gesagt, dass die Reform der Ausbildungsförderung wohl nicht so schnell kommen wird, weil die Regierungsfraktionen das Ganze nicht mehr mittragen würden. SPD-Fraktionsvize Wiebke Esther sagte, das sei schlicht falsch. Deutschlands Fußballer haben den letzten Heimtest vor der WM deutlich gewonnen. Gegen Finnland schaffte die DFB-Elf in Mainz ein klares 4:0. 2 Tore erzielte Stürmer Dennis Undav. Für den gab es nach dem Spiel im zweiten Lob von Bundestrainer Julian Nagelsmann.
4: Ich finde, Dennis war sehr gefährlich, hatte ein bisschen Pech bei seinem ersten Abschluss, aber war immer gefährlich und war, glaube ich, an 3 Toren beteiligt, von dem er ein gutes Spiel gemacht.
2: Am Dienstag fliegt der DFB-Tross dann in die USA.
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1: Halleluja!
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1: Und Cedric!
8: Yes, hallo!
1: Es ist das größte Comeback seit der Legends. Keine Sorge, wir haben nicht hingeschmissen. Es gibt uns weiterhin. Letzte Woche ist der Podcast aufgrund

0: technischer Probleme ausgefallen. Ja. Deswegen jetzt Folge 165 am 29.05. Normalerweise moderieren wir eine hocherfolgreiche Radioshow. Die hört ihr von montags bis freitags von 5 bis 10. Normalerweise, dann moderiere ich manchmal noch den Samstagabend. Und jeden Freitag setzen wir uns hier zusammen und schauen auf die Highlights vor und hinter den Kulissen.
1: Ja.
0: Und ich bin heute in Pöbel und provoziere Laune.
1: Ja.
0: Das ist schon mal gute Voraussetzung.
2: Das ist so unangenehm. Das ist richtig. Es ist schon wieder.
1: Ah! Erstmal aber auch noch Dankeschön an alle die lieben Nachrichten, die letzte Woche gefragt haben, weil wir wurden auch vermisst.
0: Ja, natürlich.
1: Das ist ja dann auch doch nochmal immer schön zu hören. Also
0: aber
1: tat uns leid, dass ihr in die App geguckt habt und dann war da nichts, aber da konnten wir wirklich nichts dafür.
0: Ja, aber ihr seht, das geht ratzfatz. Also wenn ihr nicht mal wieder bewertet und Kommentare schreibt und uns weiterempfehlt, dann kann es wirklich sein, dass man irgendwann sagt, Freunde, das hört keiner. Das ist
2: jetzt, kennt uns die Technik.
0: Ja, so. Ich möchte, bevor ich provoziere, erstmal loben. Also nämlich die Podcast-Folge, wo ich nicht mit dabei war.
1: Stimmt, du warst ja jetzt richtig lange
0: nicht. Ich war lange nicht mit dabei, deswegen ich habe Redebedarf.
1: Ja.
0: Da erstmal, Julia, großes Kompliment. Also die Einführung, die Einleitung hast du fantastisch gemacht.
1: Dankeschön.
0: Dann vielen Dank an euch beide, dass ihr keinen Quatsch gemacht habt mit meinem Computerprofil. Ich habe ja vergessen, mich abzumelden. Und hörte den Podcast und bin dann zur Arbeit gekommen und habe gedacht, okay, was haben sie gemacht?
1: Ich habe es wirklich einfach komplett vergessen. Also so ging es mir. Also ich weiß auch nicht, ob wir es gemacht hätten, aber wir haben ja gesagt, wir gucken gleich. Podcast beendet. Rausgegangen, ich hab's einfach vergessen.
2: Nee, es war schon eine bewusste Entscheidung, dass wir keinen Schabernack damit
1: von
2: machen.
1: Cedric
0: also wäre das euch passiert, ich hätte wirklich an den Geschäftsführer geschrieben.
2: Und genau deshalb haben wir es nicht gemacht.
0: So.
2: Wir wollten einfach vernünftig. Nicht sein wie du.
0: Ey, und was wir auch verpasst haben, dadurch, dass es letzte Woche ausgefallen ist, wir hatten nämlich Show-Jubiläum,
1: ja, Julia
0: und ich
1: notiert.
0: Hatten die 200. gemeinsame Folge.
1: Ja.
0: Das war schön.
1: Wirklich. Gut. Ja.
2: Ey, krass, 200
1: gemeinsame Sendungen.
0: Ja.
1: Wirklich auch nur die, wo wir dann immer beide da sind. Also Urlaub und so ist rausgerechnet.
2: Ich freue mich sehr.
0: Ja, danke.
2: Also große Mitfreude.
0: Haben wir irgendwie eine Torte oder so bekommen vom Team? Gar nichts. Das ist halt einfach, ich muss hier selber im Hintergrund die Folgen zählen, dass wir auch auf Stand sind. Und dann kommt noch nicht mal irgendwie...
2: Ich muss den ganzen anderen Dreck machen,
0: das
2: damit
0: stimmt,
2: du Folgen zählen kannst.
0: Das heute ist der Ton rau, die Laune gut. Let's go!
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1: Welcher Woche jetzt? Der letzten?
0: Es wird wahrscheinlich eine sehr chaotische und vielleicht auch längere Folge. Denn
2: Wumpe.
0: Ich habe, warte mal kurz, ich muss mich kurz sortieren.
1: Wir können mit Erdbeeren anfangen.
0: Ja, okay, dann lass uns mit Erdbeeren anfangen. Ich weiß nicht, wo die Reise hingeht.
1: Nein?
0: Nee.
1: Also ich wollte nochmal darüber reden. Also wir hatten in der Show...
0: Das meinst du? Ja, das steht auch
1: für
0: bei mir auf der Liste.
1: Highlight, für mich war es auch ein Lowlight.
0: Ja.
1: Denn mir wurde sehr deutlich gesagt, was ich zu tun oder auch nicht zu tun habe.
0: Hören wir doch mal rein, denn ich habe das als Ton vorliegen, was uns der liebe Herr vom Erdbeerhof gesagt hat. Nämlich die Frage, soll man Schälchen umsortieren, so wie es Julia macht, oder sollte man das eher bleiben lassen?
4: Das ist ein No-Go. Niemand möchte das. Das ist unhygienisch und auch unappetitlich. Und es weiß ja auch niemand, wo die vorher mit den Händen gewesen sind, haben sie Hund oder Katze auf dem Schoß gehabt oder sonst was gemacht. Umsortieren geht gar nicht.
1: Ich habe keinen Hund und keine Katze.
0: Nee, das war aber trotzdem.
1: Ja, das war also dann sehr deutlich, habe ich auch wirklich sehr geschämt. Also kurz nochmal zum Hintergrund.
0: Ja.
1: Also wir hatten drüber gesprochen, hinter den Kulissen und dann auch in der Show, weil wir uns da Expertenrat dazu geholt haben, dass ich hole mir gerade sehr gerne Erdbeeren an so einem Stand. Da stehen ja diese Erdbeeren gerade überall, als man es hier in Hannover in der Stadt verteilt.
0: Schon mal sehr löblich, dass du regional einkaufst.
1: Ja.
0: So, wir suchen auch das Positive.
1: Wirklich so lecker gerade.
0: Ja.
1: Also auch ein bisschen teuer, wenn man sie da kauft natürlich, aber dafür kriegt man auch wirklich sehr leckere und gute. Aber genauso bekommt man ja auch im Supermarkt welche. Und bei mir ist das so, ich mache es im Supermarkt eher als an diesem Stand, weil an dem Stand stehst du ja alleine.
2: Da steht ja auch jemand
1: und dann ist da die Verkäuferin, sagt dann ja auch, suchen Sie sich eine Schale aus.
0: Ja.
1: Da fällt mir doch schwer, ich gucke richtig lange, welches ist die beste, dann nehme ich sie. Aber im Supermarkt, da ist es mir schon mal passiert, dass ich dann gesehen habe.
0: Wie du jetzt hier vorsichtig formulierst, ne? Wirklich. Also, das hat in der Konferenz ganz anders angehört.
1: Die ich mir ausgesucht hatte, die ganz gut aussah. Also eine Erdbeere, die nicht so ganz perfekt aussah.
0: Ja.
1: Und dann habe ich aus einer anderen Schale eine genommen und die getauscht.
0: Ja, aber das bedeutet ja, dass jemand dann zwei Scheiß-Erdbeeren bei sich
1: die
0: in der
1: Person
0: Schale
1: kann
0: hat.
1: Ja auch dann tauchen. Ja, und am Ende haben wir dann eine Müllschale schon mal vorbereitet.
0: Ja.
1: So.
2: Ja, also und die bekommt dann einer, der hier freut sich,
1: der
2: oh letzte, ja, schön noch
1: der
2: die
1: kurz vor Feierabend
2: letzte
1: kommt.
2: Schale
1: kurz vor Ladenschluss.
2: So, weißt du, hast du so eine 14-Stunden-Schicht hingelegt, nochmal schnell beim Erdbeerstand. Oh, das ist jetzt richtig geil. Hier, ach komm, ich guck da gar nicht richtig hin, meine 12,50 Mark hin und dann hast du so einen Haufen Scheiß.
0: Ja, deswegen war ja der Rat vom Experten, einfach Bescheid sagen. Wenn man eine Schale sieht, die einem gefällt, kann man sagen, hier, da ist aber eine Erdbeere drin, die nicht so schön ist, könnten Sie die vielleicht austauschen oder könnten Sie dafür mir eine andere reinlegen. So, das ist, ne, das war ja das Fazit, das ist wie beim Flirten, nicht einfach direkt angrapschen, sondern vorher fragen.
1: Ja, ich verstehe das ja auch schon, aber das war halt wirklich sehr deutlich. Wir haben halt sonst oft ja auch einen Experten, der versucht das so ein bisschen zu umschreiben und ach, das ist schon alles in Ordnung. Ja, ja, wirklich, No-Go.
0: Aber das Lustige war auch, wir haben die Show moderiert und wir wussten nicht, was dieser Experte sagt. Wir wussten bloß, dass es einen Experten gibt und hörten dann live in der Show quasi dieses resolute Urteil. Und ich habe wirklich...
2: Wir haben es euch ja extra gesagt, damit ihr...
0: Ja, genau. Und Julia wurde so knallrot, wirklich. Es war so unfassbar witzig. Ja,
1: habe ich mich geschämt.
0: Das war, brauchst du gar nicht. Aber ich finde so, dass das, was er zum Anfang sagt, das könnte einfach auch auf unserem Podcast zutreffen. Mach nochmal kurz, einfach.
4: Das ist ein No-Go. Niemand möchte das. Das ist unhygienisch und auch unappetitlich. Und es weiß ja auch niemand, wo die vorher mit den Händen gewesen sind, haben sie Hund oder Katze.
0: So, das ist, niemand möchte das. Das ist unhygienisch. Keiner weiß, wo sie vorher mit ihren Fingern waren. So. Das war wirklich ein absolutes Highlight.
2: Das ist ein schöner Folgentitel. Ja. Keiner möchte das.
0: Keiner möchte das.
2: Es ist unhygienisch.
0: Das ist fantastisch.
2: Ja. Ich fand auch die Diskussion, die sich dann danach nochmal so ganz kurz entfacht hat, so, was man denn anfassen darf an Gemüse oder Obst oder so, wo ja dann auch dein Freund Jan eigentlich nochmal alles genannt hat, um es nochmal durchzudiskutieren, was man denn nun vielleicht doch noch, also Apfel, wenn man den Apfel im Supermarkt, also den Apfel, da will man ja schon mal. Ja. Wie ist es denn mit der Wassermelone? Die
1: Avocado.
0: Ja, genau, dann hieß es ja, die haben ja Schalen, Erdbeeren isst man ja so mit. Und dann meinte Jan wieder so, ja, aber was ist mit Äpfel? Da isst man die Schale auch mit. Und dann, ich liebe es ja, Vergleiche zu ziehen. Und dann habe ich ja gesagt, ja, aber man pinkelt im Pissoir auch ins Wasser. Deswegen kann man jetzt aber nicht ins Freibad zum Beispiel ins Wasser pinkeln, obwohl beides Wasser ist. So, das ist halt einfach der Vergleich hinkt. Das ist... auf jeden Fall Obst nicht antatschen, bitte.
1: Gut, haben wir alles.
2: Aber ich muss auch gestehen,
0: bist du auch so krank geschwein? Wirklich? Na,
2: bei Erstwert nicht, also dieses Umsortieren, das finde ich schäbig. Aber dieses, also wenn da zum Beispiel im Supermarkt so Trauben liegen.
1: Mhm. Und probierst du?
2: Nein, auch nicht.
0: Ja.
2: Das finde ich auch schäbig. Aber es ist schon so, dass ich dann genau hingucke, ich stehe dann immer so, ohne dass ich es anfasse.
0: Ich kann mir das so genau vorstellen. Ne?
2: Nach rechts und dann so den Kopf nochmal gedreht und dann mache ich so mit Daumen und Zeigefinger so einmal kurz.
0: Wirklich?
2: Ja.
0: Du drückst Trauben? Wirklich?
2: Aber ich mache immer so.
1: Das ist genauso schlimm.
2: Ich mache immer so, dass ich die Verpackung dann so dazwischen klemme, also piep.
0: Ja, aber
2: um zu wissen, ob die fest ist.
1: Hier mich in die Pfanne hauen und jetzt mit sowas um die Ecke kommen. Also wirklich.
0: Bei Trauben, da sind ja so 50 Stück dran. Also drückst du dann jede oder drückst du nur testweise?
1: Nein. Und die kriegen schnell Stellen.
2: Ich guck ja, was ist die Grundtraube?
0: Was ist die Grundtraube? Okay. Aber ich kann mir das wirklich vor. Hast du eigentlich auch so einen Hacken-Porsche, so einen Wagen, den du hinter dir herziehst?
2: So ein Arsch, ey.
0: Sie dann wirklich so wie du Samstagmorgens so fröhlich losziehst, Frau und Kind zu Hause lässt und sagst, so, ich gehe jetzt einkaufen und dann so fröhlich pfeifend mit so einem Wanderstock.
2: Ich gehe wirklich gerne einkaufen.
0: Ja, weiß ich. Gut. Es gab aber, deswegen war ich kurz irritiert, warum du nur Erdbeere sagst, weil es gab ja heute Morgen auch noch eine kleine Überraschung für dich. Darüber können wir auch mal sprechen, denn es gab auch eine Erdbeere von meiner Seite aus.
1: Stimmt. Axel hat mir heute Morgen eine Erdbeere mitgebracht.
0: Ja, denn wir haben Erdbeeren auf dem Balkon. Das ist eigentlich eine maßlose Übertreibung. Also meine Freundin hat Erdbeeren auf unserem Balkon und ich fresse die, wenn die rot sind. Sie kümmert sich darum, dass sie nicht vergammeln.
2: Also eigentlich habt ihr ein Selbstpflückerfeld für dich.
0: Ja. Nina gibt mir dann so einen kleinen Eimer und dann gehe ich damit auf den Balkon und pflückse. Und es war tatsächlich nur eine einzige Reihe. Und da habe ich Nina gefragt, ob ich die Julia mitbringen darf. Und da hat sie gesagt, ja klar, mach.
1: Und das für, also jetzt, wo ich je öfter ich höre, dass es nur eine gibt, fühle ich mich noch mehr geehrt.
0: Aber pass auf, es kommt das Aber. Ihr wisst nicht, wenn es nicht noch ein Aber gibt. Es gibt nämlich, also ich habe erzählt, wir haben zwei Sträucher, also zwei Erdbeerpflanzen. So, und bei der einen sind die größer, die schmecken aber nicht so geil. Und dann gibt es eine, die macht so ganz kleine, ganz, ganz tolle Erdbeeren. Die schmecken so richtig saftig und so nach.
1: Welche habe ich bekommen?
0: Ja, du hast die große nicht so geile bekommen. Weil ich habe dann wirklich meine Freundin gefragt und sie meinte, ja, aber an dem anderen Strauch, da ist jetzt auch bald eine fertig. Nimm die doch mit. Dann habe ich gesagt, nein, die kriegt Julia nicht.
1: Also, aber war trotzdem ein bisschen süßer Moment heute Morgen.
0: Ich habe, vor allen Dingen, hast du eigentlich die Tupperdose gesehen, wo ich die dabei hatte?
1: Ich glaube, die steht da noch.
0: Das ist, meine Freundin hat für alles Tupperdosen. Und diese Tupperdose ist so ungefähr Streichholzschachtel groß.
1: Da passen wirklich für höchstens drei Erdbeeren rein.
0: Mehr. Ja, wenn überhaupt, ja. Drei kleine.
1: So ganz kleine.
2: Das ist ja witzig.
1: Aber die war kaputt.
2: Erdbeeren reifen im Übrigen nicht nach, wenn man die abgepflückt hat.
0: Ach.
2: So die...
0: Aua!
1: Das
0: Mikro an den Kopf gehauen. Oh Gott, ey. Aber das ist so ein Cedric Werner sonst par excellence. Das ist so. Aber das ist.
1: Das ist so, okay, was sollen wir dazu jetzt sagen?
2: Das war hier der Service-Part. Weißt du, wenn ihr zu gierig seid, die schon so halb, halb rot da schon abpflückt, aber, weil ihr euch so denkt, oh ja, die, ne?
0: Aber das
2: so bringt nichts.
0: Das ist so ein Satz bei Familientreffen. Bisher, wenn man so zusammensteht und keiner mehr was zu sagen hat, dann so. Erdbeeren reifen übrigens nicht nach, wenn man die gepflückt hat. Wie aus so einer Comedy, ey. Gut. Ja, okay. Das waren jede Menge Highlights. Achso, Trecker-Trek habe ich noch. Da haben wir heute drüber gesprochen.
1: Oh, wow.
0: Denn am Wochenende ist in der Wesermarsch ist Trecker-Trek.
1: Ja.
0: Wir hatten eine Reporterin vor Ort und da konnte natürlich Julia mit Fachwissen glänzen. Ich war bloß als kleines Kind immer beim Trecker-Trek, also nicht als Fahrer mit dabei, sondern im Publikum mit meinen Eltern. Deswegen ist es eine absolute Kindheitserinnerung, auch die ganzen Geräusche. Julia, ich weiß gar nicht.
1: Ich wiederum war als Fahrerin dabei.
0: Du warst als Fahrerin mit dabei. Julia steht noch im Guinness-Buch der Weltrekorde. Mit 6 ist sie die jüngste Fahrerin, die jemals einen Full-Pull gemacht hat.
1: So.
2: Ich war damals Trecker.
0: Du warst der Wagen, du warst der Bremswagen, dann hat dich so übers Feld gezogen.
1: Das ist ja vielleicht kurz erklärt für Leute, die wissen, was das ist. Aber das haben wir jetzt ja im Grunde schon.
2: Das weiß jeder.
1: Mittlerweile vielleicht schon. Also
0: Trecker-Trek ist für mich ein No-Go. Keiner will das.
1: Ist unhygienisch.
0: Ja, ist unhygienisch.
1: Das ist ein Ding bei uns in Niedersachsen. Überall auf dem Dorf, wo ein Acker ist, wo viele Trecker sind, gab es bestimmt schon mal einen Trecker-Trek. Und zwar geht es darum, einen Trecker so umzubauen, dass er dann einen Bremswagen möglichst weit über so einen Acker ziehen kann. Und wenn man es auf die gesamte Strecke schafft, dann hat man einen Full-Pull. Und das ist halt so ein Event, das gibt es sogar auch bei uns im Dorf in Halen, im Landkreis Kloppenburg, alle 2 Jahre, genau gegenüber bei uns auf dem Feld. Und aber eben auch professionell. Und das, also es wird eine deutsche Meisterschaft auch ausgespielt, ausgefahren. Mhm. Und mein Papa war schon mal deutscher Meister im Traktorpulling.
0: Mit Blue Wum.
1: Mit Blue Wum, so hieß er noch, dann wurde der irgendwie umgebaut, die haben immer mal einen anderen
0: Blue
1: Trecker.
0: Blue Vendolin hießen dann die Trecker.
1: Genau, und Wild Turkey gab es auch noch.
0: Wild Turkey. Okay.
1: Ja, und die treffen sich, also mein Papa zusammen mit seinen Jungs.
0: Okay, das sind so Namen einfach.
1: Die treffen sich nach Feier, weil mein Papa ist auch Landmaschinenschlosser. Und dann bauen die so einen Trecker um und fahren da wirklich deutschlandweit zu diesen Events. Übernachten dann auch am Wochenende und so, machen so ein Riesending draus. Und fahren dann eben auch, also wirklich leistungsmäßig da, ne? Also da geht es dann auch um was. Ein bisschen anders als bei diesen Dorfveranstaltungen, wo es jeder Nachbar von nebenan mal eben mitfahren kann.
2: Ich kann mich noch dran erinnern, als ich klein war, da wurde das auch im Fernsehen übertragen.
0: Stimmt,
2: bei DSF,
0: richtig,
2: glaube
0: ich. Und diese Monster-Truck-Shows doch auch. Wo die so über Autos gesprungen sind. Gravedigger und so hießen die doch.
2: Okay. Nee, das habe ich nicht.
1: Ja, aber was völlig anderes. Aber
2: Trecker-Trek wurde wirklich, also so richtig so hochprofessionell. Ja. Ich weiß aber nicht, vielleicht war es auch aus den USA oder so. Vielleicht war es doch dein Papa.
1: Vielleicht hast du den da gesehen.
2: Wer weiß. Ja. War dein Papa mal im Fernsehen?
0: Frag mal.
1: Auf jeden Fall hat er schon öfter mal so Interviews dann auch gegeben danach bei irgendwelchen Fernsehteams oder aber so.
2: Da war dann auch immer, dann wurde auch der Name da und die hatten auch immer so abgedrehte Namen und die sind ja auch ganz kurios teilweise umgebaut.
1: Genau.
2: Dass sie dann, also manche sehen ja wirklich noch aus wie ein richtiger Trecker.
0: Manche haben also Flugzeugturbinen.
2: Ja, und dann
0: das ist wirklich Wahnsinn.
2: Andere sehen dann eher so aus wie so langgezogen wie so ein Rennauto oder weniger schon fast.
1: Ist nicht mehr so viel dran, was von einem Trecker ist. Und da geht auch grundsätzlich irgendwas kaputt. Also meistens nach dem Wochenende ist dann irgendwas kaputt gegangen, muss wieder geschraubt werden.
0: Ja.
2: Das ist auch ganz oft so ein Meter, bam!
0: Ja, vor allem diese Flugzeugturbinen, das, daran erinnere ich mich noch als Kind, wie beeindruckend das war, die dann ja auch erst hochfahren mussten. Und die sind immer als Schrott gegangen gefühlt.
2: Mhm. Oder wenn es dann auf einmal so anfängt zu brennen.
0: Irgendwas
2: brennt dann immer.
0: Gibt natürlich Kritik, dass das umwelttechnisch jetzt nicht das Beste ist.
1: Wenn man da steht und mal diesen Rauch sieht, der da aus dem Trecker kommt, ne,
2: das ist schon.
1: Ja.
0: Aber wenn wir jetzt einen Trecker hätten, womit wir antreten würden, wie wäre der Name? Das ist, weil die haben ja alle so Gravedigger, wie gesagt, weil der Monster Truck, weil Wild Turkey ist okay. Was? Also wir brauchen irgendwie, welche Tiere mögen wir gerne?
1: Kapibaras.
0: Okay.
1: Meerschweinchen sonst noch?
0: Meerschweinchen, das englische Wort für Meerschweinchen ist?
1: Mit P irgendwas, oder?
0: Pigeon? Pancake, nee.
2: Warte,
0: vor allen Dingen, das sind so Momente als Podcast-Hörer, Podcast-Hörer, die ihr das wisst und die jetzt reinrufen.
1: Guinea-Pig?
0: Guinea-Pig ist doch.
1: Schreibt man das so? Spricht man das so?
2: Guinea-Pigs?
1: Ja. Ist auf jeden Fall Meerschweinchen.
0: Guinea-Pig.
1: Deswegen, ich war gerade bei Pig nur, aber das war ja.
0: Power Guinea-Pig.
1: Ein bisschen zu, ist zu holprig, zu lang. Aber irgendwie
2: du nimmst ein Tier und dann packst du irgendwie sowas wie big oder strong
0: oder eine Farbe.
2: Oder eine Farbe davor. Mhm.
0: Wir sagen bei drei alle die Farbe unserer Unterwäsche und gucken, was am häufigsten genannt wird, das nehmen wir als Farbe. 1, 2, 3.
1: Schwarz.
0: Black. Wow. Black Guinea Pig. Das klingt aber geil.
2: Oder Wal. Whale.
0: Black Whale, aber dann hast du schon wieder irgendwelche KI-Songs, er hat sich das nicht ausgesucht und zu dir dann gesungen werden. mit Erdbeeren, Black Strawberry. Nobody wants us. Wir sind so anti dann. Versteht ihr?
1: Hä? Warum also Black Trecker unter schwarze Erdbeere denn?
0: Ja, weil Black Strawberry, dann ist der Lack halt auch schwarz und dann aber trotzdem hat das noch so rote Akzente.
1: Okay.
0: Und
1: da fehlt mir jetzt irgendwie der Bezug zu Motorsport.
2: Vielleicht,
0: don't squeeze me.
1: Verrennen wir uns auch gerade.
2: Ich wollte gerade sagen, wir schweifen so ein bisschen ab.
0: Dann lass mal weitermachen.
1: Naja, gut, okay. Ja. Sollen wir in die nächste Rubrik?
0: Ja.
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1: Cedric hatte noch was.
0: Cedric ist mit seinem Hacken-Porsche thematisch nicht hinterhergekommen.
2: Das ist egal, komm.
1: Und das war ganz sehr süß so. Moment, als ich gedrückt habe. Also, es lohnt sich nicht nochmal zurückzukehren, ja? Für dieses Highlight.
0: Doch, Cedric, was war denn dein Highlight?
2: Nein, brauchst du nicht extra.
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2: So. Ich wollte doch nur kurz sagen, dass wir über Nachbarschaft gesprochen haben.
0: Ach so, gut, jetzt kannst du wechseln.
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2: Ich hasse euch.
0: Nein, Cedric, was möchtest du denn zum Thema Nachbarn sagen?
2: Was es nicht in die Sendung geschafft hat. Da habe ich zwei Sachen.
0: Ja,
2: so.
0: Gut.
2: Und zwar einmal eine... Was guckt ihr mich denn jetzt schon wieder so an?
0: Wir erwarten dich. Wir erwarten deine Themen.
3: Wir erwarten dich.
1: Gut, dass du am Anfang schon gesagt hast, dass wir irgendwie albern sind.
0: Ja, da müsst ihr mit euch. Ihr habt euch beschwert letzte Woche, dass es nicht gibt, dann müsst ihr euch jetzt auch damit klarkommen. So.
2: Was war das? Story aus den USA. Ein Polizist hat eine Frau angehalten, weil sie mit dem Handy am Steuer wohl unterwegs war.
0: Ja.
2: Und du siehst halt dieses klassische Bodycam-Ding und das war auch alles ganz freundlich und gesittet und alles cool und er hat halt gesagt, hier, ich halte sie an, weil sie in ihrer rechten Hand Handy hatten am Steuer und damit gefahren sind. Und hat die Frau halt gesagt, nee, ich hatte kein Handy in meiner rechten Hand, das hatte ich nicht.
0: Ja.
2: Hat gesagt, ich habe es gesehen, dass sie ein Handy in ihrer rechten Hand und damit gefahren sind. Also deswegen halte ich sie ja an und will ihnen einen Strafzettel geben.
0: Ja.
2: Und dann siehst du bei diesem Video einfach so, dass die Frau ihren rechten Arm hochhebt und sie hat halt
0: keine Hand. Ach krass.
2: Die war halt amputiert an der rechten Hand und dann... Ja, der Polizist hat aber gesagt, ich habe doch gesehen, dass sie ein Handy in der Hand hatten. Also, und das Absurde an diesem Video ist halt, dass die Frau war auch super entspannt und der Polizist auch, ist alles, alles in Ordnung. Aber sie hebt halt immer wieder so den Arm.
0: Ja.
2: Nein, ich hatte kein Handy in der Hand. Wieder Arm runter, wieder hoch. Ja. Ich hatte kein Handy in der Hand.
0: Aber gibt es eine Auflösung?
1: Erklärt,
2: Entweder hatte sie es einfach in der anderen Hand, Ja. Und der Polizist hat sich vertan.
0: Okay.
1: Und dann hat sie es aber clever gelöst, dass sie dann diese Karte gespielt hat.
2: Also ich kann mir halt auch nicht vorstellen, dass der sich, also das wirkte jetzt nicht irgendwie wie so willkürlich, ich halte irgendjemanden an, das ist in den USA ja immer so ein bisschen, sondern wie eine ganz normale, okay, ich habe mich da, vielleicht wird es in der anderen Hand gehabt haben oder so. Und, aber auf jeden Fall, es war dann auch die Lösung von dem Ganzen. Er hat es dann so gemacht, hier, ich stelle Ihnen einen Strafzettel aus, weil ich bin mir sehr sicher, dass ich das gesehen habe.
0: Okay.
2: Und Sie haben hier unter Punkt 5 die Option, dem Ganzen zu widersprechen, sich zu erklären. Und das Ganze, das war dann auch alles in Ordnung. Aber dieses Video dazu war so absurd, weil halt auch immer wieder, ich habe sie doch aber gesehen. Nein.
0: Das ist Wahnsinn, ne?
2: Also ganz fand ich irgendwie ein ganz kurioses Ding. Und gerade ganz frisch reingeflattert, Tauben orientieren sich mit der Leber.
1: Tauben? Also orientieren, also so, okay.
2: Ja,
1: also
0: das ist also von Kneipe zu Kneipe und also da orientiere ich mich auch mit der Leber. Du.
2: Wissenschaftler haben das rausgefunden. Ja.
1: Haben die da so einen Kompass drin?
2: Die wussten wohl schon, dass sich Tauben, wie halt viele Vögel, so am Magnetfeld der Erde orientieren. Ja. Die wussten aber nicht, wo das genau bei der Taube sitzt.
0: Ja.
2: Und jetzt haben sie herausgefunden, dass Tauben sich mit Hilfe ihrer Leber an diesem Magnetfeld orientieren. Und ich finde diese Vorstellung, dass man sich mit der Leber orientiert.
0: aber vielleicht ist das bei Menschen auch so. Und deswegen, wenn wir was getrunken haben, wir deswegen wanken. Vielleicht sind wir der Taube ähnlicher, als wir dachten.
1: Ach so.
2: Also eigentlich haben wir eine Taubenorientierung.
0: Ja, also weil das ist, ich finde sowieso krass, wie sich Tiere orientieren. Das ist einfach Wahnsinn, wie die das schaffen. Also ich verlaufe mich schon, ich habe ein Smartphone, wo man das mir sagt, wo ich hin muss. Und dass so eine Taube dann halt irgendwie 3000 Kilometer, müssen gute Lebern haben.
2: Naja,
0: aber können die dann auch gut saufen? Also wenn die gute Lebern haben, vertragen die was?
2: Ich weiß nicht, vielleicht müssen wir mal eine Taube zu unserem Podcast
1: einladen.
0: Nein, ich wollte sagen, wir machen keine Taube betrunken. Das ist.
1: Würde ich auch sagen, lass lieber lassen.
0: Wieso? Warte kurz, das fällt mir gerade ein. Wir hatten doch als Klugschiss hier: Hummeln haben stinkende Füße und Schmetterlinge schmecken mit den Füßen. Ja. Warum sie nicht, dass sie deswegen nicht zusammenpassen, wenn die im Bett liegen. Und dann hat Julia mich auch irgendwas noch nachgefragt und ich wusste es nicht und habe gesagt, da musst du einen Schmetterling fragen.
1: Ja.
0: Vielleicht müssen wir wirklich eine Taube befragen.
1: Wie kriegt man aufrufen, immer so schlecht zu greifen?
0: Wenn ihr, es hat doch schon mal irgendjemand, irgendein Tier kommentiert bei uns. Wisst ihr noch?
1: Ja.
0: Was war das?
1: Das war, ich komme nicht mehr drauf. Das war doch richtig gut gemacht.
0: Eine Eule?
2: Eine Eule.
0: Also wenn uns einfach mal eine Taube schreiben würde.
1: Wie das funktioniert mit der Orientierung.
0: Wie das funktioniert bei den Tauben.
2: Ja, und vor allem, ob sie gut saufen können.
1: Ja.
2: Das ist die große Frage.
0: Ich habe das war meine erste Rolle, das erste Mal, dass ich auf einer Bühne stand, war als Taube.
2: Taube.
0: Ja, war als Taube verkleidet. Beim Kindertheater, beim Weihnachtsmärchen.
1: Und da konntest du fliegen?
0: Ich konnte nicht fliegen. Ich hatte das Gefühl, das war das erste Mal, dass ich den Rausch der Bühne gemerkt habe. Aber ich
2: hast du dich mit deiner Leber orientiert?
0: Ich damals noch nicht, heutzutage ja. Ich hatte aber einen Satz, da war ich richtig stolz drauf. Rucke die Gu, Blut ist im Schuh, der Schuh ist zu klein, die richtige sitzt noch daheim. War hier Aschenbrödel.
2: Also.
0: Gut.
1: Das war jetzt ungefähr so, wie gerade das mit der Erdbeere. Die wachsen nicht weiter.
0: Gut.
1: Ja.
0: Dann würde ich direkt mit einer Kuhmeldung, mit einer Tiermeldung anschließen.
1: Geht's um eine Kuh?
0: Ja, es geht um eine Kuh. Wer hätte damit gerechnet? Kühe erkennen bekannte Gesichter. Da gab es jetzt eine Studie. Das war auch vorletzte Woche, deswegen wir hatten das ganz kurz, hat es leider nicht in die Show geschafft. Die haben Versuch gemacht und haben Kühen halt Videos vorgespielt von Leuten, die sie nicht kennen und Leuten, die sie kennen und haben gemerkt, okay, Kühe reagieren auf das Video von Leuten, die sie kennen, anders als auf das, wo sie Leute sehen, die sie nicht kennen. Und dann haben sie, das fand ich noch ganz spannend, haben sie dazu auch noch die Stimmen abgespielt. Und auch die Stimmen konnten die Kühe zuordnen. Also die haben gemerkt, okay, ich kenne das Bild, aber das ist eine andere Stimme und waren dann irritiert. Und haben dann aber, wenn Stimme und Mensch übereinstimmten, haben sie das erkannt und anders reagiert, als wenn da eine andere Stimme und ein anderer Mensch war.
2: Okay, ich hätte gedacht, dass das sogar schon bekannt ist oder erforscht ist oder so, dass Kühe
1: So. Ich finde immer, Kühe wirken wirklich leider also so ganz niedlich blöd. Ja. Also richtig dümmlich, aber niedlich.
0: Ja. Aber
1: ich hätte gar nicht gedacht, dass die zu sowas in der Lage sind.
0: Das sagst du ja auch gerne über mich. Mhm. Und es gibt nämlich...
1: es du gibt, blöde Kuh.
2: Niedlich oder blöd?
0: Beides. Niedlich, aber blöd. Es gibt nämlich noch eine Ähnlichkeit zwischen Kühen und mir, weil ich zitiere aus dieser Untersuchung, die Herzfrequenz, die zeigen sollte, ob die Kühe in dem Versuch emotional reagierten, blieb stets unverändert. Also sie haben zwar die Leute erkannt, es war denen aber bums egal. Das, und das finde ich ist das schönste Fazit. Ja. Und das beschreibt Kühe und eigentlich uns Norddeutsch halt auch.
1: Ja,
0: perfekt.
1: Stimmt.
0: Halt einfach, ne? Ja. Also die Herzfrequenz, die zeigen sollte, ob die Kühe in dem Versuch emotional reagierten, blieb stets unverändert.
1: Ja,
0: das gut. Ist bei euch auch so. Ich erkenne euch regelmäßig morgens, aber...
1: Macht nichts mit dir.
0: Macht nichts mit mir.
1: Gut. Ich finde ja, also wenn ich jetzt das nächste Mal eine Kuh sehe und da so Mu mache, wie jeder immer, dann wenn da
0: warum noch macht man das eigentlich? Ja. Warum immer, wenn man
1: weil
0: Kühe sieht?
1: Ist.
0: Warum,
1: keine Ahnung.
0: Aber denkt man sich das hier und denkt, oh krass, guck dir die Kuh an, die kann Auto fahren. Was ist die krasse Kuh, ey? Weißt du, wenn man aus dem Autofenster ist, Cedric guckt mich wirklich gerade an.
1: Ich glaube, man möchte die so ein bisschen verarschen. Weil die ja so dümmlich
0: sind. Ja, genau. Und dann, aber
1: einfach
0: man
1: nur
0: sich,
1: für sich selbst, glaube ich,
0: denkt man das. Denkt man sich das, weil die Kühe, man freut sich dann ja, wenn die Kühe hochgucken. Ja. Also wenn man mit dem Fahrrad vorbeifährt und die gucken hoch, dass man sich denkt, oh, ich habe jetzt aber richtig Hops genommen.
1: Mhm. Und dann erkennt die uns vielleicht.
0: Cedric, verarschst du keine Kühe? Drückst du bloß auf Weintrauben? Ist das deine Schwachstelle? Aber Kühe verarschst du nicht?
2: Nee, ich will mich nicht mit Kühen anlegen. Ne?
0: Okay.
2: Unangenehm.
0: Mhm. Wirklich.
2: Schön.
1: Gut, okay.
0: Hast du noch was?
1: Ne, wir können weitergehen.
0: Ja, ich hab noch eine kleine, noch etwas Tierisches, was es nicht in die Show geschafft hat. Nämlich von heute Morgen.
2: Du hast so viel Tier.
0: Ich hab deswegen, ich habe Redebedarf. 3 Wochen war ich nicht in diesem Podcast zu Gast. Zweimal gab es ihn nicht, einmal war ich nicht da. Und zwar geht es um den Riesenbären.
1: Zweimal gab es ihn nicht?
0: Ist doch egal. Zweimal gab es ihn nicht.
1: Oder? Nein, einmal warst du nicht da und einmal gab es ihn nicht.
0: Nee, und einmal gab es ihn nicht wegen Pfingsten. Oder Vatertag oder so. Ist doch auch Riesenbärenklau.
2: Wir sind da.
0: Riesenbärenklau. Das war sehr witzig, weil wir besprechen immer vor der Show die Themen und was so weltpolitisch gerade los ist. Und dafür kommt Thomas Wenzel aus den Nachrichten zu uns an den Tisch und meint so, ja, vielleicht etwas auch für euch. Riesenbärenklau. Und ich höre dieses Wort und dachte so, okay, also direkt, das ist ein Thema. Also entweder wurden irgendwo in riesigen Mengen Erdbeeren geklaut, dann können wir darüber berichten und können Leute suchen. Oder es wurde ein riesiges Tier. Geklaut. Ja. Was ist denn da los? Und dann guckte ich Thomas wirklich mit so glänzenden Augen an und freute mich schon, dass wir irgendwas Schönes, Witziges, Aktuelles in der Show haben. Und dann habe ich einfach festgestellt, dass Riesenbärenklau einfach eine Pflanze ist.
2: Jo.
1: Wusste ich auch nicht.
0: Das war, danke. Das war so eine Enttäuschung, wirklich. Das war auch Thomas fast schon unangenehm.
1: Warum haben die denn aber auch so komische Namen?
0: Ja. Warum haben die so komische Namen?
2: Aber jetzt könnt ihr an der Stelle wieder irgendwelche Harz-Gags machen oder so gleich. Ist in
0: niemals,
2: Ordnung.
0: Cedric.
2: Nein, würdet ihr ja niemals machen.
0: Nein, der Harz ist cool.
2: In der Grundschule haben wir damals so...
0: Okay, doch. Harz-Gags incoming. Ja?
2: Haben wir damals so ein Infoblatt bekommen, dass das Zeug gefährlich ist und damit die Kinder da nicht rangehen. Und dann war da so eine Zeichnung von dem Riesenbärenklau und alles. Und jetzt hör auf, mich so anzugucken.
0: Ja. Nee, erzähl weiter.
1: Ja, war noch, komm mal, also...
2: Ich kann nicht mehr, es ist gut, ich wollte es nur erzählen.
0: Ja,
2: daher kenne ich den Riesenbärenklau. Okay.
1: Aber das ist Henrik, um das mal ins Positive zu ziehen, da finde ich, es ist wirklich schön, dass du dich immer so auskennst mit solchen Sachen, weil ich finde mich da wirklich ziemlich dumm manchmal.
0: Und
1: was so
0: ich komme ja auch vom Dorf, ne?
1: Ja, genau.
0: Also wir sind jetzt nicht irgendwie
2: in Man muss Tiere, aber auch sagen, ihr seid mehr so im Norden so aufgewachsen, wo so mehr so flaches Land und ich bin halt mehr so aus dem Gestrüpp.
1: Ja.
0: Deswegen schätzt du jetzt ja auch die feinen Dinge, wenn du dann einkaufen gehst. Das ist doch auch schön, dass du... Jahrelang musst du dich von Riesenbärenklau ernähren, die ersten 6 Jahre. Dann ist doch gut, dass du jetzt mal ein bisschen an Trauben rumdrückst und Kühe in Ruhe lässt. Gut, Cedric.
1: Schön, gut.
5: Was passierte, während die Musik lief?
0: So, jetzt habe ich mich ganz viel über andere lustig gemacht. Dann wird es mal Zeit, von meinen Dummheiten zu berichten, weil das ist nämlich auch unter den Tisch gefallen.
1: Die Hotel-Fauxpas?
0: Die Hotel-Fauxpas.
1: Geil, die habe ich mir nämlich auch notiert.
0: Ich war in einem wirklich sehr, sehr schönen Hotel vor 2 Wochen in Niedersachsen, um da den Eurovision Song Contest zu gucken. Das war wirklich ein ganz tolles Hotel und ich mochte das sehr und die haben sich sehr bemüht und das war wirklich toll gegessen und der Wellnessbereich war mega gut, aber es ist wirklich alles schief gegangen. Ich wirklich wenn jetzt gerade Leute aus dem Hotel zuhören, ich möchte mich in aller Form entschuldigen für das, was da passiert ist an diesem Wochenende.
1: Wir sind ganz Ohr. Achtung, warte.
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0: Das ist unser neuer Knopf, den wir
1: Achso, in der jetzt Show unterbreche ich natürlich die Show, deine Geschichte, weil...
0: Macht nichts. Es begann schon am ersten Abend, als wir nach dem sehr leckeren Essen hochgingen ins Hotelzimmer und ich wollte dann noch eine Flasche Wein aufmachen. So, ne? Weil ich gedacht habe, so ein Schlummerweinchen ist ja ganz geil und wir hatten einen richtig geilen Öffner da und setzte an. Ich war so euphorisiert vom Abend und machte halt die Flasche überm Bett auf und
1: fumm. Immer eine gute Idee.
0: Und sah dann so, oh nein, es waren Rotweinflecken auf der weißen Bettwäsche.
1: Ja. Das ist schon wirklich unangenehm.
0: Wo ich dann schon gedacht habe, das ist scheiße.
1: Habt ihr versucht, die so rauszuwischen?
0: Ja,
1: und viel schlimmer gemacht
0: Viel schlimmer gemacht, ja. Also das war schon super unangenehm. Dann werden wir am nächsten Morgen wach und es gab so weiße Bademäntel mit dazu, was ich liebe übrigens in allen Hotels. Das Problem ist bloß, bei meiner Freundin war der Bademantel nicht mehr ganz weiß, sondern sie hat es geschafft, irgendwie Schokolade da reinzufrickeln und hatte so einen richtigen Schokoladenfleck dann auf dem Bademantel.
1: Ihr hattet halt eine gute Zeit. Wein, Schokolade.
0: Ja, natürlich. Das ist halt so weil natürlich im Bett liegend haben wir dann ein bisschen genascht.
1: Natürlich.
0: Und dann ist irgendwie Schokolade halt in irgendeine Bademantelfalte gefallen und wir bekamen es nicht so mit. Und dann am nächsten
2: Tag... War die Schokolade eigentlich auch auf der Bettdecke dann?
0: Also nein, Gott sei Dank nicht. Gott sei Dank nicht. Weil das finde ich, das musst du mal erklären. Das hat mir mal ein Bekannter erzählt, der ist auf dem Schokobon eingeschlafen. Und also weißt du, Schokobons genascht, einer ist weggefallen. Hat er gedacht, ja okay, egal, und am nächsten Morgen wird er wach und hat so einen riesen Schokofleck dann da.
1: Dass man ja nicht dabei ist, ne? Also das ist ja eigentlich der Vorteil, wenn es auffällt. Genau,
0: ja, aber trotzdem, also wenn ich so einen Schokobon da zerschwitzt hätte und da so ein brauner Fleck im Bett gewesen wäre.
1: Wahrscheinlich siehst du die meisten nicht wieder, die werden ja auch nicht zurückverfolgen, wer in diesem Zimmer war.
0: Das Problem war, am nächsten Tag sind wir rausgegangen und haben auch die Putzkraft gesehen und die war super nett. Ne? Die hat irgendwie da, ich glaube, Radio Bollerwagen auf dem Handy gehört und wuselte da rum und war so Mensch geworden, eine gute Laune. Und da hatte ich schon ein schlechtes Gewissen. Und dann war Abreisetag und das klingt übrigens ganz schlimm. Abreisetag und ich hatte noch ein Dosenbier da. Also das war, hat das in den Koffer getan und so Koffer gepackt und dann schon hingestellt und sind wir noch runter zum Frühstück gegangen und kamen dann hoch und dann mache ich die Tür auf und sehe so, warum ist denn hier so ein Wasserfleck? Also wo ist denn irgendwie eine Wasserflasche ausgelaufen? Und dann habe ich seinen Finger reingehalten und gerochen, nee, das ist Bier. Und dann habe ich leider die Bierdose so ungünstig in meinen Koffer gepackt, dass sie halt kaputt gegangen ist, dass sie ein Loch bekommen hat.
2: Wie kann man denn...
0: Die Erklärung, ich habe sie zu doll an meinen portablen Plattenspieler gedrückt und dadurch hat sie halt ein Loch bekommen. Und das heißt, natürlich war dann eine riesen Pfütze mit Bier da und ich musste versuchen mit Handtüchern
1: diese Bierpfütze.
0: Nein, Gott sei Dank nicht. Oh Gott, dann wäre ich gestorben. Ja. Dann wäre ich unbekannt verzogen. Dann hätte ich mir eine neue Identität zugelegt. Und das war, natürlich musstest du das dann aufwischen, so mit Handtüchern und du hast ja sowieso, wenn du das Hotelzimmer verlässt, hast du jetzt ein Handtuch raufen und dann so, wo du alle Handtücher benutzt, irgendwie raufschmeißt. Und dann haben wir gemacht und natürlich hat es so nach Bier gestunken. Und dann habe ich gedacht, okay, Rotweinflecken, Schokoladenflecken und Bier. Das Zimmer stinkt nach Bier. Wirklich, hätte wahrscheinlich alle Tauben angelockt, die sich irgendwie mit der Leber orientiert haben. Und dann bist du da raus und ich habe gedacht, das war mir so unangenehm, wirklich. Weil ich
1: hast
0: da unbedingt
1: nochmal.
0: Nein, ich habe nichts gesagt.
2: Habt ihr wenigstens ordentlich Trinkgeld hingelegt?
0: Ja, natürlich, Trinkgeld gebe ich ja immer wie bescheuert.
1: Aber du hast überlegt, ob du an der Rezeption das sogar ansprichst?
0: Ja.
1: Was hättest du jetzt so erklären wollen, wie jetzt, so viel Zeit haben die nicht, dass du dann jeden Fleck einzeln erklärst? Was hättest du denn sagen wollen?
0: Hätte ich gesagt, entschuldigen Sie, ich bin dumm.
1: Mir sind da so ein paar Sachen passiert. Ist ja nicht eine Sache, die du mal schnell erklären kannst. Warum sind da drei verschiedene Materialien ausgelaufen?
0: Hoffentlich stehe ich da nicht irgendwie auf der schwarzen Liste. Ich wollte auf jeden Fall noch eine gute Bewertung irgendwie bei Google oder Booking oder bei anderen Reiseportalen, die es ja auch gibt, schreiben.
2: Und was schreibst du da dann? Steht saubere Zimmer? Oder?
1: Willst du für alle öffentlich schreiben, was du da fabriziert hast?
0: Ich will da nicht von meinem Pan schreiben, sondern wie toll der Laden ist, um wieder was gut zu machen.
1: Na, Weiß ich jetzt, aber das verbinden die ja auch nicht mit dir dann direkt.
0: Das ist mir egal, es geht ja
1: die
0: nicht, es geht ja um mein Gewissen. Es geht
1: du
0: ja
1: hast
0: um mein
1: da
0: Gewissen.
1: Ausgecheckt und dann sind die in dieses Zimmer gekommen und haben gedacht,
0: diese,
1: was
0: für dieser Pisser,
1: für
0: ey, dieser
1: für ein
0: Idiot
1: Schwein.
0: Da aus dem Radio, der benimmt sich wirklich wie so eine Sau, ey. Hat er keine Ahnung.
2: Je Wein, dann Bier und bei dem im Bett weiß man nicht so genau, was es nun war.
0: Das war wirklich, also das
1: schön,
0: war,
1: dass du es trotzdem so offen hier erzählst.
0: Schon, ja, natürlich. Das ist eine gute Geschichte, habe ich dann auch gesagt, jetzt so nach Bier stank. Und natürlich war das Bier dann weg, das war auch traurig.
1: Ah. Ja.
2: Und das Bier war ja auch in deinem Koffer.
1: Stimmt, hast du den wieder sauber bekommen? Sag nicht, du hast den einfach so weggestellt.
0: Nein, natürlich habe ich den nicht einfach so weggestellt, aber alle Klamotten haben natürlich nach Bier gestunken und ich habe ihn gelüftet, aber das ist halt so ein Handgepäckskoffer und der müffelt jetzt immer noch. Ja. Also wenn ich aufmache, ich kann damit noch nach Mallorca fliegen.
1: Ja, an Ballermann.
0: Ja,
1: da
0: an Ballermann.
1: Kein Problem.
0: Goldstrand.
1: Da lecken die aus deinem
2: Koffer. Ja, aber noch dreimal desinfizieren, dann ist es durch.
0: Ja, sorry, anders. Also wenn euch das bekannt vorkam und ihr gedacht habt, das war das war ein Arschloch. Ich bin einfach bloß dumm. Ich habe wirklich, ich weiß, dass das nicht gut war. Gut, das war's von meiner Seite.
2: Schön.
1: Ich habe auch noch eine Geschichte aus dem Hotel, in dem wir zur gleichen Zeit waren, weil wir auf eine Hochzeit ja eingeladen waren. Das haben wir ja sogar auch erzählt. Also Jan und ich. Jan habt ihr hier kennengelernt im Podcast beim letzten Mal.
0: Der war übrigens sehr witzig im Podcast.
1: Ja, hast du gehört?
0: Ja, natürlich habe ich gehört.
1: Sonst hättest du ja nicht wissen können, dass wir...
0: Der hatte so richtig gute One-Liner. Du hast mal gemerkt, der lauert so 3 Minuten, dass er einen Gag machen kann. Dann hat er einen Gag gemacht. Das war sehr witzig.
1: Naja, wir sind dann ja noch weiter zur Hochzeit, direkt im Anschluss.
0: Ja.
1: Und da gab es einen sehr lustigen Moment. Und zwar wurde ein gemeinsames Foto geschossen.
0: Ach, großartig, ja.
1: Und das, also erst das Brautpaar, sollte dann nur mit Geschwistern. Dann kamen immer mehr Leute dazu. Dann einmal die Freunde, dann die Familie. Und am Ende sollten eben alle einmal zusammen. Und Jan, also der hat wirklich... also ein Gefühl für Timing, das muss man auch erstmal schaffen. Also grundsätzlich, habe ich ja schon erzählt, immer wenn er auch, wenn das Essen kommt im Restaurant, geht er genau dann, wenn das Essen kommt. Und er ist dann zur Toilette gegangen, während, also sein Foto als Freund war durch und es kamen aber noch ein paar andere. Mhm. Und dann ist er in der Zwischenzeit auf Toilette gegangen. Und natürlich, genau als er zur Tür raus war, hieß es dann, ja, jetzt so langsam mal alle wieder in den Garten. Wir würden dann jetzt das Gruppenfoto machen.
0: Ja.
1: Und alle Leute gehen dahin und ich hab die ganze Zeit gedacht, was mache ich jetzt? Ich war erstmal gewartet, zur Tür geguckt, kam keiner. Und dann habe ich irgendwann dem Trauzeugen gesagt, könntest du der Fotografin vielleicht sagen, also Jan fehlt noch, der ist noch auf der Toilette gerade. Und dann haben wir auch noch kurz gewartet und es wurden alle schon positioniert und er war halt nicht da. Und dann hat er das der Fotografin gesagt. Genau, und mit dem Hinweis noch, dass wir doch bitte alle klatschen sollten, wenn er die Treppe runterkommt. Das hatte ich mir persönlich so gewünscht.
0: Ja.
1: Weil es war dann wirklich so, die Toilette war drin und dann musste man so ein paar Stufen runtergehen, um in den Garten zu kommen. Und dann standen wir da alle fertig positioniert und dann kam irgendwann Jan runter und dann hat vielleicht die gesamte Hochzeitsgesellschaft einmal kurz geklatscht. Aber Jan muss ich auch sagen, er hat sich bestimmt geschämt, aber er hat es nicht gut oder er hat es gut überspielt.
0: Ja.
1: Er ist dann rausgekommen und hat dann hier sich verbeugt
0: der
1: und
0: große
1: mitgemacht.
0: Genau. Ja, sehr gut.
1: Also ich wäre im Erdboden versunken, aber das war dann wirklich sehr lustig einfach nur.
0: Fantastisch.
2: Und er ist derjenige, der sich erleichtert hat. Also von daher ging ihm gut.
1: Ja.
2: Also
0: ging ihm gut. Schön.
1: Ja.
0: Es war auf jeden Fall sehr, sehr erleichtert dann auf dem Foto bestimmt auch aus.
1: Schätze auch.
0: Cedric, hast du noch was?
2: Wenn wir gerade noch so bei Hotel und allem Möglichen sind, kann ich ja noch mal ganz kurz meine kleine Urlaubs-Odyssee.
0: Ja. Kenne ich die schon? Ach ja, doch, die kenne ich schon. Oh, die ist witzig.
1: Kenne ich die auch schon?
0: Nein, weiß ich nicht.
2: Weiß ich nicht.
1: Habt ihr privat geplaudert?
0: Nein, ein
2: bisschen.
0: Das war.
2: Ich war im Urlaub, wir waren in einer Ferienwohnung an der Nordsee und war an sich alles cool. Allerdings gab es so ein paar Kleinigkeiten, die... Naja, es hat nicht so ganz geklappt. So wie das sein sollte. Das war der erste Urlaub mit meinem kleinen Sohn.
0: Genau.
2: Und da war ein Kinderreisebett mit vor Ort.
0: Ja, schön.
2: Dann sind wir angekommen, ich habe dieses Reisebett aufgeklappt und dann, hier ist gar keine Matratze.
1: Hä?
2: Da war halt keine Matratze für dieses Bett drin. Dann den Vermieter angerufen, der war auch super nett und so, hat aber gesagt, also in der Beschreibung da steht auch drin, dass da keine Matratze mit dabei ist. Stand da natürlich nicht.
0: Ja.
2: Auf jeden Fall...
1: Ist das so ein Ding, dass man für so ein Kinderbett eine eigene Matratze mitbringt?
0: Ja, die sind ja kleiner als normale Matratzen.
1: Ja, natürlich. Aber warum
2: braucht
1: man eine eigene?
2: Also man bringt im Normalfall nur ein Kind mit.
1: Ja, genau. Also ich wollte das einmal abklären.
0: Ja.
1: Kann ja sein, dass
2: es
1: so
2: ist. Ich weiß,
1: ich
2: bin ja auch neu im Game. Also,
1: ja, okay.
2: Auf jeden Fall gab es keine. Dann hin und her überlegt, kann man das Kind vielleicht auch so da reinlegen? Keine gute Idee. Und dann musste ich erstmal lostigern, um dann irgendwie eine Matratze zu besorgen. Dann stand schon im Raum, ob ich irgendwie bis Cuxhaven fahre, ja, um da ein Möbel eine Matratze zu kaufen. Weil da oben ist ja dann auch nicht so viel.
0: Ja. Das stimmt.
2: Und dann habe ich aber zum Glück bei einer anderen Ferienwohnungsvermietung, die hatten da so ein Büro und waren super, super nett. Mhm. Und die Frau dort hat mir dann einfach umsonst aus einer anderen Ferienwohnung von sich, ist da extra hingefahren, eine Kinderbettmatratze besorgt und auch noch kostenlos. Das war echt, das war großartig. Dann noch so wunderbare Momente in diesem Komplex, wo wir waren, gab es einen Schwimmbad und mit extra Babybecken und wir haben uns darauf gefreut, einfach von dieser Ferienwohnung da runter zu gehen und zum ersten Mal dann so gemeinsam richtig schwimmen zu gehen. Wir sind da runtergekommen, dieses Babybecken war so arschkalt, wirklich nicht mal als Erwachsener reingegangen.
0: Aber hat das nicht so immer angenehme 26
1: eigentlich
0: Grad?
1: Sind doch die Babybecken immer die besten.
2: Aber aus irgendeinem Grund auch nicht. Und dann hat man noch so, wir haben dann extra geguckt, weil wir gedacht haben, ach komm, sowas wie Minigolf spielen, da können wir doch mal machen, weil, sonst, was machst du halt?
1: Kann
2: so
1: dein Sohn bestimmt auch schon.
0: Ja, ich wollte gerade sagen, solange das Kind noch klein ist, kann man noch Minigolf spielen. Sonst wird es irgendwann Golf.
2: Ja, und dann haben wir extra geguckt, ja, an dem und dem Tag macht das auf. Wieder hin und dann großes fettes Schild, dieser Minigolfplatz macht erst zu Pfingsten auf.
1: Oh. Oh,
2: das war so ein bisschen so der Dreiklang der Dinge, die irgendwie nicht so richtig rund gelaufen sind.
0: Aber hattet ihr trotzdem eine schöne Zeit?
2: Und wir hatten trotzdem eine schöne Zeit.
0: Ja. Das ist, ich sag ja in dem Moment immer super ärgerlich, aber hinterher eine gute Geschichte.
2: Gute Geschichte. Das wollte ich auch noch einfach kurz loswerden.
0: Ja. Oh, ich habe noch so viel auf dem Zettel, aber verteilen wir über die nächsten Woche,
1: oder? Ja, oder? Wir sind jetzt bei 40 Minuten.
0: 40 Minuten?
2: Ja. Heiliger Bimbam, da muss ja auch jemand hören.
0: Ja, ich muss auch nach Hause, ich muss morgen früh, morgen wieder hier arbeiten.
1: Oh,
0: ne?
1: Wie oft
0: ich
1: Axel muss heute, morgen. Axel moderiert einmal außer der Reihe den Samstagabend, weil hin und wieder, wenn Urlaubszeit ist und viele jetzt irgendwie unterwegs sind, unserer Moderatoren, die sonst das Wochenende machen, dann werden wir auch mal gefragt. Und also Axel hat sich angeboten und es wird hier heute sehr groß.
2: Es geht auch immer sehr viel um Axel.
1: Ja, es ist heute sehr viel.
2: Schreibt uns einfach, hinterlasst uns eine Bewertung, freuen wir uns mega drüber. Richtig, richtig geil. Julia, du kannst heute die Verabschiedung mal wieder machen.
0: Ja, und wenn ihr Samstag zwischen 19 und 24 Uhr nichts vorhabt, dann hört doch mal rein.
1: Julia, erst die rechte, dann die linke. Beide machen Winke, Winke.
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0: Ich habe hier selber meinen Knopf. Ich kann das Mikro an- und ausmachen, wann ich will. Also Samstagabend 19 bis 24 Uhr. Hört da gerne mal rein. Das

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1: Ich bin Philipp Nützig. Hamburg sagt Nein zu Olympia. Knapp 55% der Hamburgerinnen und Hamburger haben gegen eine Bewerbung der Hansestadt für die Spiele 2036, 40 oder 44 gestimmt. Uwe Schimunek berichtet.
2: Die Wahlbeteiligung lag bei etwas unter 50%. Es ist bereits das zweite gescheiterte Olympiareferendum in der Hansestadt. Schon 2015 hatte sich die Mehrheit der Wähler in Hamburg gegen die Spiele ausgesprochen. Mit welcher Region sich Deutschland auf die Spiele bewerben wird, entscheidet sich im Herbst. Im Rennen sind noch Berlin, München, Köln, Rhein-Ruhr sowie Kiel oder Rostock-Warnemünde für die Segelwettbewerbe.
1: Schafft Deutschland den Einzug in den Weltsicherheitsrat? Alle 8 Jahre gibt es wieder die Chance und bisher hat es immer geklappt. Bei der Wahl am kommenden Mittwoch in New York könnte es aber eng werden für Deutschland. Bundesaußenminister Wadefuhl rührt derzeit nochmal intensiv die Werbetrommel. Forschungsministerin Bär sieht die BAföG-Reform vor dem Aus. Das hat die CSU-Politikerin den Funke-Zeitungen gesagt und das mit Widerstand in den Regierungsfraktionen und Sparzwängen begründet. Die SPD widerspricht. Mehr von Tim Britztrup.
3: Bundestagsfraktionsvize Wiebke Esther sagte, Bärs Äußerungen seien schlicht falsch und nicht zutreffend. Ihre Fraktion stehe geschlossen hinter der Koalitionsvereinbarung. Unter anderem sollen die Regelsätze und die Wohnkostenpauschale angehoben und Bürokratie abgebaut werden. Esther fordert die Union dazu auf, kein Chaos zu verursachen und sich an das zu halten, was vereinbart wurde.
1: Klarer Sieg für die deutsche Nationalmannschaft im letzten Heimtest vor der WM. Die DFB-Elf bezwang Finnland im Mainz mit 4:0. Nationalmannschaftskapitän Joshua Kimmich sieht das Team auf einem guten Weg vor der Abreise in die USA. Er sagte nach dem Spiel im zweiten.
4: Es war schon vieles dabei. Dazu haben wir wenig zugelassen, hatten die ein oder andere gute Kombination. Gerade vorne drin haben wir schon viele Jungs mit sehr, sehr viel Talent. Und dieses Talent müssen wir auf den Platz bringen.
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